0: Gewerkschaften Kretschmer, Schulze und Vogt wollen an der abschlagsfreien Frührente festhalten. Von der CDU-Spitze hieß es später allerdings nochmal, nein, die Union bleibe bei der Abschaffung. Auch Söder betonte im ARD-Sommerinterview, wie überrascht er über den Vorstoß der ostdeutschen CDU-Kollegen war.
1: Bei den Löscharbeiten des Waldbrands in Griechenland sind zwei Hubschrauber zusammengestoßen. Dabei sind die Piloten des einen Hubschraubers ums Leben gekommen, die Piloten des anderen haben überlebt. Derweil hat das Auswärtige Amt eine Warnung an alle deutschen Urlauber rausgegeben, die in der Region westlich von Athen sind. Sie sollen zum Beispiel immer eine Powerbank dabei haben und sich an die Vorgaben der Behörden halten. Ungarn schaltet sein einziges Atomkraftwerk ab, weil die Pegelstände an der Donau so niedrig sind. Die Reaktoren des AKW in Paks werden mit dem Wasser aus der Donau gekühlt. Über das Jahr gerechnet kommen 40% des ungarischen Strombedarfs aus dem Atomkraftwerk in Paks. Mehr als 1800 Musikerinnen und Musiker haben in Nürnberg einen Weltrekordversuch gewagt. 72 Stunden wurde nonstop auf Posaunen gespielt. Dabei haben sich die Musiker in Gruppen abgewechselt. Sonntag früh um 9 Uhr war das XXL-Konzert vorbei. Jetzt muss noch das Rekordinstitut Deutschland den Weltrekord in der Jakobskirche offiziell bestätigen.
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1: Ein Wespennest an seiner Garage fand Radio F-Hörer Ludwig so spannend, dass er eine Wildkamera installiert hat. Dann schaut er sich die Aufnahmen an und denkt, nein, oder? Es wurde eine Person gefilmt, die sich an der Garage zu schaffen machte und von den Wespen vertrieben wurde. Und wir wollen heute mal wissen, wo darf ich bei mir zu Hause eigentlich Video filmen?
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1: Stefan Malek ist von der Kripo und Präventionsbeamter. Guten Morgen.
3: Auch von meiner Seite einen wunderschönen guten Morgen.
1: Herr Malek, darf ich so eine Kamera, Videokamera, Wildkamera überhaupt aufstellen und installieren in Deutschland?
3: Ja, also prinzipiell dürfen Sie es schon. Der Datenschutz gibt uns natürlich schon etwas engere Grenzen. Aber was sich innerhalb Ihrer Wohnung, Ihres Hauses befindet, da gibt es überhaupt keine Vorschriften. Da kann ich eine Kameraüberwachung durchaus anbringen. Im äußeren Bereich, auf meinem befriedeten Besitztum, also mein Garten, kann ich auch filmen, aber dann nur, wenn der öffentliche Verkehrsgrund ausgenommen ist, beziehungsweise der Garten des Nachbarn. Der muss dann sogenannt verpixelt werden, damit ich den nicht auf meiner Videokamera drauf habe.
1: Muss ich da eigentlich drauf hinweisen? Muss ich sagen, dass gefilmt wird?
3: Ja, mit so einem Piktogramm, hier Videoüberwachung oder Vorsicht Videoüberwachung, da gibt es verschiedene Möglichkeiten, muss man auf alle Fälle darauf hinweisen, dass jeder, der das Grundstück betritt, weiß, dass es hier eine Videoüberwachung gibt.
1: Wie beliebt ist denn eigentlich sowas?

0: Also ich kenne das von Instagram aus Amerika, von Videos, dass man das Gefühl hat, jeder filmt da jeden, der irgendwie bei der Tür klingelt. Ist das bei uns auch schon ein Thema?
1: Ja, definitiv. Wir haben da sehr viele Anfragen zu diesem Thema gepaart mit dem Smart-Home-Bereich. Was darf ich nicht? Man sieht, dass es immer mehr im Kommen ist, die Videoüberwachung.
0: Finden Sie sowas gut? Würden Sie sowas auch machen?
1: Es ist in Teilen ganz gut. Es kann ein gutes Fahndungshilfsmittel für die Polizei sein, aber wir von der technischen Beratung dahingehend beraten wir, dass es eben eine mechanische Sicherung am Gebäude angebracht werden sollte, dass es der Täter so schwer wie möglich hat, mein Fenster, meine Türen aufzuhebeln, aufzubrechen. Und die Videokamera kann dann ein zusätzliches Hilfsmittel sein hinsichtlich der Fahndung dann, also als Hilfsmittel für die ermittelnde Polizei.
0: Sagt der Präventionsbeamte Stefan Malek. Vielen Dank für die Infos. Nächste Woche geht es übrigens auf Streife. Wir fragen nach, wie ist es, im Auto im Einsatz zu sein?
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1: Und es ist Erdbeerzeit. Ich liebe Erdbeerkuchen. Vielleicht haben Sie auch mal Lust, einen anderen Erdbeerkuchen zu backen.
2: Das schmeckt
0: einfach. Steffis Welt. 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
1: Mein Erdbeerkuchen ist heute mit weißer Schokolade im Rührteig und mit einem Frischkäse-Frosting, in das die Erdbeeren dann gebettet werden. Klingt alles vielleicht kompliziert, ist es aber null. Einfach den Teig anrühren und da kommt eben die gehackte weiße Schokolade noch mit hinein und dann gleich obendrauf das Frosting aus Frischkäse und Zucker in der Form. Und dann legen wir noch die geputzten Erdbeeren dazu. Backen und schon ist der Kuchen fertig. Schmeckt erfrischend wegen des Frischkäse-Toppings und sommerlich wegen der Erdbeeren. Das Rezept ist jetzt auf radiof.de.
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1: Ich bin Joshua Heise. Im Berliner Tiergarten sind am Abend rund 1000 Menschen zu einer Mahnwache zusammengekommen. Am Tatort des islamistischen Anschlags vom 25. Juli gedachten sie der getöteten Frau und den 31 Verletzten. Die Teilnehmenden forderten unter anderem die Aufnahme des Schutzes queerer Menschen im Grundgesetz sowie ein Berliner Gewalthilfegesetz. Wie steht die Union denn jetzt zur Frührente mit 63? Da gibt's verschiedene Ansichten. CSU-Chef Söder hat im ARD-Sommerinterview davor gewarnt, das ganze Rentenpaket aufzuschnüren. Bundesarbeitsministerin Baas hat im ZDF-Sommerinterview die Union aufgefordert, ihre Position zu klären. Ursula Winkler berichtet.
2: Arbeitsministerin Baas zeigte sich im ZDF offen dafür, das Paket nochmal aufzuschnüren. Die drei ostdeutschen CDU-Ministerpräsidenten Kretschmer, Schulze und Vogt wollen an der abschlagsfreien Frührente festhalten. Von der CDU-Spitze hieß es später allerdings nochmal, nein, die Union bleibe bei der Abschaffung. Auch Söder betonte im ARD-Sommerinterview, wie überrascht er über den Vorstoß der ostdeutschen CDU-Kollegen war.
1: Bei den Löscharbeiten des Waldbrands in Griechenland sind zwei Hubschrauber zusammengestoßen. Dabei sind die Piloten des einen Hubschraubers ums Leben gekommen, die Piloten des anderen haben überlebt. Derweil hat das Auswärtige Amt eine Warnung an alle deutschen Urlauber rausgegeben, die in der Region westlich von Athen sind. Sie sollen zum Beispiel immer eine Powerbank dabei haben und sich an die Vorgaben der Behörden halten. Ungarn schaltet sein einziges Atomkraftwerk ab, weil die Pegelstände an der Donau so niedrig sind. Die Reaktoren des AKW in Paks werden mit dem Wasser aus der Donau gekühlt. Über das Jahr gerechnet kommen 40% des ungarischen Strombedarfs aus dem Atomkraftwerk in Paks. Mehr als 1800 Musikerinnen und Musiker haben in Nürnberg einen Weltrekordversuch gewagt.

0: 72 Stunden wurde nonstop auf Posaunen gespielt. Dabei haben sich die Musiker in Gruppen abgewechselt. Sonntag früh um 9 Uhr war das XXL-Konzert vorbei. Jetzt muss noch das Rekordinstitut Deutschland den Weltrekord in der Jakobskirche offiziell bestätigen.
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1: Ein anspruchsvoller und ein fetziger Film sind zwei der Neuzugänge, die es jetzt in unseren fränkischen Kinos gibt. Vorhang auf für Bitteres Fest und Spider-Man Brand New Day. Vor 4 Jahren hatte der letzte Spider-Man-Film No Way Home in den USA den zweitbesten Kinostart aller Zeiten. Am Ende musste Peter Parker untertauchen und alles hinter sich lassen. Und so beginnt auch Spider-Man Brand New Day.
2: Hi, mein Name ist Peter Parker. Ihr wisst nicht mehr, wer ich bin, aber wir kannten uns mal. Etwas Schlimmes sollte passieren. Und der einzige Weg, es zu verhindern, war, dass mich alle vergessen. Denn ich bin nicht nur Peter Parker. Ich bin Spider-Man. Und manchmal muss Spider-Man den schwierigen Weg wählen, selbst wenn es Peter Parker das Herz bricht.
1: Und nun ist Peter Parker wieder der junge Loser, der ständig Geldprobleme und keine Freunde hat. Aber sein Spinnenkörper macht Probleme und er wendet sich an Steve Banner, auch bekannt als der Hulk.
2: Dr. Banner, Sie haben einen Weg gefunden, mutierende DNA zu unterdrücken, richtig?
3: Wenn Sie mich ohne dieses Ding sehen, rennen Sie.
2: Könnten Sie die schlechten Aspekte loswerden und die guten behalten?
3: Wie würden Sie entscheiden, welche Aspekte der Natur gut sind oder schlecht? Sie sind keiner meiner Studenten, oder?
1: Neben dem Hulk bietet der fetzige und unterhaltsame Spider-Man Brand New Day noch weitere bekannte Gesichter aus dem Marvel-Universum. Der Filmregisseur Raoul steckt in Bitteres Fest in einer Schaffenskrise. Dann verarbeitet er für ein Drehbuch das Leben von Elena, der Freundin seiner langjährigen Assistentin Monika.
4: Ich werde Elena nichts sagen. Aber wenn du diesen Teil nicht aus dem Buch streichst, werde ich einen Weg finden, legal oder illegal. Keine Ahnung, um dein Vorgehen zu stoppen. Ich mache dir das Leben zur Hölle.
5: Monika, du redest wirres Zeug.
4: Nee, egal. Mir fällt schon was ein.
5: Ich erkenne dich nicht wieder, Monika.
4: Ich weiß, dass du mich nicht kennst, aber ich dich schon.
1: Für Cineasten ist Bitteres Fest ein Leckerli, denn der verschachtelte und nicht ganz einfache Film ist von Spaniens Meisterregisseur Pedro Almodóvar. Stefan Grundler, Radio F, Kinoredaktion.

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9: Ich bin Joshua Heise. Ein Bahnticket zum Supersparpreis zu ergattern, ist tagsüber nur selten möglich. Das zeigt eine Untersuchung von Verbraucherschützern, über die die FAZ berichtet. Demnach war das günstigste Angebot an vielen Tagen nicht verfügbar. Die Bahn weist das zurück. Uli Reitinger berichtet.
10: Der Bundesverband der Verbraucherzentralen hat die Ticketpreise fast 2 Jahre lang beobachtet. Nur an knapp jedem 4. Tag gab es zwischen 7 und 19 Uhr tatsächlich so günstige Tickets wie in der Werbung versprochen. An den anderen Tagen gab es zwar auch Fahrscheine zum Supersparpreis, der lag aber zwischen 15 und 157% über dem Werbepreis, heißt es in der Untersuchung.
9: Friedrich Merz ist so unbeliebt wie kein Bundeskanzler vor ihm. Aber eine richtige Alternative gibt es nicht, hat der Politikwissenschaftler Wurtmann der Rheinischen Post gesagt. Zwar hätten NRW-Ministerpräsident Wüst und CSU-Chef Söder Ambitionen, Wurtmann bezweifelt aber, dass die CDU Söder die Kanzlerschaft kampflos überlasse oder die SPD das mittragen würde. Marokkos Innenministerium macht Falschinformationen im Internet für den Massenansturm auf die spanische Exklave Ceuta verantwortlich. Zehntausende Migranten hätten demnach fälschlich geglaubt, ein Gerichtsurteil verbiete Rückführungen ohne Verfahren bei Ankunft über den Seeweg. Spanien hatte diese Erklärung bereits am Freitag abgegeben. 72 Menschen sind nach spanischen Angaben gestorben. Marokko spricht von 11.

0: Wahrscheinlich am Dienstag soll der Bundestagsinnenausschuss zum Anschlag auf den Berliner Christopher Street Day beraten. Die Grünen haben dafür 50 Fragen an die Bundesregierung gestellt, die dem Redaktionsnetzwerk Deutschland vorliegen. Gerade weil der mutmaßliche Täter tot sei, müsse die parlamentarische Aufklärung umso gründlicher erfolgen, sagte Fraktionssprecher Emmerich. In Bayern bleibt die Waldbrandgefahr hoch. Laut Deutschem Wetterdienst gilt vor allem für Dienstag und Mittwoch in weiten Teilen die zweithöchste Warnstufe 4. In den Waldbrandgebieten an der Lackenbergwand in den Chiemgauer Alpen und am Johannesberg in der Oberpfalz laufen die Nachlöscharbeiten. Innenminister Herrmann dankte den rund 2300 Hilfskräften für ihren unermüdlichen Einsatz.
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1: Widder 3 Sterne, blicken Sie nach vorn.
2: Stier 2 Sterne, lassen Sie sich nicht provozieren.
1: Zwillinge 4 Sterne, Ihre Verhandlungstaktik erweist sich als absolut richtig.
2: Krebs 3 Sterne, vertrauen Sie jetzt auf Ihre Familie.
1: Löwe 3 Sterne, schaffen Sie Ordnung in Ihren Unterlagen.
2: Jungfrau 4 Sterne, ein produktiver Tag erwartet Sie.
1: Waage 2 Sterne, achten Sie auf Ihre Grenzen.
2: Skorpion 3 Sterne, ein Treffen verläuft anders als geplant.
1: Schütze 5 Sterne, der Erfolg fliegt Ihnen fast von alleine zu.
2: Steinbock 2 Sterne, ein Streit liegt in der Luft.
1: Wassermann 3 Sterne, teilen Sie Ihre Freude mit anderen.
2: Fische 4 Sterne, ein schöner Einfall bereichert jetzt Ihr Berufsleben.
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1: Ich bin Joshua Heise. Ein Bahnticket zum Supersparpreis zu ergattern, ist tagsüber nur selten möglich. Das zeigt eine Untersuchung von Verbraucherschützern, über die die FAZ berichtet. Demnach war das günstigste Angebot an vielen Tagen nicht verfügbar. Die Bahn weist das zurück. Uli Reitinger berichtet.
2: Der Bundesverband der Verbraucherzentralen hat die Ticketpreise fast 2 Jahre lang beobachtet. Nur an knapp jedem 4. Tag gab es zwischen 7 und 19 Uhr tatsächlich so günstige Tickets wie in der Werbung versprochen. An den anderen Tagen gab es zwar auch Fahrscheine zum Supersparpreis, der lag aber zwischen 15% und 157% über dem Werbepreis, heißt es in der Untersuchung.
1: Friedrich Merz ist so unbeliebt wie kein Bundeskanzler vor ihm. Aber eine richtige Alternative gibt es nicht, hat der Politikwissenschaftler Wurtmann der Rheinischen Post gesagt. Zwar hätten NRW-Ministerpräsident Wüst und CSU-Chef Söder Ambitionen, Wurtmann bezweifelt aber, dass die CDU Söder die Kanzlerschaft kampflos überlasse oder die SPD das mittragen würde.

0: Marokkos Innenministerium macht Falschinformationen im Internet für den Massenansturm auf die spanische Exklave Ceuta verantwortlich. Zehntausende Migranten hätten demnach fälschlich geglaubt, ein Gerichtsurteil verbiete Rückführungen ohne Verfahren bei Ankunft über den Seeweg. Spanien hatte diese Erklärung bereits am Freitag abgegeben. 72 Menschen sind nach spanischen Angaben gestorben. Marokko spricht von 11. Wahrscheinlich am Dienstag soll der Bundestagsinnenausschuss zum Anschlag auf den Berliner Christopher Street Day beraten. Die Grünen haben dafür 50 Fragen an die Bundesregierung gestellt, die dem Redaktionsnetzwerk Deutschland vorliegen. Gerade weil der mutmaßliche Täter tot sei, müsse die parlamentarische Aufklärung umso gründlicher erfolgen, sagte Fraktionssprecher Emmerich. In Bayern bleibt die Waldbrandgefahr hoch. Laut Deutschem Wetterdienst gilt vor allem für Dienstag und Mittwoch in weiten Teilen die zweithöchste Warnstufe 4. In den Waldbrandgebieten an der Lackenbergwand in den Chiemgauer Alpen und am Johannesberg in der Oberpfalz laufen die Nachlöscharbeiten. Innenminister Herrmann dankte den rund 2300 Hilfskräften für ihren unermüdlichen Einsatz.
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1: Ein anspruchsvoller und ein fetziger Film sind zwei der Neuzugänge, die es jetzt in unseren fränkischen Kinos gibt. Vorhang auf für Bitteres Fest und Spider-Man Brand New Day. Vor 4 Jahren hatte der letzte Spider-Man-Film No Way Home in den USA den zweitbesten Kinostart aller Zeiten. Am Ende musste Peter Parker untertauchen und alles hinter sich lassen. Und so beginnt auch Spider-Man Brand New Day.
2: Hi, mein Name ist Peter Parker. Ihr wisst nicht mehr, wer ich bin, aber wir kannten uns mal. Etwas Schlimmes sollte passieren. Und der einzige Weg, es zu verhindern, war, dass mich alle vergessen. Denn ich bin nicht nur Peter Parker. Ich bin Spider-Man. Und manchmal muss Spider-Man den schwierigen Weg wählen, selbst wenn es Peter Parker das Herz bricht.
1: Und nun ist Peter Parker wieder der junge Loser, der ständig Geldprobleme und keine Freunde hat. Aber sein Spinnenkörper macht Probleme und er wendet sich an Steve Banner, auch bekannt als der Hulk.
2: Dr. Banner, Sie haben einen Weg gefunden, mutierende DNA zu unterdrücken, richtig?
3: Wenn Sie mich ohne dieses Ding sehen, rennen Sie.
2: Könnten Sie die schlechten Aspekte loswerden und die guten behalten?
3: Wie würden Sie entscheiden, welche Aspekte der Natur gut sind oder schlecht? Sie sind keiner meiner Studenten, oder?
1: Neben dem Hulk bietet der fetzige und unterhaltsame Spider-Man Brand New Day noch weitere bekannte Gesichter aus dem Marvel-Universum. Der Filmregisseur Raoul steckt in Bitteres Fest in einer Schaffenskrise. Dann verarbeitet er für ein Drehbuch das Leben von Elena, der Freundin seiner langjährigen Assistentin Monica.
4: Ich werde Elena nichts sagen, aber wenn du diesen Teil nicht aus dem Buch streichst, werde ich einen Weg finden, legal oder illegal, keine Ahnung, um dein Vorgehen zu stoppen. Ich mache dir das Leben zur Hölle.
5: Monica, du redest mir das Zeug.
4: Mir egal, mir fällt schon was ein.
5: Ich erkenne dich nicht wieder, Monica.
4: Ich weiß, dass du mich nicht kennst, aber ich dich schon.
1: Für Cineasten ist Bitteres Fest ein Leckerli, denn der verschachtelte und nicht ganz einfache Film ist von Spaniens Meisterregisseur Pedro Almodóvar. Stefan Grundler, Radio F, Kinoredaktion.

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5: Ich bin Joshua Heise. Deutschland hinkt bei der Digitalisierung weiter hinterher. Im neuen EU-Vergleich des Digitalverbands Bitkom fällt die Bundesrepublik von Platz 14 auf Platz 17 zurück, obwohl die Gesamtpunktzahl im Ranking leicht gestiegen ist. Bitkom-Präsident Wintergerst macht in der Rheinischen Post vor allem die oft quälend langen Planungs- und Genehmigungsverfahren verantwortlich. Der Präsident des Deutschen Instituts für Wirtschaftsforschung, Fratscher, hält die Abschaffung der abschlagsfreien Rente mit 63 für unverzichtbar. Denn dadurch ließen sich langfristig knapp 10 Milliarden Euro einsparen, sagte er der Rheinischen Post. Drei ostdeutsche CDU-Ministerpräsidenten hatten sich zuletzt gegen die Abschaffung positioniert. SPD-Chefin Baas fordert von der Union eine klare Position. Umweltstaatssekretär Flassbart hat für den nächsten Sommer einen nationalen Hitzeaktionsplan gefordert. Im ZDF fand der SPD-Politiker klare Worte.
6: Diejenigen, die immer mal wieder reden, dass der Klimaschutz doch vielleicht auch nicht zu ernst genommen werden darf, dass man die Dinge doch auch noch mal ein bisschen mit Augenmaß angehen soll, die produzieren das Leid von übermorgen.
5: Außerdem gab Flassbart dem Bundesrechnungshof die Schuld daran, dass viele Krankenhäuser keine Klimaanlagen haben. Der Rechnungshof hatte gesagt, dass die Bundesregierung mit einem entsprechenden Programm ihre Kompetenzen überschritten habe. Hacker haben bei der Regierung von Liechtenstein 31.000 hochsensible Datensätze gestohlen. Betroffen ist ein Verzeichnis, das zum Beispiel die Personen hinter Stiftungen und Firmen im Fürstentum beinhaltet. Liechtenstein gilt als eins der verschwiegensten Finanzplätze Europas. Der Datenklau geschah demnach schon am Donnerstag. Die Regierung hat zwei Tage später einen Krisenstab eingerichtet. Im Oktober wählt Brasilien einen neuen Präsidenten und Amtsinhaber Lula da Silva strebt eine vierte Amtszeit an. Seine linke Arbeiterpartei hat ihn offiziell als Kandidaten nominiert. Vor seinen Anhängern sagte der 80-Jährige, er sei topfit. Sein stärkster Konkurrent

0: Lasst die Kirche im Dorf.
1: Es wird eng für die Kirchen und Kapellen in Bayern. Noch gibt es knapp 12.000. Aber in den letzten 10 Jahren wurden 71 Kirchen aufgegeben. Und das dürfte sich rasant beschleunigen.
2: Das war erst die Spitze des Eisbergs. Die Kirchen sprechen davon, bis zu 50% ihrer Kirchenimmobilien in den nächsten 9 Jahren aufzugeben.
1: Aufgeben heißt nicht abreißen. Sabine Weigern von den Landtagsgrünen kennt sich aus. Sie tourt durch ganz Bayern und sammelt Kirchenumbauten. Ganz im Sinne von Denkmalschutz und Gemeinwohl.
2: Passieren muss in ganz, ganz vielen Kirchen was. Wo gute Sachen schon passiert sind, wenn wir jetzt mal nach Schweinfurt gucken, St. Anton, da ist ein ehemaliges Kloster wunderbar saniert worden zu einem sozialen Zentrum mit ganz vielen sozialen Nutzungen. Caritas, Inklusionscafé, Begegnungstreffs, da ist unten die orthodoxe Kirche drin, war allerdings auch eine teure Lösung.
1: In Nürnberg sind sie sparsamer. Die Melanchthon-Kirche in Ziegelstein bittet Architekturstudierende um Ideen. Die sagen, sie würden einen kleinen Gottesdienstraum mit Kuppel lassen, im Rest der Kirche könnten Büros entstehen auf 2 Ebenen. Manchmal reicht es ja auch schon, wenn aus Kirche, Gemeindehaus und Pfarramt eins wird.
2: Bad Rodach, wo das Gemeindezentrum verkauft wurde und mit dem Erlös eine denkmalgeschützte Kirche so saniert wird, dass unten das Pfarrbüro reinkommt und obendrauf dann ein offen verglaster Saal. An der denkmalgeschützten Fassade wird nichts verändert und das wird, glaube ich, eine sehr gute Lösung.
1: In Berratshausen, in der evangelischen Erlöserkirche, wohnen bald Menschen mit Behinderung. Die katholische Andreaskirche in Würzburg öffnet nächsten Sommer als Boulderhalle. Oder man baut eine Kita rein, in Hildesheim eine Sternwarte, in Berlin-Brandenburg eine Flüchtlings- und Hörspielkirche.
2: Vom Boxring über Studentenwohnheim, Bibliotheken, Schlangenhaus habe ich schon gehabt. Mir wäre eine Nutzung am liebsten, die noch für die Öffentlichkeit was bringt. Klar kann ich jemandem eine Kirche verkaufen, der macht doch tolles Hotel rein.
1: So ähnlich wie die Sebastianskirche in Freistadt bei Neumarkt. Ein örtlicher Bauunternehmer macht daraus ein Kulturzentrum und eine Stätte für freie Trauungen. Aber mit Heizung, Veranstaltungstechnik und Sanierung ist das oft nicht rentabel, sagt Sabine Weigand. Wir müssen alle mitdenken.
2: Kirchen waren schon immer für die Menschen da und die Menschen sollten auch mitreden. Was wird denn jetzt draus?
1: Und so besetzt die Grünen-Fachfrau Sabine Weigand die klassischen CSU-Themen Kirche und Heimat und wird für die Kirchen zur wichtigen Verbündeten.
2: Kirchen prägen das Gesicht unserer Städte und Dörfer. Unglaublich kunstfertig gemachte Denkmäler, die für die Menschen über Jahrhunderte wichtig waren. Und die drohen wir jetzt zu verlieren.
1: Na, da reden wir noch mal drüber. Christoph Leferts, evangelische Redaktion.

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1: Und es ist Erdbeerzeit. Ich liebe Erdbeerkuchen. Vielleicht haben Sie auch mal Lust, einen anderen Erdbeerkuchen zu backen.
2: Das schmeckt
0: einfach. Steffis Welt. 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
1: Mein Erdbeerkuchen ist heute mit weißer Schokolade im Rührteig und mit einem Frischkäse-Frosting, in das die Erdbeeren dann gebettet werden. Klingt alles vielleicht kompliziert, ist es aber null. Einfach den Teig anrühren und da kommt eben die gehackte weiße Schokolade noch mit hinein und dann gleich obendrauf das Frosting aus Frischkäse und Zucker in der Form. Und dann legen wir noch die geputzten Erdbeeren dazu. Backen und schon ist der Kuchen fertig. Schmeckt erfrischend wegen des Frischkäse-Toppings und sommerlich wegen der Erdbeeren. Das Rezept ist jetzt auf radiof.de.
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1: Ich bin Joshua Heise. Deutschland hinkt bei der Digitalisierung weiter hinterher. Im neuen EU-Vergleich des Digitalverbands Bitkom fällt die Bundesrepublik von Platz 14 auf Platz 17 zurück, obwohl die Gesamtpunktzahl im Ranking leicht gestiegen ist. Bitkom-Präsident Wintergerst macht in der Rheinischen Post vor allem die oft quälend langen Planungs- und Genehmigungsverfahren verantwortlich. Der Präsident des Deutschen Instituts für Wirtschaftsforschung, Fratscher, hält die Abschaffung der abschlagsfreien Rente mit 63 für unverzichtbar. Denn dadurch ließen sich langfristig knapp 10 Milliarden Euro einsparen, sagte er der Rheinischen Post. Drei ostdeutsche CDU-Ministerpräsidenten hatten sich zuletzt gegen die Abschaffung positioniert. SPD-Chefin Baas fordert von der Union eine klare Position. Umweltstaatssekretär Flassbart hat für den nächsten Sommer einen nationalen Hitzeaktionsplan gefordert. Im ZDF fand der SPD-Politiker klare Worte.
2: Diejenigen, die immer mal wieder reden, dass der Klimaschutz doch vielleicht auch nicht zu ernst genommen werden darf, dass man die Dinge doch auch noch mal ein bisschen mit Augenmaß angehen soll, die produzieren das Leid von übermorgen.
1: Außerdem gab Flassbart dem Bundesrechnungshof die Schuld daran, dass viele Krankenhäuser keine Klimaanlagen haben. Der Rechnungshof hatte gesagt, dass die Bundesregierung mit einem entsprechenden Programm ihre Kompetenzen überschritten habe. Hacker haben bei der Regierung von Liechtenstein 31.000 hochsensible Datensätze gestohlen. Betroffen ist ein Verzeichnis, das zum Beispiel die Personen hinter Stiftungen und Firmen im Fürstentum beinhaltet. Liechtenstein gilt als eins der verschwiegensten Finanzplätze Europas. Der Datenklau geschah demnach schon am Donnerstag. Die Regierung hat zwei Tage später einen Krisenstab eingerichtet. Im Oktober wählt Brasilien einen neuen Präsidenten und Amtsinhaber Lula da Silva strebt eine vierte Amtszeit an. Seine linke Arbeiterpartei hat ihn offiziell als Kandidaten nominiert. Vor seinen Anhängern sagte der 80-Jährige, er sei topfit. Sein stärkster Konkurrent heißt auch dieses Mal Bolsonaro, nur handelt es sich jetzt um den Sohn des inhaftierten Ex-Präsidenten.
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1: Hey, kommt rein.
2: Danke für die Einladung.
1: Wir freuen uns so sehr, dass ihr da seid.
3: Das könnte sich noch ändern. Aber zu Beginn von The in White ist noch alles in Butter. Das Ehepaar Angela und Joe haben ihre Nachbarn Pina und Hawk zu sich zum Essen eingeladen.
1: Joe, du kennst ja Pina und Hawk.
4: Ist eher konfliktgeladen bei uns heute. Ich verstehe.
5: Wir lieben es, wenn Konflikte ausgetragen werden.
1: Leg mal Musik auf, Joe.
4: Was für Musik magst du, Hawk?
5: Habt ihr Sade?
4: Echt jetzt?
5: Die liebt sie.
6: Wir bekommen selten die Chance, echte, bedeutsame Beziehungen aufzubauen.
3: Aber trotzdem ist in der Nachbarwohnung von Pina und Hawk immer was los. Angela und Joe hören nämlich ständig laute Sexgeräusche. Der Plan für die Einladung ist, sie deshalb zur Rede zu stellen.
4: Wir würden gerne etwas mit euch besprechen.
6: Wir würden auch gerne etwas mit euch besprechen. Wir fühlen uns sehr stark zu euch hingezogen.
1: Das ist aber nett von euch, danke.
4: Ja.
1: Komm, sag danke, Joe.
4: Danke. Sehr schmeichelhaft.
3: Es kommt für das brave Ehepaar noch dicker. Die Nachbarn wollen sie zum Gruppensex einladen. Ja, das kennt man doch irgendwie. Denn The in White ist die Hollywood-Version von Der Vierer mit Florian David Fitz, der wiederum auf dem spanischen Film- und Theaterstück Sentimental basiert. Für ihre Variante hatte Regisseurin Olivia Wilde schon Edward Norton, Penelope Cruz und Seth Rogen engagiert. Und dann sagte er eine weitere Schauspielerin ab. Daraufhin bedrängten alle Olivia Wilde, dass sie doch als Ersatz einspringen soll. Aber sie fragte sich, wie sie mit diesen großartigen Schauspielern mithalten soll.
7: She couldn't do it. They all said, okay, good, finally, can you just step in and do it? And I was like, wait, what do you mean? They said, we don't understand why you're not just jumping in. And I was like, in what world can I be on the level with these masters as actors?
3: Hat aber geklappt. Alle vier liefern in The in White eine grandiose Leistung ab. Stefan Grundler, Radio F, Kinoredaktion.

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9: Ich bin Joshua Heise. Guten Morgen. Berufstätige sind 2025 so häufig wie noch nie wegen Stress krankgeschrieben gewesen. Nach Zahlen der kaufmännischen Krankenkasse sind die Krankheitstage in dem Bereich seit 2017 um 80% gestiegen. Als Gründe nennt die KKH neben privaten Problemen zu hohes Arbeitspensum, Überstunden, Existenzängste und Konflikte am Arbeitsplatz. Ein Bahnticket zum Supersparpreis zu ergattern, ist tagsüber nur selten möglich. Das zeigt eine Untersuchung von Verbraucherschützern, über die die FAZ berichtet. Demnach war das günstigste Angebot an vielen Tagen nicht verfügbar. Die Bahn weist das zurück. Uli Reitinger berichtet.
10: Der Bundesverband der Verbraucherzentralen hat die Ticketpreise fast 2 Jahre lang beobachtet. Nur an knapp jedem 4. Tag gab es zwischen 7 und 19 Uhr tatsächlich so günstige Tickets wie in der Werbung versprochen. An den anderen Tagen gab es zwar auch Fahrscheine zum Supersparpreis, der lag aber zwischen 15 und 157% über dem Werbepreis, heißt es in der Untersuchung.
9: Die Union streitet intern über die Abschaffung der abschlagsfreien Rente nach 45 Beitragsjahren. Für Bayerns Ministerpräsident Söder kam der Gegenwind der Ost-MPs aus Sachsen, Sachsen-Anhalt und Thüringen überraschend. Alle hätten dem Rentenpaket zugestimmt, so der CSU-Chef im ARD-Sommerinterview. Die SPD, die Abschaffung eh nicht wollte, ist laut Parteichefin Baas offen dafür, nachzuverhandeln. Ein DJ bei den Wagner-Festspielen, das gab es noch nie. Der Künstler Alle Farben hat im weltberühmten Festspielhaus in Bayreuth aufgelegt, ganz nach dem Motto des Meisters Richard Wagner, Kinder schafft Neues. Alle Farben hat sein Set natürlich angepasst, sodass auch Wagners Walkürenritt zu hören war, aber unterlegt mit schnellen Beats. Festivalleiterin Katharina Wagner zeigte sich zufrieden.
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1: Widder 3 Sterne, blicken Sie nach vorn.
2: Stier 2 Sterne, lassen Sie sich nicht provozieren.
1: Zwillinge 4 Sterne, Ihre Verhandlungstaktik erweist sich als absolut richtig.
2: Krebs 3 Sterne, vertrauen Sie jetzt auf Ihre Familie.
1: Löwe 3 Sterne, schaffen Sie Ordnung in Ihren Unterlagen.
2: Jungfrau 4 Sterne, ein produktiver Tag erwartet Sie.
1: Waage 2 Sterne, achten Sie auf Ihre Grenzen.
2: Skorpion 3 Sterne, ein Treffen verläuft anders als geplant.
1: Schütze 5 Sterne, der Erfolg fliegt Ihnen fast von alleine zu.
2: Steinbock 2 Sterne, ein Streit liegt in der Luft.
1: Wassermann 3 Sterne, teilen Sie Ihre Freude mit anderen.
2: Fische 4 Sterne, ein schöner Einfall bereichert jetzt Ihr Berufsleben.
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1: Ich bin Joshua Heise. Guten Morgen. Berufstätige sind 2025 so häufig wie noch nie wegen Stress krankgeschrieben gewesen. Nach Zahlen der kaufmännischen Krankenkasse sind die Krankheitstage in dem Bereich seit 2017 um 80% gestiegen. Als Gründe nennt die KKH neben privaten Problemen zu hohes Arbeitspensum, Überstunden, Existenzängste und Konflikte am Arbeitsplatz. Ein Bahnticket zum Supersparpreis zu ergattern, ist tagsüber nur selten möglich. Das zeigt eine Untersuchung von Verbraucherschützern, über die die FAZ berichtet. Demnach war das günstigste Angebot an vielen Tagen nicht verfügbar. Die Bahn weist das zurück. Uli Reitinger berichtet.
2: Der Bundesverband der Verbraucherzentralen hat die Ticketpreise fast 2 Jahre lang beobachtet. Nur an knapp jedem 4. Tag gab es zwischen 7 und 19 Uhr tatsächlich so günstige Tickets wie in der Werbung versprochen. An den anderen Tagen gab es zwar auch Fahrscheine zum Supersparpreis, der lag aber zwischen 15 und 157% über dem Werbepreis, heißt es in der Untersuchung.
1: Die Union streitet intern über die Abschaffung der abschlagsfreien Rente nach 45 Beitragsjahren. Für Bayerns Ministerpräsident Söder kam der Gegenwind der Ost-MPs aus Sachsen, Sachsen-Anhalt und Thüringen überraschend. Alle hätten dem Rentenpaket zugestimmt, so der CSU-Chef im ARD-Sommerinterview. Die SPD, die Abschaffung eh nicht wollte, ist laut Parteichefin Baas offen dafür, nachzuverhandeln. Ein DJ bei den Wagner-Festspielen, das gab es noch nie. Der Künstler Alle Farben hat im weltberühmten Festspielhaus in Bayreuth aufgelegt, ganz nach dem Motto des Meisters Richard Wagner, Kinder schafft Neues. Alle Farben hat sein Set natürlich angepasst, sodass auch Wagners Walkürenritt zu hören war, aber unterlegt mit schnellen Beats. Festivalleiterin Katharina Wagner zeigte sich zufrieden.
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1: Ein anspruchsvoller und ein fetziger Film sind zwei der Neuzugänge, die es jetzt in unseren fränkischen Kinos gibt. Vorhang auf für Bitteres Fest und Spider-Man Brand New Day. Vor 4 Jahren hatte der letzte Spider-Man-Film No Way Home in den USA den zweitbesten Kinostart aller Zeiten. Am Ende musste Peter Parker untertauchen und alles hinter sich lassen. Und so beginnt auch Spider-Man Brand New Day.
2: Hi, mein Name ist Peter Parker. Ihr wisst nicht mehr, wer ich bin, aber wir kannten uns mal. Etwas Schlimmes sollte passieren. Und der einzige Weg, es zu verhindern, war, dass mich alle vergessen. Denn ich bin nicht nur Peter Parker. Ich bin Spider-Man. Und manchmal muss Spider-Man den schwierigen Weg wählen, selbst wenn es Peter Parker das Herz bricht.
1: Und nun ist Peter Parker wieder der junge Loser, der ständig Geldprobleme und keine Freunde hat. Aber sein Spinnenkörper macht Probleme und er wendet sich an Steve Banner, auch bekannt als der Hulk.
2: Dr. Banner, Sie haben einen Weg gefunden, mutierende DNA zu unterdrücken, richtig?
3: Wenn Sie mich ohne dieses Ding sehen, rennen Sie.
2: Könnten Sie die schlechten Aspekte loswerden und die guten behalten?
3: Wie würden Sie entscheiden, welche Aspekte der Natur gut sind oder schlecht? Sie sind keiner meiner Studenten, oder?
1: Neben dem Hulk bietet der fetzige und unterhaltsame Spider-Man Brand New Day noch weitere bekannte Gesichter aus

0: im Marvel-Universum. Der Filmregisseur Raoul steckt in bitteres Fest in einer Schaffenskrise. Dann verarbeitet er für ein Drehbuch das Leben von Elena, der Freundin seiner langjährigen Assistentin Monika.
1: Ich werde Elena nichts sagen. Aber wenn du diesen Teil nicht aus dem Buch streichst, werde ich einen Weg finden, legal oder illegal, keine Ahnung, um dein Vorgehen zu stoppen. Ich mache dir das Leben zur Hölle.
2: Monika, du redest wirres Zeug.
1: Mir egal. Mir fällt schon was ein.
2: Ich erkenne dich nicht wieder, Monika.
1: Ich weiß, dass du mich nicht kennst, aber ich dich schon.
0: Für Cineasten ist Bitteres Fest ein Leckerli, denn der verschachtelte und nicht ganz einfache Film ist von Spaniens Meisterregisseur Pedro Almodóvar. Stefan Grundler, Radio F, Kinoredaktion.

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0: Neulich in der Hitze war ich in Leipzig. Und gleichzeitig habe ich mich gefühlt wie in der Antarktis. Denn in einem alten Gaswerk ist an den runden Innenmauern ein riesiges Bild angebracht. 36 Meter hoch und 110 Meter rundum. In der Mitte steht ein Turm und von da aus kann man alle Details sehen. Robben und Pinguine, ein Forschungsschiff. Dazu gibt es Musik und Geräusche aus der Antarktis. In der Nachtphase sieht man sogar Polarlichter. Der Künstler Yadigar Azizi war einige Male am Südpol und hat seine Eindrücke zu einem einzigen riesigen Bild zusammengefasst. Was wäre wohl zu sehen, wenn mein Leben so ein Gemälde wäre? Es würde wuseln von Menschen. Mit vielen bin ich befreundet und wir haben viel zu lachen. Bestimmt wäre ein Gartenfest zu sehen und Gespräche mit ganz besonderen Freundinnen und Freunden. Am Rand wären die, mit denen ich mich schwer tue oder die mir das Leben schwer machen. Wenn ich mein Lebensbild so ansehe, denke ich, wunderbar ist das alles geworden, Gott sei Dank. Ich bin Renate Schindelbauer, Pfarrerin im Ruhestand.
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2: Ich bin Gregor Jusse-Moser. Guten Morgen. Die Verbraucherzentrale Bundesverband bemängelt zu wenig günstige Super-Sparpreistickets bei der Deutschen Bahn. Wie die FAZ berichtet, stellten die Verbraucherschützer nach knapp zweijähriger Untersuchung fest, dass die Schnäppchen an rund drei Vierteln der Tage nicht für Fahrten zwischen 7 und 19 Uhr verfügbar waren. Die Deutsche Bahn weist das zurück und spricht von methodischen Mängeln. Wegen der Waldbrände in Griechenland weist das Auswärtige Amt Reisende auf mögliche Gefahren hin. Urlauber sollten sich stets über das Wetter informieren und Notfallbenachrichtigungen auf dem Handy anstellen, heißt es auf der Internetseite des Ministeriums. Ursula Winkler berichtet.
3: Das Amt wies auch darauf hin, dass es auf der Reise zu Straßensperren oder Evakuierungen kommen kann. Seit Tagen kämpfen die Feuerwehrleute in Griechenland gegen die Flammen. Vor allem bei einem Großbrand nahe der Hauptstadt Athen. Dort kollidierten Medienberichte zufolge nun auch noch zwei Löschhubschrauber in der Luft und stürzten ab. Die Crew der einen Maschine überlebte das Unglück.
2: Friedrich Merz ist so unbeliebt wie kein Bundeskanzler vor ihm, aber eine richtige Alternative gibt es nicht, hat der Politikwissenschaftler Wurtmann der Rheinischen Post gesagt. Zwar hätten NRW-Ministerpräsident Wüst und CSU-Chef Söder Ambitionen, Wurtmann bezweifelt aber, dass die CDU Söder die Kanzlerschaft kampflos überlasse oder die SPD das mittragen würde.
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4: Mit Chris Wahle. Wer im Nürnberger Südwesten heute Morgen mit der U-Bahn zur Arbeit will, muss wohl umplanen. Der U-Bahnhof in Röthenbach bleibt heute gesperrt. Laut VAG gab es am Wochenende einen Unfall mit zwei U-Bahn-Zügen. Die Bergungsarbeiten dauern immer noch an. Die U2 fährt deshalb aktuell nur bis Hohe Martha. Zwischen Hohe Martha und Röthenbach fahren Ersatzbusse. Am Busbahnhof Röthenbach ist die Ersatzhaltestelle ausgeschildert. Wie es zu dem Unfall kam, wird aktuell noch geklärt.
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5: 6:02. Guten Morgen. In Gebitzenhof sind es aktuell 19 Grad. Langwasser auch. Und in Erlangenbruck messen wir 17 Grad momentan. Das Sommerwetter geht einfach weiter. Heute wird es sonnig und warm bei wieder über 30 Grad. Dienstagmorgen ist es ähnlich. Mittwoch kommt vielleicht mal ein Wind dazu. Örtlich kann es dann auch mal gewittern. Mitte der Woche sind die Temperaturen dann etwas unter 30 Grad.
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5: Liebe Autofahrer, Achtung, gibt schon was von der A3 Nürnberg Richtung Würzburg, wenn Sie fahren. Da ist die Raststätte Aurach Nord, da ist der Parkplatz geschlossen. Das Ganze dauert heute bis 1 Uhr. Und die A6 Nürnberg Richtung Heilbronn zwischen Neuendettelsau und Ansbach. Eine ungesicherte Unfallstelle im Baustellenbereich. Bitte Vorsicht, der linke Fahrstreifen ist da blockiert. Das war's von uns, wir haben noch keine Blitzer. Geben Sie gerne einen durch, wenn Sie jetzt schon einen gesehen haben. 0800 94 5 94 5. Dankeschön und gute Fahrt.
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5: Guten Morgen. Und Sie stehen schon auch an diesem Montag auf mit den größten Hits aller Zeiten von den größten Stars. Allein in der ersten halben Stunde mit dabei Cyndi Lauper, ABBA, John Farnham aus den 80er. Und den Anfang machen die Bee Gees höchstpersönlich. Massachusetts. Guten Morgen Franken.

Das ist auch schon mit Radio F am Montag. Guten Morgen um 6.09 Uhr. Dankeschön, dass Sie mit dabei sind. Montag, der 3. August. Unglaublich, jetzt ist schon wieder August, gell? Wie war Ihr Wochenende? Waren Sie beim Badentreffen vielleicht? War diese mal Rekordbesuchzahl und gab wegen der Jubiläumsveranstaltung ja sogar ein bisschen mehr, einen Tag mehr. Haben Sie die Sonne genossen oder sich's eher im Schatten gemütlich gemacht? Ich war gestern den ganzen Tag, habe ich echt schon lange nicht mehr gemacht, den ganzen Tag im Garten, habe gebrutzelt. Es war so lustig, die Nachbarn haben nebenan mit Gästen gegrillt und irgendwie habe ich dann so gefühlt mitgegrillt, in Gedanken auf jeden Fall. Ich liebe einfach den Sommer. Vielleicht ist es bei Ihnen auch so. Einige Kollegen, die waren jetzt im Urlaub, andere sind jetzt bald weg, bei uns auch. Liebe Kollegin Lena Wenning, die ist heute wieder da und sie vertritt mich jetzt dann ab Donnerstag. Da geht's für mich und meine Familie nämlich Richtung Mittelmeer in den Sommerferien. Jetzt beginnen wir aber erstmal diesen Montag zusammen. Wichtige Info für Sie, vielleicht betrifft Sie das, wenn Sie mit der U-Bahn in der Früh fahren. Mit der U2, da gab es in Röthenbach einen U-Bahn-Unfall und aktuell fährt keine U-Bahn ab Röthenbach, erst ab Hohlmatha. Ist ja vielleicht für viele Pendler doch wichtig. Da sind jetzt Ersatzbusse momentan im Einsatz. Sie haben sie in den Nachrichten gehört. Wir halten Sie da heute auf jeden Fall auf dem Laufenden. Dankeschön, dass Sie an diesem Montag mit uns aufstehen.

0: So klingt definitiv viel Gefühl hier bei uns bei Radio F am Montag. Guten Morgen. Gehen Sie es ruhig noch langsam an. Wir begleiten Sie mit den größten Hits aller Zeiten. Schauen wir für Sie mal aus dem Fenster, aber das Wetter, das sollten Sie mir und wir alle mittlerweile kennen. Auch heute wird es wieder sonnig, warm, Hochsommer und heiß in Erlangen am Bohlenplatz. Da momentan messen wir auch schon wieder 19 Grad und heute werden es dann aber wieder weit über 30 Grad. Seien Sie da bitte weiter vorsichtig. Liebe Autofahrer, schauen wir mal, ob schon geblitzt wird. Vorhin war es noch nicht der Fall, nein. Wir wissen auch noch keinen Blitzer. Dürfen Sie gerne einen durchgeben, wenn Sie einen gesehen haben. 08000 94 5 94 5. Vielen Dank. Wir wünschen Ihnen gute Fahrt, wenn Sie jetzt schon unterwegs sind. Und ansonsten gucken wir jetzt auch gleich für Sie in die Sterne, das Radio F Horoskop. Und wenn Sie da Schütze sind, dann kriegen Sie heute von uns einen großen Daumen nach oben.
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0: Widder 3 Sterne, blicken Sie nach vorn.
2: Stier 2 Sterne, lassen Sie sich nicht provozieren.
0: Zwillinge 4 Sterne, Ihre Verhandlungstaktik erweist sich als absolut richtig.
2: Krebs 3 Sterne, vertrauen Sie jetzt auf Ihre Familie.
0: Löwe 3 Sterne, schaffen Sie Ordnung in Ihren Unterlagen.
2: Jungfrau 4 Sterne, ein produktiver Tag erwartet Sie.
0: Waage 2 Sterne, achten Sie auf Ihre Grenzen.
2: Skorpion 3 Sterne, ein Treffen verläuft anders als geplant.
0: Schütze 5 Sterne, der Erfolg fliegt Ihnen fast von alleine zu.
2: Steinbock 2 Sterne, ein Streit liegt in der Luft.
0: Wassermann 3 Sterne.

0: Sterne, teilen Sie Ihre Freude mit anderen.
1: Fische 4 Sterne, ein schöner Einfall bereichert jetzt Ihr Berufsleben.
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0: Dankeschön, dass Sie mit Radio F aufstehen um kurz vor 6:30. Guten Morgen. Und gleich gibt es wieder die Nachrichten mit Chris Wahle. Kann man vorstellen, Sie waren vielleicht auch dort an diesem Wochenende. Donnerstag ging es ja schon los. War eine Jubiläumsausgabe, Badentreffen mit Besucherrekords. Und die genauen Infos, wie gesagt, gibt's in 2 Minuten bei uns.
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3: Ich bin Gregor Jose Moser. Guten Morgen. Die Verbraucherzentrale Bundesverband bemängelt zu wenig günstige Super-Sparpreistickets bei der Deutschen Bahn. Wie die FAZ berichtet, stellten die Verbraucherschützer nach knapp zweijähriger Untersuchung fest, dass die Schnäppchen an rund 3/4 der Tage nicht für Fahrten zwischen 7 und 19 Uhr verfügbar waren. Die Deutsche Bahn weist das zurück und spricht von methodischen Mängeln. Wegen der Waldbrände in Griechenland weist das Auswärtige Amt Reisende auf mögliche Gefahren hin. Urlauber sollten sich stets über das Wetter informieren und Notfallbenachrichtigungen auf dem Handy anstellen, heißt es auf der Internetseite des Ministeriums. Ursula Winkler berichtet.
4: Das Amt wies auch darauf hin, dass es auf der Reise zu Straßensperren oder Evakuierungen kommen kann. Seit Tagen kämpfen die Feuerwehrleute in Griechenland gegen die Flammen. Vor allem bei einem Großbrand nahe der Hauptstadt Athen. Dort kollidierten Medienberichte zufolge nun auch noch zwei Löschhubschrauber in der Luft und stürzten ab. Die Crew der einen Maschine überlebte das Unglück.
3: Friedrich Merz ist so unbeliebt wie kein Bundeskanzler vor ihm, aber eine richtige Alternative gibt es nicht, hat der Politikwissenschaftler Wurtmann der Rheinischen Post gesagt. Zwar hätten NRW-Ministerpräsident Wüst und CSU-Chef Söder Ambitionen, Wurtmann bezweifelt aber, dass die CDU Söder die Kanzlerschaft kampflos überlasse oder die SPD das mittragen würde.
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5: Mit Chris Wahle. Musik aus allen Ecken, volle Plätze, entspannte Festivalstimmung. Das Nürnberger Badentreffen hat zu seinem 50. Jubiläum einen neuen Besucherrekord aufgestellt. Über 250.000 Menschen haben am Wochenende in der Altstadt gefeiert und getanzt. Zum Jubiläum gab es 4 Tage lang auf 8 Bühnen internationale und heimische Acts zu erleben. Dazu natürlich auch traditionell zahlreiche Straßenmusiker. Auch Polizei, Rettungskräfte und der Sicherheitsdienst sind mit dem Verlauf des Festivals zufrieden. Trotz des großen Andrangs hat sich das Sicherheitskonzept bewährt, heißt es. Im kommenden Jahr läuft das Badentreffen vom 30. Juli bis 1. August.
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6: Gleich 2 Minuten nach 6:30. Guten Morgen. In Gostenhof sind es aktuell 19 Grad. Erlenstegen auch. Mannhof 17. Sie kennen das Spiel. Jetzt vielleicht noch durchlüften und dann vielleicht lieber die Jalousien runtermachen. Denn es wird weiter heute auch sommerlich warm, heiß, über 30 Grad. Am Dienstagmorgen auch eigentlich die ganze Woche. Mittwoch vielleicht mal ein bisschen mehr Wind. Örtlich kann es auch mal ein Wärmegewitter geben. Und ansonsten bleibt es fast auch bei diesen Temperaturen.
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6: Liebe Autofahrer, aktuell ist es noch recht ruhig, Blitzer wissen wir keinen. Vielleicht merkt man jetzt doch auch ein bisschen die Sommerferien. Heute ja der erste Ferientag. Liebe Grüße an alle, die noch schlafen, alle Schüler. Die A3 Nürnberg Richtung Würzburg in der Raststätte Aurach Nord ist der Parkplatz geschlossen. Das dauert heute bis 1 Uhr. Und dann sind wir schon durch. Wie gesagt, mehr haben wir nicht. 08.094.5. Gerne mehr von Ihnen.
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6: Guten Morgen. Eine Info für Sie vielleicht, wenn Sie Pendler sind. Der U-Bahnhof Rüttenbach ist wegen eines U-Bahn-Unfalls gesperrt. Das gilt noch eine ganze Weile an. Bis morgen früh voraussichtlich haben wir erfahren. Und Sie fahren jetzt mit dem Bus ab Hohe Martha, beziehungsweise mit dem Bus ab Rüttenbach. Wir können erst in der Hohen Martha einsteigen. Aber alles andere, wir fassen es gleich nochmal für Sie genau zusammen. Lena Wenning hat die Infos, hat sich informiert und das sagen wir Ihnen gleich in 6 Minuten hier bei uns.

0: Ihr Montag nur mit Radio F, gleich 6.40 Uhr, 10 Minuten nach 6:30. Guten Morgen. Und guten Morgen an Lena Wending, zurück aus dem Urlaub.
1: Guten Morgen.
0: Hast du dich schön erholt?
1: Ja, voll. War sehr schön.
0: Schön, dass du wieder da bist auch.
1: Danke. Ja, ich freue mich auch.
0: Wir kommen ja beide immer aus dem Landkreis Fürth angereist, gell? Und ich fahre ja auch jeden Morgen durch Steindurch und dann logischerweise auch durch Röthenbach und habe dann heute mitbekommen, upsala, in Röthenbach, U-Bahn-Station, da gab es einen Unfall mit der U-Bahn.
1: Genau, gestern war das nämlich am Sonntag. Da sind also zwei U-Bahnen in einen Unfall geraten. Also wie genau das jetzt passiert ist, ist aktuell noch nicht bekannt. Aber ja, beim Bahnhof Röthenbach gab es einen Unfall gestern.
0: Da steigen natürlich jetzt ganz viele ein, auch wenn Ferienzeit ist, sind es vielleicht ein bisschen weniger, aber steigen trotzdem da viele ein. Ist ja der Kopfbahnhof quasi. Mhm. Was bedeutet das jetzt für die Fahrgäste?
1: Also da laufen nämlich aktuell auch noch die Bergungsarbeiten. Das heißt, die U2 fährt nicht bis Röthenbach, das ist ja die Endstation. Sie endet bzw. startet jetzt an der Hohen Martha.
0: Und wenn ich jetzt aber trotzdem in Röthenbach bin, wie komme ich zur Hohen Martha?
1: Da gibt es eine Lösung und zwar fahren Ersatzbusse. Also die Haltestelle ist am Busbahnhof in Röthenbach, ist auch ausgeschildert. Also da sollte man vielleicht vorher sich nochmal informieren in der VAG-App. Da sollte auch alles stehen, wann und wo dann die Busse genau abfahren. Also da würden wir auf jeden Fall empfehlen, sich nochmal vorher vielleicht zu erkundigen, dass es dann nicht zu Behinderungen noch kommt.
0: Super, vielen Dank, Lena. Wir halten Sie da auf dem Laufenden, werden auch nochmal genau bei der VAG nachfragen, was jetzt genau passiert ist. Und verletzt wurde ja offenbar niemand. Das ist schon mal gut, gell? Und wie es weitergeht, erfahren Sie dann auch bei uns. Und wenn Sie das eben jetzt gehört haben und sich gedacht haben, hui, ich möchte doch jetzt eigentlich da zur U-Bahn, vielleicht ein bisschen eher aus dem Haus gehen.
1: Genau.
0: Danke dir.
1: Gerne.

0: Damals ein Riesenhit. Country 70er, Lynn Anderson bei Radio F Rose Garden und heute einer der größten Hits aller Zeiten. Deswegen spielen wir ihn 6.47 Uhr. Guten Morgen. Warm, heiß ist es heute draußen. Jetzt noch warm, später heiß in Erlangen am Schlossplatz. Da sind es auch aktuell 18 Grad und heute werden es wieder sonnige über 30 Grad. So geht es auch in dieser Woche weiter. Vielleicht mit ein bisschen mehr Wind am Mittwoch, örtlich auch mal ein Wärmegewitter möglich. Aber ansonsten bleibt es eigentlich so, wie es ist. Guten Morgen, liebe Autofahrer. Achtung, es gibt jetzt schon einen Blitzer in Anwanden in der Schwabacher Straße Richtung Sichersdorf, also im Landkreis Fürth. Von mir persönlich noch ein Tipp. In Anwanden können Sie wunderbar lecker Schnitzel mit Pommes essen oder wenn auch Karpfenzeit ist, auch ein sehr leckeren Karpfen in Anwanden. Ja, mein Tipp für Sie. Ansonsten rein in diesen Montag und Dankeschön, dass Sie mit uns aufstehen.
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0: an diesem Montag. Erste Ferientag in den Sommerferien und vielleicht für viele auch jetzt langsam die Urlaubszeit. Kurz vor 7 ist es. Guten Morgen. Wir halten Sie weiter auf dem Laufenden mit den Radio F Nachrichten. Chris Wahle heute zuständig. Und da gibt's Neues vom Frankenschnellweg. Da wird's eng. Es wird allmählich wieder gebaut, denn Ferienzeit ist auch oft Baustellenzeit. Wo also genau jetzt da wieder Sir anrückt, erfahren Sie in einer Minute.
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1: Ich bin Gregor Jussi Moser. Guten Morgen. Die Politik muss aus diesem Sommer lernen, das findet das Bundesumweltministerium. Für den nächsten brauche es einen nationalen Hitzeaktionsplan, so Umweltstaatssekretär Flassbart. Dazu arbeitet der Bund bereits sehr eng mit den Ländern zusammen, von denen viele schon einen solchen Plan hätten, wie der SPD-Politiker im ZDF gesagt hat. Die Lehre aus diesem Sommer sei nun, die Maßnahmen der Länder zu bündeln. Das Baden am Mittelmeer kann in Italien teuer werden. Für Schirme und Liegen werden in manchen privat betriebenen Strandbädern teils horrende Preise verlangt. Jetzt gehen die Behörden in mehreren Regionen dagegen vor, zum Beispiel in Ostia, dem Stadtstrand Roms. Dort lässt die Stadtverwaltung zwei kommerzielle Bäderbetriebe abreißen. An ihrer Stelle soll ein für alle kostenloser öffentlicher Strand entstehen. Wer in Deutschland im Büro arbeitet, hätte es gerne leiser. Das zeigt eine aktuelle YouGov-Umfrage im Auftrag von Logitech. 95% der Befragten nennen eine ruhige Arbeitsumgebung sehr oder eher wichtig. Mehr von Ursula Winkler.
2: Mehr als jeder Zweite findet Calls und Telefonate der Kollegen am störendsten, gefolgt von beruflichen Gesprächen oder Plaudereien der anderen. Dann folgen Videomeetings, bei denen die Kolleginnen und Kollegen keine Kopfhörer tragen. Ein Großteil von ihnen, mehr als 2/3, sagen, ihr Bedürfnis nach Ruhe bei der Arbeit ist in den letzten 5 Jahren gestiegen. Deswegen fühlt sich auch mehr als jeder Zweite verpflichtet, mehr Rücksicht auf die anderen zu nehmen.
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3: Mit Chris Wahle. Auf dem Frankenschnellweg wird es ab heute eng. Die rechte Spur in Richtung Hafen direkt nach der Überführung Siegmundstraße ist bis einschließlich Freitag gesperrt. Der Servicebetrieb Öffentlicher Raum rückt an. Zur Sprecher André Winkel.
4: Wir beginnen heute mit den ersten vorbereitenden Arbeiten für den Ausbau des Frankenschnellwegs, nämlich im Bauabschnitt West. Da machen wir eine Bohrung, um den Baugrund zu untersuchen. Das ist ganz wichtig, weil wir haben da in dem Bereich, in dem wir das machen, haben wir Stützmauern zu setzen und da müssen wir wissen, was uns erwartet.
3: Die Nürnberger hatten Ende Juni bei einem Bürgerentscheid grünes Licht für den Ausbau des Frankenschnellwegs gegeben. Die Hauptarbeiten starten im kommenden Frühjahr.
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5: 7:01, guten Morgen. In Gebersdorf sind es aktuell 19 Grad, Beringersdorf auch. Frauenaurach messen wir 18 Grad. Ein Montag, an dem das Sommerwetter weitergeht, heute mit Sonnenschein und es ist warm, heiß, über 30 Grad. Dienstagmorgen auch. Mittwoch ist vielleicht ein bisschen mehr der Wind dabei und eventuell kann es auch mal örtlich gewittern. Und Mitte der Woche sind wir dann so bei etwas unter 30 Grad.
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5: Liebe Autofahrer, danke schön, dass Sie mit uns unterwegs sind. Und wir wissen einen Blitzer und dann sind wir schon durch. Und der steht in Anwanten in der Schwabacher Straße, wenn Sie Richtung Sichersdorf fahren. Das war's von uns schon und jetzt gerne mehr von Ihnen. Stehen Sie wohl im Stau oder im Blitzer? 08000 94 5 94 5. Dankeschön und gute Fahrt. Kommen Sie gut an.
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5: Hallo, guten Morgen. Wenn Hans Sachs heute leben würde, wäre er sicher ein grandioser Satiriker, Comedian, Zeitkritiker, hätte bestimmt so seine eigene TV-Show und einen viralen Insta-Account. Auch 450 Jahre nach seinem Tod haben seine Stücke immer noch Witz und sie sind top aktuell, stehen natürlich für Nürnberg. Den Beweis gibt es diese Woche wieder dann bei den Hans-Sachs-Spielen in Nürnberg. Und mehr sagt uns gleich der Spielleiter dazu höchstpersönlich. Die Dire Straits davor und hier was Rockiges aus den 60ern von den McCoys. Hang on, Sloopy. Guten Morgen, Franken.

0: So klingt ihr Montag nur mit Radio F. Guten Morgen, 7:10. 450 Jahre ist der Nürnberger Schuhmacher und Dichter Hans Sachs schon tot und zurzeit aber trotzdem wieder in aller Munde. Das Badentreffen hat dieses Jahr an ihn erinnert und in dieser Woche geht's schon weiter mit einer Hommage an ihn.
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0: Drei Abende lang bringt die Hans-Sachs-Spielgruppe der Stadt Nürnberg Stücke von ihm wieder in die Katharinenruine. Und da guten Morgen an den Spielleiter Roland Meisner.
3: Guten Morgen.
0: Was ist 450 Jahre nach seinem Tod heute noch so aktuell an Hans Sachs?
3: Hans Sachs war ein perfekter Psychologe. Er hat das Wesen der Leute genau beobachtet und ihnen einen Spiegel vorgehalten, um ihnen zu zeigen, wo sie sich bessern können. Das gilt für uns heute noch ganz genauso. Wir sind immer noch genauso neidisch und immer noch genauso gewinnsüchtig. Und deshalb können wir die Dinge, die Hans Sachs uns mitgibt, heute sehr gut verwenden.
0: Sie zeigen jetzt an drei Abenden Hans Sachs Fastnachtsspiele. Da gibt es jeweils 4 Stücke, à 20 Minuten. Und da sind auch Premieren darunter. Welche?
3: Wir haben am Freitag zum Beispiel der Beckelsack, das ist ganz neu, das wird zu Menschengedenkenzeiten keiner gesehen haben. Das heißt also, wir versuchen immer wieder auch Stücke zu bringen, die in der Vergangenheit nicht gespielt worden sind oder vor Jahrhunderten mal gespielt wurden. Und auch die haben ihren Gehalt und ihren Reiz.
0: Und ihre Fans, trotzdem halten viele ja Hans Sachs und seine Stücke schon ein bisschen für, sagen wir mal, antiquiert. Aber bei euch machen auch Junge mit, gell?
3: Das ist eine Sache, die wir schon lange versuchen. Wir haben in der Spielgruppe jetzt vermehrt junge Menschen drin, die sich, ich will nicht sagen überraschenderweise, sondern die sich für Hans Sachs interessieren und erkennen, was das Lustiges und Wertvolles in sich birgt. Also es ist keineswegs verstaubt, es ist top aktuell.
0: Cool. Überzeugen Sie sich selbst und zwar am Freitag. Da geht's los mit den Hans Sachs Spielen 2026. Weitere Vorführungen gibt's dann an den beiden nächsten Samstagen in der Katharinenruine.
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Der groovige Sound von Police und der Stimme von Sting, Every Breath You Take, hier bei uns bei Radio F 27, gleich 10 Minuten vor 7:30. Guten Morgen. Allen, die noch im Bett liegen, können wir verstehen. Heute ist der erste Tag.

der Sommerferien liebe Grüße. Und wenn Sie schon sich fertig machen für den Tag, sage ich Ihnen, dass wir in Erlangen am Rathaus aktuell 18 Grad messen und es heute wieder sehr, sehr warm wird. Also damit Sie wissen, was Sie anziehen, möglichst wenig, würde ich Ihnen mal raten. Liebe Autofahrer, bitte Vorsicht. Es wird einmal geblitzt im Landkreis Fürth, auch wenn es eine kleinere Verbindungsstraße ist, fahre ich auch öfter lang an Wanden, Schwabacher Straße Richtung Sichersdorf. Da steht ein Blitzer. Gerne mehr von Ihnen, wenn Sie noch einen weiteren gesehen haben, unter der 08000 94 5 94 5. Dankeschön. Gute Fahrt. Jetzt mit Mary Wells, Song, der immer an die Filme Sister Act erinnert. Da haben die Nonnen diesen Song ja auch gesungen. My Guy, hier bei uns bei Radio F.

Perfekt. Ein Hit, bei dem man in Ruhe seinen Kaffee schlürfen kann am Montagmorgen. Dankeschön, dass Sie mit uns aufstehen. Guten Morgen, Franken, kurz vor 7:30. Vielleicht machen Sie sich fertig für die öffentlichen Verkehrsmittel. Wenn Sie da in Röthenbach in die U-Bahn einsteigen, dann aufgemerkt. Da gab es nämlich einen Unfall gestern. Und dazu gleich nochmal mehr in den Radio-Nachrichten mit Chris Wahle in einer Minute. Denn da müssen Sie auf Ersatzbusse nämlich ausweichen.

0: Wie gesagt, mehr gleich bei uns.
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9: Ich bin Gregor Jussei Moser. Guten Morgen. Die Politik muss aus diesem Sommer lernen, das findet das Bundesumweltministerium. Für den nächsten brauche es einen nationalen Hitzeaktionsplan, so Umweltstaatssekretär Flassbart. Dazu arbeitet der Bund bereits sehr eng mit den Ländern zusammen, von denen viele schon einen solchen Plan hätten, wie der SPD-Politiker im ZDF gesagt hat. Die Lehre aus diesem Sommer sei nun, die Maßnahmen der Länder zu bündeln. Das Baden am Mittelmeer kann in Italien teuer werden. Für Schirme und Liegen werden in manchen privat betriebenen Strandbädern teils horrende Preise verlangt. Jetzt gehen die Behörden in mehreren Regionen dagegen vor, zum Beispiel in Ostia, dem Stadtstrand Roms. Dort lässt die Stadtverwaltung zwei kommerzielle Bäderbetriebe abreißen. An ihrer Stelle soll ein für alle kostenloser öffentlicher Strand entstehen. Wer in Deutschland im Büro arbeitet, hätte es gerne leiser. Das zeigt eine aktuelle YouGov-Umfrage im Auftrag von Logitech. 95% der Befragten nennen eine ruhige Arbeitsumgebung sehr oder eher wichtig. Mehr von Ursula Winkler.
10: Mehr als jeder Zweite findet Calls und Telefonate der Kollegen am störendsten, gefolgt von beruflichen Gesprächen oder Plaudereien der anderen. Dann folgen Videomeetings, bei denen die Kolleginnen und Kollegen keine Kopfhörer tragen. Ein Großteil von ihnen, mehr als 2/3, sagen, ihr Bedürfnis nach Ruhe bei der Arbeit ist in den letzten 5 Jahren gestiegen. Deswegen fühlt sich auch mehr als jeder Zweite verpflichtet, mehr Rücksicht auf die anderen zu nehmen.
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11: Mit Chris Wahle. Wer im Nürnberger Südwesten heute Morgen mit der U-Bahn zur Arbeit will, muss wohl umplanen. Der U-Bahnhof in Röthenbach bleibt heute gesperrt. Laut VAG gab es am Wochenende einen Unfall mit 2 U-Bahn-Zügen. Die Bergungsarbeiten dauern noch an. Die U2 fährt deshalb aktuell nur bis Hohe Martha. Zwischen Hohe Martha und Röthenbach fahren Ersatzbusse. Am Busbahnhof Röthenbach ist die Ersatzhaltestelle ausgeschildert. Wie es zu dem Unfall kam, wird aktuell noch geklärt.
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0: Gleich 7:58. Guten Morgen. Heute geht's wieder hoch auf über 30 Grad an einem warmen, heißen Montag. Aktuell sind es in Stein 20 Grad, Schweig 19, Tennenlohe ebenfalls 19 Grad. Die ganze Woche ist dann eigentlich wieder so, morgen auch genauso, am Dienstag, Mittwoch vielleicht mit mehr Wind, örtlich mal ein Gewitter möglich und dann sind es tagsüber vielleicht so leicht unter 30 Grad.
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0: Liebe Autofahrer, Achtung, es gibt einen Warnhinweis für die A3 Regensburg Richtung Nürnberg zwischen dem Kreuz Nürnberg und Nürnberg-Mögeldorf. Ein Kabel auf dem mittleren Fahrstreifen, da Vorsicht. Und der Blitzer in Anwanden in der Schwabacher Straße Richtung Sichersdorf. Haben Sie noch einen Blitzer gesehen? Dann freuen wir uns, wenn Sie den melden bei uns. Oder wenn Sie im Stau stehen, hoffen wir nicht. Aber dann bitte sagen unter der 08000 94 5 94 5. Dankeschön, gute Fahrt.
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0: Guten Morgen. Heute erster Tag der Sommerferien in Bayern. Es ist Urlaubszeit und wer verreist, nimmt gerne auch Mitbringsel für Familie und Freunde und für sich selbst mit nach Hause. Da aufgemerkt, da müssen wir ein bisschen aufpassen, nicht, dass es dann deswegen Ärger gibt. Unser Verbraucherexperte Ron Perdus fasst gleich nochmal alles Erlaubte und halt leider auch Nicht-Erlaubtes zusammen. Das machen wir in gut 8 Minuten. Nach was Kuscheligem, aber ein tolles Motto von Stevie Wonder, I just called to say I love you, dürfen Sie heute gerne machen bei Ihren Lieben. Und hier ist was zum Wachwerden und gute Laune von Billy Joel, My Life. Guten Morgen.

0: Kurz vor 7:45 am Montag. Guten Morgen. Ich weiß noch, wie wir nach einem Norwegen-Urlaub wieder ankamen und der Zoll in meinen Koffer schauen wollte. Auch in Norwegen gibt's ja Produkte, die wir nicht mit nach Deutschland bringen dürfen, obwohl sie vor Ort im Land ganz normal angeboten werden. Ich hatte natürlich nichts dabei. Bei mir war alles gut.
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0: Jetzt in der Ferienzeit hat unser Verbraucherexperte Ron Perdus die Infos. Guten Morgen, Ron. Eine kleine Muschel, ein hübscher Stein, selbst solche Dinge können am Flughafen schon Probleme machen, gell?
3: Allerdings, Muschel- oder Schneckenschalen, die können unter Naturschutz stehen. An einigen Stränden ist sogar die Mitnahme von Sand verboten, weil der Boden zu einem Naturschutzgebiet gehört. Auf Sardinien, da kostet zum Beispiel die Sandmitnahme bis zu 3.000 Euro. Das ist gesetzlich komplett verboten. In Griechenland oder der Türkei können schon kleine Steine Ärger bedeuten. Die könnten nämlich archäologisch bedeutsam sein, was dann Haftstrafen von mehreren Jahren nach sich ziehen kann. Ja, auch Pflanzen und Tiere oder Tierteile gehören nicht in den Koffer. Schöne Blumen und exotische Pflanzen brauchen bei der Einfuhr aus Nicht-EU-Staaten immer ein Pflanzengesundheitszeugnis. Und bei einigen Pflanzen ist die Einfuhr sogar ganz verboten.
0: Manche bringen Arzneimittel mit oder besondere Cremes. Der Klassiker ist natürlich auch die schicke, günstige Handtasche.
3: Also solange es sich bei der Tasche nicht um eine Kopie handelt, spricht erstmal nichts dagegen. Wir kennen ja alle diese Fake-Taschen mit Gucci und Prada-Logo drauf. In einigen Ländern ist der Kauf solcher Plagiate strafbar. In Spanien sind das zum Beispiel Geldbußen zwischen 100 und 700 Euro. Einführen nach Deutschland darf man sie aber. Ja, und Bestandteile von Hautcremes oder Medikamenten, die können geschützt sein. Besonders in der asiatischen Medizin lassen sich auch tierische und pflanzliche Inhaltsstoffe finden, die unter Artenschutz stehen. Das kann also nochmal Probleme geben, wenn man die Inhaltsstoffe nicht genau durchliest und versteht. Ja, und die Einfuhr von gefälschten Medikamenten ist natürlich verboten und klar auch sehr gesundheitsschädlich. Grundsätzlich darf man Arzneimittel mitbringen, aber eben nur für den persönlichen Gebrauch und Mengen für maximal 3 Monate.
0: Danke, Ron. Verbrauchertipps für Urlaubsmitbringsel. Alle

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0: Gute Laune Musik hier um 10 Minuten vor 8 bei Radio F. So klingen die 70er. Guten Morgen. Dankeschön, dass Sie mit uns aufstehen. An der Stelle auch nochmal herzlichen Glückwunsch. Vielleicht haben Sie auch vorbeigeguckt. Am Wochenende ging ja Donnerstag los um 9 Uhr und dann bis Sonntag 9 Uhr. Es wurde tatsächlich jetzt erst im Moment noch inoffiziell, aber wahrscheinlich schon der Weltrekord aufgestellt, dass 72 Stunden ohne Pause Posaunenmusik gespielt wurde in der Nürnberger Jakobskirche. Das muss jetzt alles noch ganz offiziell geprüft werden, aber es soll nicht so lange dauern, heißt es, halten wir sie natürlich auch auf dem Laufenden. Aber dieser Weltrekord wurde also höchstwahrscheinlich in der Nürnberger Jakobskirche wirklich aufgestellt. Super, super von unserer Seite da. Wie gesagt, auch schon mal herzlichen Glückwunsch dafür. So, schauen wir auf die Temperaturen und das sind 20 Grad, die wir jetzt schon messen in Fürth auf der Freiheit auch. Und heute und in der ganzen Woche sind wir wieder um die 30 Grad. Also es bleibt hochsommerlich warm und heiß. Liebe Autofahrer, bei uns dünnt sich's in Sachen Verkehr weiter aus. Wie gesagt, auch da merkt man die Sommerferien, die heute ganz offiziell begonnen haben mit diesem Montag. Wir wissen nur weiter diesen einen Blitzer in Anwanden in der Schwabacher Straße Richtung Sichersdorf. Und da dürfen Sie gerne was hinzufügen. 08000 94 5 94 5. Danke, fahren Sie vorsichtig.
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0: Aufstehen mit Radio F, kurz vor 8. Sie machen sich fertig für diesen Montag. Wir begleiten Sie und natürlich informieren Sie auch. Chris Wahle, zuständig für die Radio F Nachrichten, meldet sich in gut 2 Minuten. Vielleicht waren Sie am Wochenende auch dort. Es wurde Jubiläum gefeiert, deswegen ging schon Donnerstagabend los. Es war Badentreffen und alles pickepacke voll. Besucherrekord zu Recht. Und die Bilanz, die hören Sie gleich nochmal hier bei uns.
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5: Ich bin Gregor Jusse Moser. Guten Morgen. Marokko hat Fake News in den sozialen Medien für den Ansturm auf Ceuta verantwortlich gemacht. Außerdem sei ein spanisches Gerichtsurteil falsch interpretiert worden, teilte das Innenministerium mit. Diese Erklärung deckt sich mit den spanischen Angaben. Etwa 60.000 Menschen waren vergangene Woche innerhalb weniger Stunden von Marokko in die Exklave Ceuta gelangt. 72 Menschen sollen bei dem Ansturm ums Leben gekommen sein. Die geplante Rentenreform sorgt weiter für Diskussionen. Der Präsident des Deutschen Instituts für Wirtschaftsforschung, Fratscher, hält die geplante Abschaffung der abschlagsfreien Rente mit 63 für unverzichtbar, sagte er der Rheinischen Post. Fiona Reinhardt berichtet.
6: Der DIW-Chef ist überzeugt, ohne das Aus für die Rente mit 63 ist die Rentenreform tot. Dabei betont er noch einmal, dass von der früheren Rente ohnehin vor allem Besserverdiener und Männer profitieren würden, nicht etwa die Menschen, die von Altersarmut bedroht sind. Auch CSU-Chef Markus Söder fürchtet, dass die Rentenreform scheitert, wenn diese Empfehlung neu diskutiert wird.
5: In Griechenland versucht die Feuerwehr weiterhin, die schweren Waldbrände einzudämmen. Westlich der griechischen Hauptstadt Athen sind bereits mehr als 10.000 Hektar Wald zerstört. Beim Absturz eines Löschflugzeugs starben 2 Menschen. In Spanien hat sich die Lage dagegen deutlich entspannt und auch in Frankreich bleibt die Situation trotz einiger neuer Feuer stabil.
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7: mit Chris Wahle. Musik aus allen Ecken, volle Plätze, entspannte Festivalstimmung. Das Nürnberger Badentreffen hat zu seinem 50. Jubiläum einen neuen Besucherrekord aufgestellt. Über 230.000 Menschen haben am Wochenende in der Altstadt gefeiert und getanzt. Zum Jubiläum gab es 4 Tage lang auf 8 Bühnen internationale und heimische Acts zu erleben. Dazu natürlich auch traditionell zahlreiche Straßenmusiker. Auch Polizei, Rettungskräfte und der Sicherheitsdienst sind mit dem Verlauf des Festivals zufrieden. Trotz des großen Andrangs hat sich das Sicherheitskonzept bewährt, heißt es. Im kommenden Jahr läuft das Badentreffen vom 30. Juli bis 1. August.
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8: Jawohl, 8:02. Guten Morgen. Auch heute wird es ein hochsommerlicher Montag mit über 30 Grad bei viel Sonnenschein. Am Dienstagmorgen genauso, Mittwoch vielleicht mit ein bisschen mehr Wind. Wir können auch hier und da natürlich ein Wärmegewitter nicht ausschließen. Ansonsten temperaturmäßig bleibt es in dieser Woche immer rund um 30 Grad. Aktuell in Sandreuth 20, in Rückersdorf 21, Obermichelbach auch 21 Grad.
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8: Mit 2 Blitzer, liebe Autofahrer, und dann war es das von uns. Dann wären Sie gerne an der Reihe. An Wanden-Schwabacher Straße Richtung Sichersdorf weiterhin und auf der Verbindungsstraße Hammerbach Richtung Beutelsdorf steht ein Blitzer. Melden Sie gerne noch etwas mit dieser Nummer per Text oder Sprachnachricht per WhatsApp 08000 94 5 94 5 oder Anruf. Dankeschön.
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8: Guten Morgen, wir begleiten Sie gerne an diesem Montag. Vielleicht packen Sie schon wieder Ihre Badetasche fürs Freibad oder sind schon wieder fast auf dem Weg Richtung Garten. Ich bin gestern auch den ganzen Tag in der Sonne gelümmelt. Es hat so Spaß gemacht. Und da passen unsere Hits natürlich perfekt dazu. Eine besondere habe ich jetzt wieder rausgesucht in wenigen Minuten. Ein Musikmoment, ein Song, der heute an diesem Tag just eine besondere Bedeutung hat. Und ich kann mir vorstellen, Sie sind von dieser Neuerung auch betroffen. Die meisten nutzen das mittlerweile. Mehr gleich in 6 Minuten.

0: Ihr Montag, Ihr Radio F um 8.10 Uhr.
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0: Für uns heute Normalität und manchmal sogar eher ein Fluch als ein Segen. Es war ein historischer Tag am 3. August 1984. An diesem Tag wurde in Deutschland die erste Internet-E-Mail empfangen. Damals hieß das Internet noch Computer Science Network und verband Hochschulen und Forschungseinrichtungen. Die erste E-Mail ging an der Uni Karlsruhe ein. Empfänger war der Wissenschaftler Michael Rothert. Er zählt heute zu den deutschen Internet-Pionieren. Mein Musikmoment ist heute Oldschool. Kommt noch per Brief am Jahrestag der ersten E-Mail in Deutschland. Hier ist

0: sorgt für gute Laune und macht Bach Starship bei Radio F. Und ich kann Ihnen sagen, es gibt einen neuen Blitzer, den verrate ich Ihnen gleich. Vorher schauen wir in den Fürther Stadtwald, da ist es wunderschön. Und wenn Sie spazieren gehen, vielleicht lieber jetzt, wo es frischer ist, 22 Grad jetzt noch. Und später sind es dann auch heute wieder und in der ganzen Woche wieder um die 30 Grad da. Also bitte Vorsicht. Der neue Blitzer, liebe Autofahrer, von dem wir wissen, der ist in Nürnberg am Maffeiplatz Richtung Pillenreuterstraße. Fügen Sie gerne noch was hinzu und wir sorgen dafür jetzt, dass Sie das Motto für diesen Montag auch und für den Start in die neue Woche wissen. Die Schützen bekommen heute einen extra Daumen nach oben.
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0: Widder 3 Sterne, blicken Sie nach vorn.
2: Stier 2 Sterne, lassen Sie sich nicht provozieren.
0: Zwillinge 4 Sterne, Ihre Verhandlungstaktik erweist sich als absolut richtig.
2: Krebs 3 Sterne, vertrauen Sie jetzt auf Ihre Familie.
0: Löwe 3 Sterne, schaffen Sie Ordnung in Ihren Unterlagen.
2: Jungfrau 4 Sterne, ein produktiver Tag erwartet Sie.
0: Waage 2 Sterne, achten Sie auf Ihre Grenzen.
2: Skorpion 3 Sterne, ein Treffen verläuft anders als geplant.
0: Schütze 5 Sterne, der Erfolg fliegt Ihnen fast von alleine zu.
2: Steinbock 2 Sterne, ein Streit liegt in der Luft.
0: Wassermann 3 Sterne, teilen Sie Ihre Freude mit anderen.
2: Fische 4 Sterne, ein schöner Einfall bereichert jetzt Ihr Berufsleben.
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0: Ein bisschen Disco-Feeling aus den 70ern für Ihren Montag. Passt zu dem Wetter, passt zur Ferienstimmung. Ich hoffe, Sie haben gute Laune. Wir wollen da ein bisschen dafür sorgen. Kurz vor 9, guten Morgen, gute Laune machen auch Geburtstagsgeschenke. Die bekommen Sie von uns natürlich auch wieder in der nächsten halben Stunde. Gut 20 Minuten ist es dann wieder soweit. Dann bekommen Sie von uns Geschenke, weil wir 40 Jahre alt wurden. Aber davor meldet sich Chris Wahle noch mit den Radio F Nachrichten. Und da wird ein Stück Nürnberger Geschichte ein bisschen aufgehübscht und saniert. Der Tiergärtner Turm an der Nürnberger Altstadt. Was da warum genau gemacht wird, erfahren Sie in einer Minute.
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4: Ich bin Gregor Jussi Moser. Guten Morgen. Marokko hat Fake News in den sozialen Medien für den Ansturm auf Ceuta verantwortlich gemacht. Außerdem sei ein spanisches Gerichtsurteil falsch interpretiert worden, teilte das Innenministerium mit. Diese Erklärung deckt sich mit den spanischen Angaben. Etwa 60.000 Menschen waren vergangene Woche innerhalb weniger Stunden von Marokko in die Exklave Ceuta gelangt. 72 Menschen sollen bei dem Ansturm ums Leben gekommen sein. Die geplante Rentenreform sorgt weiter für Diskussionen. Der Präsident des Deutschen Instituts für Wirtschaftsforschung, Fratscher, hält die geplante Abschaffung der abschlagsfreien Rente mit 63 für unverzichtbar, sagte er der Rheinischen Post. Fiona Reinhardt berichtet.
5: Der DIW-Chef ist überzeugt, ohne das Aus für die Rente mit 63 ist die Rentenreform tot. Dabei betont er noch einmal, dass von der früheren Rente ohnehin vor allem Besserverdiener und Männer profitieren würden, nicht etwa die Menschen, die von Altersarmut bedroht sind. Auch CSU-Chef Markus Söder fürchtet, dass die Rentenreform scheitert, wenn diese Empfehlung neu diskutiert wird.
4: In Griechenland versucht die Feuerwehr weiterhin, die schweren Waldbrände einzudämmen. Westlich der griechischen Hauptstadt Athen sind bereits mehr als 10.000 Hektar Wald zerstört. Beim Absturz eines Löschflugzeugs starben 2 Menschen. In Spanien hat sich die Lage dagegen deutlich entspannt und auch in Frankreich bleibt die Situation trotz einiger neuer Feuer stabil.
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6: Mit Chris Wahle. Ein Stück Nürnberger Geschichte wird feuerfest gemacht. Der Tiergärtner-Torturm in der Nürnberger Altstadt wird jetzt umfassend saniert. Die Stadt investiert rund 300.000 Euro, um das historische Gebäude brandsicher zu machen. Bisher durfte der dort ansässige Künstlerverein den Turm wegen strenger Brandschutzauflagen nur eingeschränkt nutzen. Jetzt werden unter anderem neue Rettungswege geschaffen und eine neue Brandmeldeanlage installiert. Ziel ist es, die mittelalterliche Bausubstanz zu wahren und gleichzeitig für mehr Sicherheit zu sorgen. Die Arbeiten dauern voraussichtlich bis zum kommenden Frühjahr. Währenddessen bleibt der Turm komplett gesperrt. Nach dem Umbau darf der Verein dann alle 4 statt bisher 2 Stockwerke nutzen.
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7: Genau 3 Minuten nach 8:30. Guten Morgen. Und in der Gartenstadt, überall eigentlich, pendelt sich's gerade bei leicht über 20 Grad schon ein. Also so 22 Grad messen wir auch in Lauf zum Beispiel. Heute werden es wieder gut 30 Grad bei ganz viel Sonnenschein, auch die ganze Woche. Morgen am Mittwoch vielleicht mal im Meer Wind.
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7: Der Blick auf die Straßen für Sie, liebe Autofahrer. Da kann ich Ihnen sagen, wir haben 3 Blitzer. Vielleicht dieser Blitzer noch, den dürfen Sie gerne bestätigen. An Wanden, Schwabacher Straße Richtung Sichersdorf steht er noch. Ansonsten Blitzer in Nürnberg-Maffei-Platz Richtung Kehlenreuther Straße und auf der Verbindungsstraße Hammerbach Richtung Beutelsdorf. Das war's von uns, der Rest schaut ruhig aus. Melden Sie gerne noch eine weitere Störung. 08000 94 5 94 5. Danke, gute Fahrt.
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7: Hallo, guten Morgen. Bevor es jetzt dann gleich Geburtstagsgeschenke gibt, schauen wir noch nach Röthenbach. Da bekommen Sie von uns nochmal die aktuellen Infos. Vielleicht machen Sie sich gerade fertig für die öffentlichen Verkehrsmittel und steigen öfter in Röthenbach ein. Endhaltestelle ja der U2. Da geht heute nichts. Und zwar noch länger, wegen eines Unfalls. Und was da genau passiert ist, was wir bislang wissen und wie es jetzt weitergeht, das sagen wir Ihnen gleich, und zwar in 6 Minuten.

0: 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Juhu! Sommer macht Spaß. 48 aus dem Sommer wieder da. Lena Wenning, beziehungsweise der Sommer geht weiter. Du warst ein bisschen im Sommerurlaub.
1: Ich war im Urlaub, ja.

0: Klischee. Wetter war jetzt die ganze Zeit gut, oder? Hat gepasst?
1: Ja, ich hatte Glück. Ja, ein bisschen zu heiß vielleicht schon fast, aber da will man sich ja jetzt nicht beschweren, ne, im Urlaub.
0: Verstehe, schön, dass du wieder da bist.
1: Ja, ich freue mich auch.
0: Und schon mal danke, dass du übernimmst jetzt dann ab Donnerstag, wenn ich ein bisschen in den Süden weiter flitzen werde.
1: Es sei dir gegönnt.
0: Danke, danke. Es gab einen Unfall in Röthenbach. Wir machen jetzt einen ganz schnellen Cut, wo man es vielleicht jetzt nicht so merkt, weil ja Ferienzeit ist, aber doch viele ja in Röthenbach im U-Bahnhof einsteigen und dort mit der U-Bahn fahren wollen. Was ist genau passiert?
1: Absolut, ja. Also ich glaube, das betrifft echt viele. Also der U-Bahnhof Röthenbach ist aktuell gesperrt. Gestern gab es einen Unfall zwischen zwei U-Bahn-Zügen tatsächlich. Deswegen laufen aktuell auch noch die Bergungsarbeiten und von dort fahren gerade keine U-Bahnen. Die U2 endet bzw. startet stattdessen jetzt an der Hohen Martha.
0: Okay, und fahren dann Busse oder was, wie ist es geregelt?
1: Genau, da wurden jetzt eben Ersatzbusse eingerichtet. Das heißt, also man kommt trotzdem noch von Röthenbach ganz normal weiter zur Hohen Martha. Die Haltestelle ist am Busbahnhof in Röthenbach auch ausgeschildert, also es sollte da dann eigentlich alles glatt laufen.
0: Es hat geheißen, so ab 9 Uhr soll es dann von der VG aktuelle Infos geben. Wie informiert man sich sonst momentan?
1: Genau, also ich würde empfehlen, mal in der App nachzuschauen, in der VAG-App oder auch online. Da ist ja immer eigentlich alles auf dem aktuellen Stand. Das heißt, da kann man dann gucken, wann fahren die Busse auch. Und genau, da würde ich, glaube ich, mal vorher reingucken und dann sollte das vielleicht ein bisschen mehr Zeit einplanen und dann sollte das eigentlich funktionieren.
0: Wunderbar, Dankeschön. Danke für die Infos, Lena. Und wie es da weitergeht, da halten wir sie natürlich auch hier bei uns bei Radio F auf dem Laufenden. Weiter geht's bei uns mit den 60ern. Einer meiner Lieblings-60er, die Foundations und Build Me Up, Buttercup.

0: kurz nach 8:45.
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0: Das sind definitiv die größten Hits aller Zeiten. Bis sie zum Frühstück hier bei uns bei Radio F.
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0: 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Ich lasse noch mal kurz. Wir werden 40 Jahre alt. Am 3. Dezember 1986 sind wir zum ersten Mal auf Sendung gegangen. 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
3: Hi.
0: Na?
3: Ich habe gehört, du hast was zum Essen für mich.
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0: Ja, genau, so ist es. 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

0: Ihr Radio F am Montag um kurz vor neun. Guten Morgen. Und gestern um 9 Uhr war es dann vorbei und der Weltrekord wahrscheinlich aufgestellt. Vielleicht haben Sie auch in der Nürnberger Jakobskirche vorbeigeguckt. Da begann ja alles am Donnerstagmorgen um 9 Uhr, dass Posaunen gespielt wurden. Aus ganz Bayern waren die Musiker und Musikerinnen angereist, um sich an diesem Weltrekordversuch zu beteiligen. Und jetzt muss dann noch genau nachgerechnet werden und dann könnte der Weltrekord stehen. Chris Wahle fasst gleich nochmal alles zusammen in den Radio F Nachrichten in 1,5 Minuten.
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7: Ich bin Gregor Jose Moser. Guten Morgen. Mit 63 abschlagsfrei in Rente gehen, zumindest wenn man schon 45 Jahre lang eingezahlt hat. Diese Möglichkeit soll abgeschafft werden. Das sieht die geplante Rentenreform vor. Die ostdeutschen Ministerpräsidenten aus der CDU hatten sich zuletzt aber dagegen gestellt. Der Präsident des Deutschen Instituts für Wirtschaftsforschung Fratscher hält eine Abschaffung dagegen für unverzichtbar. Die würde nämlich 125.000 zusätzliche Beschäftigte pro Rentnerjahrgang bedeuten, wie er der

0: Rheinischen Post gesagt hat. Alle Bundesländer haben diese Woche gleichzeitig Sommerferien und viele zieht es auch dieses Jahr natürlich nach Italien. Aber an vielen privat betriebenen Strandbädern dort, und das trifft auf mehr als die Hälfte der Strände zu, wird man nur gegen Bezahlung ans Meer gelassen, wogegen die Behörden jetzt in mehreren Regionen vorgehen. Zum Beispiel in Ostia, dem Stadtstrand Roms, werden 2 kommerzielle Bäderbetriebe abgerissen. An ihrer Stelle soll ein für alle kostenloser öffentlicher Strand entstehen. Bei dem Ansturm von Zehntausenden Migrantinnen und Migranten auf die spanische Exklave Ceuta sind vergangene Woche 72 Menschen gestorben. Die Diskussion danach dreht sich allerdings vor allem um den Schutz der EU-Außengrenzen. Heute und morgen beraten die EU-Staaten darüber. Laut Spanien und Marokko hatten gezielte Fake News in sozialen Medien den Massenansturm ausgelöst.
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2: Mit Chris Wahle. 72 Stunden wurde nonstop auf Posaunen gespielt. In der Nürnberger Jakobskirche haben 1800 Musiker versucht, einen neuen Weltrekord aufzustellen. Dazu hatten sie sich in Gruppen abgewechselt. Sonntag früh um 9 Uhr war das XXL-Konzert dann geschafft. Jetzt muss das Rekordinstitut Deutschland den Weltrekord in der Jakobskirche noch offiziell bestätigen. In 1 bis 2 Tagen soll es soweit sein.
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3: Ja, drückt mir natürlich die Daumen. 9:02, guten Morgen. In Meyer sind wir jetzt auch schon bei 24 Grad angekommen, genauso wie Hersbruck oder Zirndorf. Und Sie kennen das Wetter mittlerweile und es bleibt auch diese Woche so. Mal über 30 Grad, mal ein bisschen unter 30 Grad bei viel Sonnenschein, vielleicht mehr Wind mal am Mittwoch. Und da steigt auch mal ein etwas die Gewitterwahrscheinlichkeit. Ansonsten bleibt so.
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3: Guten Morgen, liebe Autofahrer. Aktuell haben wir diese Meldungen für Sie. Und zwar wird geblitzt in Nürnberg am Maffeiplatz Richtung Pillenreuther Straße. Und es gibt auch noch einen Blitzer, und zwar auf der Verbindungsstraße, wenn Sie fahren, Hammerbach Richtung Beutelsdorf. Sie dürfen gerne mehr melden, wenn Sie vielleicht noch einen Blitzer gesehen haben oder wo im Stau stehen. Und zwar mit dieser Nummer, der 08000 94 5 94 5. Sagen wir Dankeschön und wünschen Ihnen gute Fahrt. Und zwar jetzt mit Benny King. Filmmusik damals in den 80ern, der Song aber aus den 60ern. Hier ist Stand By Me.

0: Dankeschön, dass Sie am Montag mit uns aufstehen. Guten Morgen, Franken. 450 Jahre ist der Nürnberger Schuhmacher und Dichter Hans Sachs schon tot und zurzeit aber trotzdem wieder in aller Munde. Das Badentreffen hat dieses Jahr an ihn erinnert und in dieser Woche geht es schon weiter mit einer Hommage an ihn.
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0: Drei Abende lang bringt die Hans-Sachs-Spielgruppe der Stadt Nürnberg Stücke von ihm wieder in die Katharinenruine. Und da guten Morgen an den Spielleiter Roland Meisner.
3: Guten Morgen.
0: Was ist 450 Jahre nach seinem Tod heute noch so aktuell an Hans Sachs?
3: Hans Sachs war ein perfekter Psychologe. Er hat das Wesen der Leute genau beobachtet und ihnen einen Spiegel vorgehalten, um ihnen zu zeigen, wo sie sich bessern können. Und das gilt für uns heute noch ganz genauso. Wir sind immer noch genauso neidisch und immer noch genauso gewinnsüchtig. Und deshalb können wir die Dinge, die Hans Sachs uns mitgibt, heute sehr gut verwenden.
0: Sie zeigen jetzt an drei Abenden Hans Sachs Fastnachtsspiele. Da gibt es jeweils vier Stücke, à 20 Minuten. Und da sind auch Premieren darunter. Welche?
3: Wir haben am Freitag zum Beispiel der Bettelsack. Das ist ganz neu. Das wird zu Menschengedenkenzeiten keiner gesehen haben. Das heißt also, wir versuchen immer wieder auch Stücke zu bringen, die in der Vergangenheit nicht gespielt worden sind oder vor Jahrhunderten mal gespielt wurden. Und auch die haben ihren Gehalt und ihren Reiz.
0: Und ihre Fans, trotzdem halten viele ja Hans Sachs und seine Stücke schon ein bisschen für, sagen wir mal, antiquiert. Aber bei euch machen auch Junge mit, gell?
3: Das ist eine Sache, die wir schon lange versuchen. Wir haben in der Spielgruppe jetzt

0: vermehrt junge Menschen drin, die sich, ich will nicht sagen überraschenderweise, sondern die sich für Hans Sachs interessieren und erkennen, was das Lustiges und Wertvolles in sich birgt. Also es ist keineswegs verstaubt, es ist top aktuell.
1: Cool. Überzeugen Sie sich selbst, und zwar am Freitag. Da geht's los mit den Hans Sachs Spielen 2026. Weitere Vorführungen gibt's dann

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0: So klingt's im Montag mit Radio F. Guten Morgen. An diesem Montag, der erste Tag der Sommerferien in Bayern, endlich Urlaubszeit. Und wer verreist, nimmt gerne Mitbringsel für Familie und Freunde und für sich selbst mit nach Hause, da aufgemerkt. Da müssen wir ein bisschen aufpassen, nicht, dass es Ärger gibt. Unser Verbraucherexperte Ron Perdus fasst gleich nochmal alles Erlaubte und halt auch leider nicht Erlaubtes zusammen in einer Viertelstunde hier bei uns bei Radio F.
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0: Das ist ja Montag nur mit Radio F. Guten Morgen. Ich weiß noch, wie wir nach einem Norwegen-Urlaub wieder ankamen und der Zoll in meinen Koffer schauen wollte. Auch in Norwegen gibt es ja Produkte, die wir nicht mit nach Deutschland bringen dürfen, obwohl sie vor Ort im Land ganz normal angeboten werden. Ich hatte natürlich nichts dabei. Bei mir war alles gut.
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0: Jetzt in der Ferienzeit hat unser Verbraucherexperte Ron Perdus die Infos. Guten Morgen, Ron. Eine kleine Muschel, ein hübscher Stein, selbst solche Dinge können am Flughafen schon Probleme machen, gell?
3: Allerdings, Muschel- oder Schneckenschalen, die können unter Naturschutz stehen. An einigen Stränden ist sogar die Mitnahme von Sand verboten, weil der Boden zu einem Naturschutzgebiet gehört. Auf Sardinien, da kostet zum Beispiel die Sandmitnahme bis zu 3.000 Euro. Das ist gesetzlich komplett verboten. In Griechenland oder der Türkei können schon kleine Steine Ärger bedeuten. Die könnten nämlich archäologisch bedeutsam sein, was dann Haftstrafen von mehreren Jahren nach sich ziehen kann. Ja, auch Pflanzen und Tiere oder Tierteile gehören nicht in den Koffer. Schöne Blumen und exotische Pflanzen brauchen bei der Einfuhr aus Nicht-EU-Staaten immer ein Pflanzengesundheitszeugnis. Und bei einigen Pflanzen ist die Einfuhr sogar ganz verboten.
0: Manche bringen Arzneimittel mit oder besondere Cremes. Der Klassiker ist natürlich auch die schicke, günstige Handtasche.
3: Also solange es sich bei der Tasche nicht um eine Kopie handelt, spricht erstmal nichts dagegen. Wir kennen ja alle diese Fake-Taschen mit Gucci und Prada-Logo drauf. In einigen Ländern ist der Kauf solcher Plagiate strafbar. In Spanien sind das zum Beispiel Geldbußen zwischen 100 und 700 Euro. Einführen nach Deutschland darf man sie aber. Ja, und Bestandteile von Hautcremes oder Medikamenten, die können geschützt sein. Besonders in der asiatischen Medizin lassen sich auch tierische und pflanzliche Inhaltsstoffe finden, die unter Artenschutz stehen. Das kann also nochmal Probleme geben, wenn man die Inhaltsstoffe nicht genau durchliest und versteht. Ja, und die Einfuhr von gefälschten Medikamenten ist natürlich verboten und klar, auch sehr gesundheitsschädlich. Grundsätzlich darf man Arzneimittel mitbringen, aber eben nur für den persönlichen Gebrauch und Mengen für maximal 3 Monate.
0: Danke, Ron. Verbrauchertipps für Urlaubsmitbringsel. 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
6: Ich bin Gregor Jusse Moser. Die geplante Rentenreform sorgt weiter für Diskussionen. Der Präsident des Deutschen Instituts für Wirtschaftsforschung, Fratscher, hält die geplante Abschaffung der abschlagsfreien Rente mit 63 für unverzichtbar, sagte er der Rheinischen Post. Fiona Reinhardt berichtet.
7: Der DIW-Chef ist überzeugt, ohne das Aus für die Rente mit 63 ist die Rentenreform tot. Dabei betont er noch einmal, dass von der früheren Rente ohnehin vor allem Besserverdiener und Männer profitieren würden, nicht etwa die Menschen, die von Altersarmut bedroht sind. Auch CSU-Chef Markus Söder fürchtet, dass die Rentenreform scheitert, wenn diese Empfehlung neu diskutiert wird.
6: Verbraucherschützer werfen der Bahn Tricksereien bei ihren Supersparpreisen vor.

0: Die Verbraucherzentrale Bundesverband hat Verbindungen von 7 bis 19 Uhr zwischen Berlin, Hamburg, München, Köln und Frankfurt am Main untersucht. Das Ergebnis: zu diesen üblichen Reisezeiten ist das günstigste Angebot oft nicht verfügbar. Marokko hat Fake News in den sozialen Medien für den Ansturm auf Ceuta verantwortlich gemacht. Außerdem sei ein spanisches Gerichtsurteil falsch interpretiert worden, teilte das Innenministerium mit. Diese Erklärung deckt sich mit den spanischen Angaben. Etwa 60.000 Menschen waren vergangene Woche innerhalb weniger Stunden von Marokko in die Exklave Ceuta gelangt. 72 Menschen sollen bei dem Ansturm ums Leben gekommen sein.
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2: Mit Chris Wahle. U-Bahn-Pendler im Nürnberger Südwesten werden heute ausgebremst. Der U-Bahnhof in Röthenbach wird aktuell nicht angefahren. Hintergrund ist laut VAG ein Unfall mit zwei U-Bahn-Zügen in der Abstellanlage des Bahnhofs. Die Bergungsarbeiten dauern immer noch an. Die U2 fährt aktuell nur bis Hohe Martha. Zwischen Hohe Martha und Röthenbach fahren Ersatzbusse. Wie es zu dem Unfall kam, wird aktuell noch geklärt. Mehr Infos gibt's auf vag.de.
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3: Guten Morgen nach Kirchensittenbach. 26 Grad bei Ihnen in Schwabach im Apothekersgarten. 27 Grad. Heute Sonne satt, nur am frühen Nachmittag. Da kann es auch mal dichter bewölkt sein. Die Tageshöchsttemperaturen liegen bei 36 Grad. Morgen wird es noch mal sehr heiß bei 38 Grad. Am späten Nachmittag kann es mit leichter Tendenz schauern oder gewittern.
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3: Momentan sieht's gut aus auf den Straßen in Franken. Zumindest liegen uns keine Verkehrsstörungen vor. Geblitzt wird in Nürnberg am Maffeiplatz Richtung Pillenreuther Straße, in Lauf in der Eschenauer Straße stadteinwärts und in Ottersdorf in der Ottersdorfer Hauptstraße Richtung Obermainbach. Falls Sie dieser Liste einen weiteren Blitzer hinzufügen möchten oder eine Verkehrsstörung, gerne kurz anrufen oder eine WhatsApp reinschicken. Geht beides an die gleiche kostenlose Nummer 08000 94 5 94 5. Gute Fahrt.
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3: Wunderschönen guten Morgen wünsche ich. Haben Sie das Sommerwochenende auch genossen? Und waren vielleicht eine Person von 230.000 beim Badentreffen? Ich fand's wieder grandios. Hier kommen auch wieder tolle Barden, unsere tollen Songs aus den 70ern. Al Stewart mit dabei. Los geht's aber mit dieser wundervollen Frau aus den 60ern. Dusty Springfield und ihr Son of a Preacher Man bei Radio F. Schön, dass Sie mit dabei sind.

In einer stürmischen Nacht, als der Sänger von den Cascades bei der Marine war, da hat er die Idee zu diesem Song gehabt. Rhythm of the Rain. Aus den 60ern, hier bei Radio F mittendrin. 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

0: ja nicht mal Dadaismus der allerbesten Sorte. Aus den 80ern von The Police. Hier bei Radio F mittendrin. Machen wir gleich weiter mit den nächsten größten Hits aller Zeiten. Es geht in die 70er zum, wie ich ihn nenne, Tausendsasser Albert Hammond. Was der für Songs rausgehauen hat und noch immer eigentlich raushaut. Für sich und für andere Popstars unglaublich. Außerdem Reggae-Musik aus den 60ern von Desmond Dekker bei Radio F.
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Dieser Sommersong weckt bei mir immer ganz frühe Erinnerungen an irgendwelche Sommerpartys von meinen Eltern im Garten und da lief immer Baccarat. Yes, Sir, I Can Boogie aus den 70ern. Mein Name ist Peter Heim. Springen wir in die 60er zu einem weiteren Sommerhit und zwar der Sommerhit des Jahres damals. Der kam von Los Bravos und man muss sich das halt anders vorstellen als heutzutage. Das ist ja völlig normal, dass man über alle Ländergrenzen hinweg gemeinsam an etwas arbeitet. Damals, da ging das nicht so einfach. Ein deutscher Sänger hat sich zusammengetan mit einer spanischen Band. Es ist dann ein Musikproduzent aus Frankreich dazu gestoßen und gemeinsam ging es dann nach England und bei einer Plattenfirma in London. Da kam es schließlich zu einer Aufnahme eines Songs, der durch seinen antreibenden Bass aufgefallen ist und den Menschen auf der ganzen Welt gefallen hat und noch gefällt. Hier sind Los Bravos und Black is Black. Das sind die größten Hits aller Zeiten bei Radio F.

0: Immer wieder genial. Die Spider-Murphy-Gang aus den 80ern hier bei Radio F mittendrin. Was wäre der Start in die Sommerferien ohne eine neue Baustelle? Heute geht's los mit den ersten Arbeiten beim Frankenschnellweg. Mehr dazu in den Nachrichten um 11 bei Radio F.
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8: Ich bin Oliver Urbanke. Der Rhein ist eine wichtige Handelsstraße für die deutsche und europäische Schifffahrt und die leidet unter Niedrigwasser. NRW-Verkehrsminister Krischer ruft nach Maßnahmen. Helen Martin berichtet.
9: NRW-Verkehrsminister Krischer sieht im Bahngüterverkehr eine Lösung für den stockenden Warenverkehr. Auch entlang des Rheins brauche es zusätzliche Lagerhallen, sagte er im ZDF. Es kommt im Sommer häufiger vor, dass der Fluss wenig Wasser führt, aber selten so früh im Jahr wie aktuell. Mittelfristig müsse die Fahrrinne ausgebaut werden, so Krischer. Es fehle dazu allerdings Geld vom Bund.
8: Mit 63 abschlagsfrei in Rente gehen, zumindest wenn man schon 45 Jahre lang eingezahlt hat. Das soll abgeschafft werden. Das sieht die geplante Rentenreform vor. Zuspruch kommt vom Deutschen Institut für Wirtschaftsforschung. Eine Abschaffung sei unverzichtbar, heißt es. Dadurch gäbe es pro Jahr nämlich 125.000 zusätzliche Beschäftigte, berichtet die Rheinische Post. Marokko wehrt sich gegen den Vorwurf, für den Ansturm Zehntausender auf die spanische Exklave Ceuta verantwortlich zu sein. Der Zwischenfall sei nicht organisiert gewesen, so die Regierung. Sie nennt Schleuseraktivitäten und Falschinformationen als Gründe. Bei dem Ansturm starben mehr als 70 Menschen.
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10: Mit Henrike Müller. Sommerferienzeit ist Baustellenzeit. Und auf dem Frankenschnellweg haben heute die

0: Die ersten Vorbereitungen für den Ausbau begonnen. Bei einem Bürgerentscheid Ende Juni hatte sich eine Mehrheit für den Ausbau ausgesprochen. Unmittelbar neben der Fahrbahn wird diese Woche mit Bohrungen der Baugrund untersucht. SIR-Sprecher André Winkel.
1: Das ist auf der stadteinwärtigen Richtung. Das heißt also, wenn man von Fürth in den Nürnberger Teil des Frankenschnellwegs einfährt, dann ist da eine Fahrbahnverengung. Das heißt, wir müssen den Verkehr auf die andere Seite leiten und da wird es dann für beide Seiten eng. Aufpassen, wer nicht da langfahren muss, bitte weiträumig umfahren oder einfach ein bisschen mehr Zeit mitbringen.
0: Die Arbeiten dauern bis Freitag. Im kommenden Frühjahr starten dann die Hauptarbeiten.
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3: Wir schauen nach Neunkirchen am Sand. 29 Grad bei Ihnen. In Nürnberg am Max-Morlock-Stadion 28 Grad. Heute Sonne satt. Am frühen Nachmittag, da kann es auch mal dichter bewölkt sein. Die Tageshöchsttemperaturen liegen bei 36 Grad. Morgen wird es auch noch mal sehr heiß. 38 Grad. Am späten Nachmittag, da kann es eventuell ein bisschen schauern oder gewittern.
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3: Vorsicht auf der A3 Nürnberg Richtung Würzburg zwischen Geiselwind und Wiesentheid. Da liegt eine Radkappe auf der Fahrbahn. Fahren Sie da bitte besonders vorsichtig. Ebenso auf der A6 Heilbronn Richtung Nürnberg in Höhe Ansbach. Da liegen Reifenteile auf der Fahrbahn. Und auch bitte vorsichtig fahren auf der A6 Nürnberg Richtung Amberg zwischen Altdorf-Leinburg und Ahlfeld. Auch da liegen Gegenstände auf dem rechten Fahrstreifen. Zur A9 Berlin Richtung Nürnberg zwischen Weidensees und Plech. 3 Kilometer Stau. Der Grund, ein defekter LKW. Da laufen gerade die Bergungsarbeiten. Da ist der rechte Fahrstreifen gesperrt. Geblitzt wird in Nürnberg, in der Hamburger Straße, in Fürth, in der Herzogenauracher Straße stadteinwärts und in Lauf, Eschenauer Straße stadteinwärts. Falls Sie einen weiteren Blitz entdecken oder eine weitere Verkehrsstörung, gerne kurz anrufen oder eine WhatsApp reinschicken. Geht auch eine Sprachnachricht. Alles an die gleiche kostenlose Nummer. 08000 94 5 94 5. Gute Fahrt.
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3: Imaginieren Sie eine eiskalte Melone oder einen Eiskaffee und schon ist es gleich ein bisschen frischer um Sie herum, oder? Wir haben tolle Songs für Sie jetzt. Jackson Browne aus den 70ern mit dabei. Und los geht's. Mit ganz viel Liebe von der Gute-Laune-Band schlechthin aus den 60ern. Hier sind die Beatles und Love Me Do bei Radio F. Schön, dass

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1: Ich bin Peter Hallen. 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

0: So schön kann man im Walzertakt zu Simply Red dahinschweben. If you don't know me by now aus den 80ern.
1: Die Stadt Nürnberg hat vor wenigen Minuten informiert, dass mal wieder eine Fliegerbombe gefunden wurde. Und zwar diesmal auf einem Firmengelände in der Winter-Günther-Straße in Gibitzenhof. Rund 112 Kilogramm wiegt die Bombe und sie soll wohl noch heute Nachmittag entschärft werden, wohl so gegen 16 Uhr. Der Evakuierungsradius beträgt 400 Meter. Wie viele Menschen jetzt von der Evakuierung betroffen sein werden, das kann die Stadt noch nicht sagen. Wir halten sie natürlich auf dem Laufenden hier bei Radio F.
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0: Eine der schönsten Stimmen aus den 80ern, finde ich. Alison Moyet. Hier ist Radio F mittendrin. Mein Name ist Peter Halm. 450 Jahre ist der Nürnberger Schuhmacher und Dichter Hans Sachs schon tot. Und zurzeit in aller Munde. Das Badentreffen hat dieses Jahr an ihn erinnert. Und in dieser Woche geht's schon weiter mit einer Hommage an ihn. Drei Abende lang bringt die Hans-Sachs-Spielgruppe der Stadt Nürnberg Stücke von ihm in die Katharinenruine. Spielleiter Roland Meissner hat Steffi Pankoc in Guten Morgen Franken erzählt, wie aktuell Hans Sachs heute noch ist.
1: Hans Sachs war ein perfekter Psychologe. Er hat das Wesen der Leute genau beobachtet und ihnen einen Spiegel vorgehalten, um ihnen zu zeigen, wo sie sich bessern können. Und das gilt für uns heute noch ganz genauso. Wir sind immer noch genauso neidisch und immer noch genauso gewinnsüchtig. Und deshalb können wir die Dinge, die Hans Sachs uns mitgibt, heute sehr gut verwenden.
0: Sie zeigen jetzt an drei Abenden Hans Sachs Fastnachtsspiele. Da gibt's jeweils vier Stücke à 20 Minuten, darunter auch noch Premieren. Welche zum Beispiel?
1: Wir haben am Freitag zum Beispiel der Beckelsack, das ist ganz neu, das wird zu Menschengedenkenzeiten keiner gesehen haben. Das heißt also, wir versuchen immer wieder auch Stücke zu bringen, die in der Vergangenheit nicht gespielt worden sind oder vor Jahrhunderten mal gespielt wurden. Und auch die haben ihren Gehalt und ihren Reiz.
0: Vielen Dank an den Spielleiter Roland Meissner. Am Freitag geht's los mit den Hans-Sachs-Spielen in der Katharinenruine.
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0: der Lieblingssong von Eros Ramazzotti aus den 80ern hier bei Radio F mittendrin. In Nürnberg ist mal wieder eine Fliegerbombe gefunden worden, diesmal in Gibitzenhof auf einem Firmengelände in der Winter-Günther-Straße. Mehr Infos dazu hören Sie um 12 bei Radio F in den Nachrichten.
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11: Ich bin Oliver Urbanke. Viele große Gewässer in Deutschland verlieren zurzeit täglich große Mengen Wasser und das wirkt sich auch auf die Schifffahrt aus. Im Bodensee sinkt der Pegel täglich um bis zu 3 Zentimeter. In Donau, Rhein und Elbe melden mehrere Messstationen Niedrigwasser. Wenn Flüsse weniger Wasser führen, dann können bestimmte Transportschiffe nicht mehr fahren oder müssen zumindest weniger beladen werden. Immer leistungsfähigere KI-Modelle machen den deutschen Sicherheitsbehörden jetzt Sorgen. Der Verfassungsschutz warnt im Handelsblatt, dass dadurch deutlich mehr Cyberangriffe im großen Stil möglich werden. Fiona Reinhardt berichtet.
12: Die KI-Modelle führender Entwickler hätten im vergangenen Jahr schon gezeigt, dass sie großes Potenzial darin haben, Schwachstellen zu finden und dass sie diese Lücken dann auch selbst ausnutzen können, so ein Sprecher des Bundesamts für Sicherheit in der Informationstechnik. Bisher würden Kriminelle nur davon abgehalten, diese Technik zu nutzen, weil der Rechenaufwand und die Kosten so hoch sind. Mit günstigerer Hardware dürfte diese Hürde aber sinken.
11: Trickst die Bahn bei ihren Supersparpreisen? Verbraucherschützer haben Verbindungen von 7 bis 9 Uhr zwischen mehreren Großstädten untersucht. Das Ergebnis: zu diesen üblichen Reisezeiten ist das günstigste Angebot oft gar nicht verfügbar. Die Verbraucherzentrale kritisiert auch die vielen verschiedenen Tarife und dass Fahrten am Wochenende oft deutlich mehr kosten als unter der Woche.
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13: Mit Henrike Müller. Bombenfund in der Nürnberger Südstadt. Bei Bauarbeiten auf einem Firmengelände in der Winter-Günther-Straße in Gibitzenhof ist heute Vormittag eine amerikanische Fliegerbombe aus dem Zweiten Weltkrieg gefunden worden. Nach ersten Informationen der Einsatzkräfte handelt es sich um einen 112 Kilogramm schweren Blindgänger, der 56 Kilogramm Sprengstoff enthält. Die Entschärfung ist nach aktuellem Kenntnisstand für heute Nachmittag gegen 16 Uhr geplant. Der Evakuierungsradius beträgt 400 Meter. Wie viele Personen ihre Wohnungen und Häuser verlassen müssen, lässt sich noch nicht beziehen.

0: beziffern. Das Kommunikationsamt der Stadt Nürnberg informiert im Internet sowie über die Social-Media-Kanäle der Stadt fortlaufend über neue Erkenntnisse.
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2: Schauen wir nach Heilsbronn. 30 Grad bei Ihnen, genauso in Fürth am Rathaus. Heute Sonne satt am frühen Nachmittag, da kann es auch mal ein bisschen dichter bewölkt sein. Die Tageshöchstwerte liegen bei 36 Grad. Es wird noch heißer nochmal, morgen bis zu 38 Grad drin. Am späten Nachmittag gibt es so eine leichte Tendenz, dass es eventuell schauern oder gewittern könnte.
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2: Momentan alles ruhig auf den Straßen in Franken. Geblitzt wird in Nürnberg in der Hamburger Straße Richtung Wiener Straße. Falls Sie einen weiteren Blitz entdecken oder doch eine Verkehrsstörung, freue ich mich, wenn Sie kurz anrufen oder eine WhatsApp reinschicken. Geht beides an die gleiche kostenlose Nummer. 08000 94 5 94 5. Gute Fahrt.
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2: Tag hier zusammen. Es sind Sommerferien. Bei Ihnen vielleicht ja auch große Vorfreude auf den großen Urlaub. So eine Urlaubsreise ist nicht günstig, oft auch knapp kalkuliert. Wenn dann versteckte Kosten dazukommen, ist das nochmal ärgerlich. Unser Verbraucherexperte Ron Perdus hat gleich Tipps für Sie, wie Sie vor allem beim Essen im Urlaub, worauf Sie da achten sollten, in Sachen Zusatzkosten in 15 Minuten hier bei Radio F. Schön, dass Sie mit dabei sind.

0: Woodstock-Feeling mit Creedence Clearwater Revival aus den 60ern. Ich bin Peter Halm hier bei Radio F mittendrin. Erster offizieller Sommerferientag. Die ersten sind schon abgedüst in den Urlaub. Sie sitzen vielleicht auch schon auf gepackten Koffern. Im Ausland und dort vor allen Dingen in den Touri-Hochburgen, da lauern aber immer wieder versteckte Kosten und Abzockmaschen, über die viele gar nicht so genau Bescheid wissen. Ron Perdus ist unser Radio F-Verbraucherexperte. Was sind denn so Kostenpunkte, auf die man achten sollte?
1: Ja, in Andalusien zum Beispiel zahlt man in einigen Restaurants einen Aufpreis von mindestens 10 Euro, nur weil der Tisch besonders schön gelegen ist, mal in der Sonne, mal im Schatten. Ein Gesetz erlaubt das dort für einzelne sogenannte Premium-Tische. Die sollen zwar gekennzeichnet sein, aber nicht immer ist es auch leicht zu erkennen. In anderen Ländern, wie zum Beispiel in Italien, da ist es

0: total üblich, extra Geld zu bezahlen fürs Besteck oder für den Brotkorb. Das Ganze nennt sich Coperto, ist völlig legal. In Spanien wäre genau das dagegen ein Gesetzesverstoß, kommt trotzdem manchmal vor. Generell aber verbreitet ist, immer ungefragt Dinge auf den Tisch zu stellen. Ein Aperitif, Brot, Oliven, kleine Snacks, die man gar nicht bestellt hat und die dann später einfach auf der Rechnung auftauchen.
1: Das heißt, solche Methoden sind meist legal. Was wäre also dein Tipp?
0: Ja, am besten gleich beim Hinsetzen ganz genau hinschauen, ob es irgendwie Hinweise auf Aufpreise gibt, zum Beispiel auf der Speisekarte oder am Tisch selbst. Und wenn ungefragt irgendwas serviert wird, ruhig direkt ablehnen oder zumindest erstmal nachfragen, ob das Geld kostet. Grundsätzlich gilt, lieber einmal zu viel nachfragen, bevor man am Ende für Dinge zahlt, die man gar nicht haben wollte.
1: Danke, Ron. Mehr Tipps von unserem Verbraucherexperten Ron Perdus finden Sie auf radiof.de.
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0: mischt gerade aktuell wieder die Clubs auf mit ihrem neuen Album Madonna. Aber die 80er-Kracher sind mir immer noch die liebsten, wie True Blue. Radio F hier mittendrin, gleich gibt's die nächsten größten Hits aller Zeiten. Wir gehen in die 70er zu dem Mann, dessen Gitarrenklang alle bezaubert hat. Bis heute Cat Stevens, Father and Son, und aus den 60ern eine zusammengecastete Band, die dann richtig Hits rausgehauen hat aus ihrer Fernsehserie The Monkees. Und I Am Believer wurde in den 2000ern dann nochmal ganz beliebt, vor allen Dingen bei den Kleinen, weil der Esel aus Shrek den Song immer wieder singt. Gibt's gleich bei Radio F.
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coole Disco-Nummer als Erfrischung im Sommer von Anita Ward aus den 70ern hier bei Radio F mittendrin. Mein Name ist Peter Halm. 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
1: Wundervolle Gitarrennummer von Ralph McTell aus den 70ern hier bei Radio F mittendrin. An der Rastanlage Aurach gab es heute groß was zu feiern und das betrifft uns alle, die wir mit dem Auto unterwegs sind. Der sechsstreifige Ausbau der A3 zwischen Bibelried und dem Kreuz Fürth-Erlangen ist offiziell freigegeben. Mehr dazu in den Nachrichten um 1 bei Radio F.
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8: Ich bin Oliver Urbanke. Das Deutschlandticket wird im kommenden Jahr wohl teurer. Nach Berechnungen von Fachleuten des Tagesspiegels könnte der Preis um rund 3,40 Euro auf mehr als gut 66 Euro im Monat steigen. Grundlage ist ein Index, den die Verkehrsminister beschlossen haben, um den Streit um den Preis zu beenden. Als das Deutschlandticket 2023 eingeführt wurde, kostete es noch 49 Euro. Die geplante Rentenreform sieht unter anderem vor, die abschlagsfreie Rente mit 63 abzuschaffen. Der Präsident des Deutschen Instituts für Wirtschaftsforschung, Fratscher, hält das für unverzichtbar. Das würde nämlich 125.000 zusätzliche Beschäftigte pro Rentenjahrgang bedeuten, wie er der Rheinischen Post gesagt hat. Claudia Wächter berichtet.
9: Ohne dieses Element sei die komplette Rentenreform tot, warnt der Chefökonom. Eigentlich hatte sich die Bundesregierung auf ein Maßnahmenpaket geeinigt, um die Rente zu stabilisieren. Doch nun bröckelt der Konsens. Mehrere ostdeutsche Bundesländer wollen nun die Reform stoppen.
8: Deutschlands Sicherheitsbehörden warnen vor einer wachsenden Cyberbedrohung durch immer bessere KI-Modelle. Das Bundesamt für Verfassungsschutz erklärt gegenüber dem Handelsblatt, Angriffe seien dadurch leichter, im großen Stil möglich, die Einstiegshürden für Kriminelle niedriger. Gleichzeitig betonen die Behörden aber auch, dass KI bei der Abwehr von Angriffen helfen kann.
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10: Mit Henrike Müller. Es ist eine der wichtigsten Verkehrsadern in Nordbayern. Heute Mittag wurde an der Rastanlage Aurach feierlich mit viel Politprominenz der sechsstreifige Ausbau der A3 zwischen Bibelried und dem Autobahnkreuz Fürth-Erlangen offiziell freigegeben. Für die Region bedeutet das vor allem weniger Stau, freut sich Bayerns Verkehrsminister Christian Bernreiter.
11: Ich bin diese Strecke auch sehr oft gefahren. Es fahren natürlich viele Bürgerinnen und Bürger auch aus der Region. Und die haben natürlich keinen Stau. Sechs Spuren ist natürlich bei der Verkehrsmenge, 90.000 Fahrzeuge am Tag, schon sehr wichtig, dass das jetzt sechsspurig ausgebaut ist. Damit haben sie immer freie Fahrten. Das hoffe ich zumindest, dass es keine Unfälle gibt.
10: Als Gesamtkosten für Ausbau, Betrieb und Instandhaltung der 76 Kilometer langen Strecke für 30 Jahre sind rund 2,8 Milliarden Euro veranschlagt worden.
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1: Ein Blick nach Mahlaufstein. 31 Grad bei Ihnen in Erlangen.

0: Eberg 32 Grad. Geht heute noch rauf mit den Temperaturen auf bis zu 35 Grad. Bei ja, Sonne satt, obwohl jetzt so am Nachmittag kann es auch ein bisschen dichter bewölkt sein. Morgen wird es noch mal heißer bei bis zu 37 Grad. Da kann es am späten Nachmittag so eventuell hier oder da schauern oder gewittern.
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0: Vorsicht auf der A3 Regensburg Richtung Nürnberg. Zwischen dem Kreuz Nürnberg und Nürnberg-Mögeldorf, da liegt ein totes Tier auf der linken Fahrbahn. Fahren Sie da bitte besonders vorsichtig. Ebenso auf der A9 Berlin Richtung Nürnberg. Zwischen Weidensees und Plech, da ist der rechte Fahrstreifen wegen Bergungsarbeiten blockiert. Da steht ein defekter LKW. Blitzer kennen wir momentan keine. Falls Sie einen entdecken oder eine weitere Verkehrsstörung, gerne kurz anrufen oder eine WhatsApp reinschicken. Geht beides an die gleiche kostenlose Nummer. 08000 94 5 94 5. Gute Fahrt.
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0: Jawohl, ja. Sie tun das mit vielleicht vollem Magen und es hat hoffentlich geschmeckt in der Mittagspause. Jetzt gibt es Motivationsschub in Sachen Arbeiten in Form von toller Songs, von toller Musik. Zum Beispiel Fleetwood Mac dabei aus den 70ern und los geht's mit Elvis Presley aus den 60ern bei Radio F.

Rockig geht's durch den frühen Montagnachmittag hier bei Radio F mittendrin. Ich bin Peter Halm, jetzt geht's ins Jahr 1986. Das Wort Glasnost macht die Runde, das Videospiel Legend of Zelda erscheint und Falco schafft es an die Spitze der amerikanischen Musikcharts und am 3. Dezember sendet Radio F zum ersten Mal auf UKW 94.5. 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

0: gebrüllt. Tiger Tom Jones aus den 60ern hier bei Radio F mittendrin. Und hier ist der Radio F Verkehrsservice. Ich habe jemanden am Telefon. Hallo, was hast du für uns?
1: Ja, in der Nobitzstraße steht ein Blitzer.
0: Dankeschön. Für mehr 08000 94 5 94 5. Sie dürfen sich freuen auf die nächsten größten Hits aller Zeiten. Der nächste 60er kommt dann von Otis Redding. Wundervolle Nummer. Sitting on the Dock of the Bay. So lässig. Und am Schluss dürfen Sie gerne mitpfeifen. Außerdem aus den 70ern Reggae-Musik von 10cc dabei. Gleich bei Radio F.
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0: Das ist wundervolle Musik von Billy Joe Royal aus den 60ern hier bei Radio F mittendrin. Noch mit Peter Heim, ab 14 Uhr mit Claudia Feuerstein.
1: Es ist immer so schön hier reinzukommen, denn das ist der einzige Ort, der gekühlt ist. So schön. Ja. Alle schwitzen momentan und wir fragen nach um 16:45 bei unserem Wetterexperten Kai Zorn, wie das so weitergeht, wie lange es so heiß bleibt und ob es dann Abkühlung gibt und wie überhaupt der ganze August ausschaut.
0: Oh, da schaut er aber weit voraus. Manchmal habe ich das Gefühl, man weiß nicht mehr, was die nächste Stunde passiert. Aber gut, wir sind gespannt. Freuen Sie sich auf Claudia Feuerstein ab 14 Uhr hier bei Radio F.

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8: Ich bin Oliver Urbanke. Trickst die Bahn bei ihren Supersparpreisen? Verbraucherschützer haben Verbindungen von 7 bis 19 Uhr zwischen mehreren Großstädten untersucht. Das Ergebnis? Zu diesen üblichen Reisezeiten ist das günstigste Angebot, also der Supersparpreis, oft gar nicht verfügbar. Die Verbraucherzentrale kritisiert das und auch die vielen verschiedenen Tarife, sowie dass Fahrten am Wochenende oft deutlich mehr kosten als unter der Woche. Im Alter von 63 abschlagsfrei in Rente gehen, zumindest wenn man schon 45 Jahre lang eingezahlt hat, das soll abgeschafft werden. Das sieht die geplante Rentenreform der Bundesregierung vor. Zuspruch kommt vom Deutschen Institut für Wirtschaftsforschung. Eine Abschaffung sei unverzichtbar, heißt es da. Dadurch gäbe es pro Jahr nämlich 125.000 zusätzliche Beschäftigte, berichtet die Rheinische Post. In Griechenland versucht die Feuerwehr weiter, die schweren Waldbrände einzudämmen. Westlich der griechischen Hauptstadt Athen sind bereits mehr als 10.000 Hektar Wald abgebrannt. Beim Absturz eines Löschflugzeugs sind außerdem 2 Menschen ums Leben gekommen. In Spanien hat sich die Lage dagegen deutlich entspannt und auch in Frankreich bleibt sie stabil, obwohl einige neue Feuer dazugekommen sind.
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9: Mit Henrike Müller. In der Nürnberger Südstadt ist heute Vormittag eine amerikanische Fliegerbombe aus dem Zweiten Weltkrieg gefunden worden. Es handelt sich um einen 112 Kilogramm schweren Blindgänger. Die Evakuierung auf dem Werksgelände von Siemens Energy in Gibitzenhof ist beendet. Der Radius beträgt 400 Meter, so Stadtsprecher Andreas Franke.
10: Wir haben mehrere Firmen auf dem Gelände. Eine Firma hat Betriebsferien, da ist zum Glück keiner gerade vor Ort. Dann gibt es noch ein anderes großes Unternehmen. Da wird gerade noch geklärt, welche Betriebsteile betroffen sind. Und es gibt noch einen weiteren Betrieb am Randbereich. Auch dort sind die Mitarbeitenden mittlerweile aufgefordert worden, den Betrieb zu verlassen.
9: Evakuiert wurden ausschließlich Firmengebäude. Anwohner sind nicht betroffen. Auch die örtlichen Buslinien fahren regulär. Die Entschärfung beginnt in diesen Minuten.
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11: 33 Grad zeigt das Thermometer am Opernhaus. In Burgfarrnbach haben wir ebenfalls 33 Grad. Ja, können noch 2-3 Grädchen dazukommen. Heiß und sonnig heute, heiß und sonnig auch morgen. Heute ganz vereinzelt Gewitter. Morgen steigt die Gewitterchance ein bisschen. Und ab Mittwoch wird es dann schwülwarm. Und da entstehen dann in weiten Teilen Hitzegewitter. Ab Donnerstag wird es dann langsam etwas kühler.
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11: Keine Störungsmeldungen und nur 2 Blitzer. Der eine steht in Nürnberg auf der Nopitzstraße und in Fürth wird auf der Blütenstraße geblitzt. Gute Fahrt wünschen wir.
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11: Ja, bei diesen Temperaturen geht man ja gerne mal ins Bad. Deshalb ist im Tiergarten eher weniger los. Und wer da heute sogar freien Eintritt kriegt, das sagen wir Ihnen um 14:15 Uhr. Schönen Nachmittag wünsche ich.

0: Kurz nach Viertel drei, das sind die größten Hits aller Zeiten an diesem heißen Montagnachmittag. Wann waren Sie das letzte Mal im Tiergarten? Würde sich ja jetzt ein Besuch vielleicht anbieten, wenn alles ein bisschen ruhiger ist. Man kann entspannt auf schattigen Wegen laufen, obwohl die Hitze ja auch ein Thema ist für die Tiere. Kuratorin Diana Koch hat uns erzählt, wie Sie und Ihre Mitarbeiter dafür ein bisschen Erfrischung sorgen.
1: Im neuen Rentierstall werden Ventilatoren eingebaut. So Eisbomben gibt es immer wieder. Das ist aber eher eine Beschäftigung für die Tiere, weil sie da eben versuchen müssen, die Nahrung aus dem Eisblock rauszukriegen und das eben seine Zeit dauert. Natürlich bieten wir vielen Tieren so Dinge wie Wasserbad, Suhle oder sowas an oder Rasensprenger.
0: Sehr gut, aber bei manchen Tieren denkt man schon, die sind ja gar nicht hier heimisch und müssen doch noch mal stärker schwitzen. Die Eisbären zum Beispiel.
1: Eisbären haben

0: eben ein Fell, das sie besonders vor Kälte, aber eben auch vor Hitze isoliert. Und unsere Eisbären kommen sehr gut bei der Temperatur klar. Die haben mehrere Ställe in den Fels reingebaut und aus Beton, die sehr kühl sind, in die sie sich zurückziehen können. Sie haben Schattenplätze, sie haben unterschiedliche Bodengründe und sie haben ja auch ihre Wasserbecken.
1: Der Tiergarten hat von 8.30 Uhr bis 18 Uhr geöffnet und alle Kinder bis 17 Uhr, die heute noch mit einem selbstgemalten Bild ihres Lieblingstieres auftauchen, die kriegen kostenlos Eintritt.

0: an alle, die jetzt im Wohnzimmer sitzen und alles verdunkelt haben. Oh, da gibt es gerade ganz viele, damit es innen schön kühl bleibt. Wir sind bei Ihnen mit Gute Laune Mucke, die wartet auf uns in der nächsten halben Stunde. Sommerlich gibt's ein Schlückchen Red Red Wine von UB40. Die Swingin' Blue Jeans sind dabei und die Les Humphrey Singers, die 60er und die 70er hier auf Radio F.
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0: 33 Grad in Nürnberg am Maffeiplatz. Am Steiner Schloss 33 Grad. Heute und morgen bleibt es sehr heiß mit nur vereinzelten Gewittern. Und auch die Nacht wird wieder tropisch mit rund 20 Grad. Ab Mittwoch, Donnerstag wird es dann zunehmend gewittriger. Und zum Ende der Woche hin haben wir dann wohl normale Sommertemperaturen.
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0: Normalen Verkehr haben wir derzeit auf unseren Straßen. Und Blitzer. In Nürnberg wird auf der Nubitzstraße geblitzt und in Fürth auf der Blütenstraße.
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Via WhatsApp ein Bild aus einem gegen die Hitze abgedunkelten Wohnzimmer, so wie ich es auch gerade beschrieben habe. Da liegt ein Hund namens Cooper gemütlich auf dem Sofa und es wird Radio gehört. Schee. Wenn Sie mögen, schicken Sie mir auch gerne ein Bildchen, wie Sie gerade im kühlen Zimmer oder Büro Radio F hören. Denn ganz viele von uns haben halt auch die Rollos unten, damit es halbwegs erträglich ist, inne. Und ich freue mich, dass wir da zu Ihnen nach Hause funken dürfen. Also bildlich schicken via WhatsApp an 08000 94 5 94 5. Ich freue mich drauf. Und Antwort kriegen Sie dann auch von mir.

0: Wow, in dem Rhythmus heute in der prallen Sonne tanzen, bist du fertig für den Rest des Tages. Wenn Sie heute noch nach Röthenbach wollen und das mit der U-Bahn erledigen wollten, dann haben wir gleich wichtige Informationen für Sie. Jetzt um 3 in unsere Nachrichten hier auf Radio F.
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8: Ich bin Oliver Urbanke. Dem Rhein fehlt Wasser und zwar jede Menge. Am Wochenende sind historische Tiefstände gemessen worden. Viele Frachtschiffe können deshalb zurzeit kaum Ladung mitnehmen. Darum lädt Bundesverkehrsminister Bilger jetzt für Donnerstag zu einer Fachkonferenz in Bonn ein. Der Rhein ist extrem wichtig für den Warentransport in Europa. Jährlich werden hier Millionen Tonnen von Kohle, Getreide, Flüssiggas und vielem mehr befördert. Der Protest gegen das geplante Aus der abschlagsfreien Rente mit 63 wächst. Nach den ostdeutschen CDU-Ministerpräsidenten hat sich auch die saarländische Regierungschefin Rehlinger gegen die Pläne gestellt. Es widerspreche dem Respekt vor der Lebensleistung von Menschen, so die SPD-Politikerin gegenüber der Funke Mediengruppe. Um jährlich tausende Arbeitskräfte zu erhalten, will die Bundesregierung die Möglichkeit streichen, nach 45 Beitragsjahren mit 63 abschlagsfrei in Rente zu gehen. Wegen des Angriffs der USA auf den Iran ist Tanken im Juli wieder deutlich teurer geworden. Laut ADAC war vor allem Diesel der Preistreiber an den Zapfsäulen. Ausgewertet wurde die Preisentwicklung vom 5. bis zum 31. Juli. Ergebnis? Es ging um fast 30 Cent je Liter hoch. Mehr als 2,20 Euro kostet der Treibstoff aktuell. E10 verteuerte sich im gleichen Zeitraum um 15 Cent pro Liter.
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9: Mit Henrike Müller. U-Bahn-Pendler im Nürnberger Südwesten werden ausgebremst. Der U-Bahnhof in Röthenbach wird heute und auch morgen nicht angefahren. Hintergrund ist laut VAG ein Unfall mit zwei U-Bahn-Zügen, der sich gestern in der Abstellanlage des Bahnhofs ereignet hat. Die Bergungsarbeiten sind aufwendig und werden einige Zeit dauern. Die U2 fährt deswegen aktuell nur bis Hohe Marter. Zwischen Hohe Marter und Röthenbach fahren Ersatzbusse. Wie es zu dem Unfall kam, muss noch geklärt werden. Aktuelle Info gibt's in der App Nürnberg Mobil sowie auf vag.de.
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10: 33 Grad haben wir am Handwerkerhof in Nürnberg. Stadtpark Fürth, erträglicher Weilschatten, aber auch da 33 Grad. Ganz vereinzelt gibt's Gewitter, heute bleibt es aber wohl meist trocken. Morgen ähnlich, bis zu 37 Grad, da sind dann zum Abend hin örtlich Gewitter möglich. Auch am Mittwoch entstehen dann in der schwülwarmen Luft Hitzegewitter. Ab Donnerstag wird es dann langsam etwas kühler.
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10: Und es staut sich in Nürnberg auf der Münchner Straße stadtauswärts. 1 Kilometer an der Baustelle Karl-Schönleben-Straße. Zeitverlust momentan eine Viertelstunde. Außerdem wird geblitzt in Nürnberg Bertha-von-Suttner-Straße und in Nürnberg auf der Nuppitz-Straße. Dankeschön für diese Meldung an Kollegin Steffi Pankotsch. Gute Fahrt wünschen wir.
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10: Wenn wir in diesen Tagen nach draußen schauen, tja, dann sehen wir gelben Rasen, trockene Blätter. Da fehlt's einfach an Wasser. Das hoffentlich irgendwann von oben kommt. Aber auch sonst tut sich einiges in der Natur. Und das schauen wir uns an in einer Viertelstunde. Jetzt rein in die späten 60er mit den Archies.

0: Kurz vor Viertel vier haben wir es, Radio F am Montagnachmittag. Kleines Update in Sachen Fliegerbombe, die ja heute Vormittag bei uns ums Eck auf dem Siemens-Werksgelände gefunden wurde. Die ist mittlerweile erfolgreich entschärft. Die Einzelheiten dazu haben wir für Sie um vier in unseren Nachrichten. Ja, trocken ist es da draußen. Wir sind im heißen Hochsommer in den Hundstagen. Und auch da tut sich wieder einiges in unserer Natur. Kollege Sebastian Will hat sich mal umgeschaut, was die Tiere und Pflanzen gerade so machen.
1: Direkt vor der Haustür stehen jetzt viele Sonnenblumen in voller Blüte. Ihre riesigen gelben Blütenköpfe sind schon von Weitem zu sehen und leuchten richtig schön in der Sonne. Im Wald können wir jetzt häufiger Eichhörnchen beobachten, die bereits damit beginnen, besonders energiereiche Nahrung zu sammeln. Der Herbst ist zwar zum Glück noch weit entfernt, aber Vorbereitungen schaden nie. Auf den Wiesen und Feldern sitzen jetzt viele Marienkäfer auf Gräsern und Pflanzen. Die kleinen Käfer helfen dabei, Blattläuse in Schach zu halten und gelten deshalb als besonders wertvolle Nützlinge.
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0: Hier ist Radio F am Montagnachmittag. Kurz nach 3:30 gibt's den größten Hit von Falco. Da freut mich drauf. Rock Me Amadeus war sogar in Amerika auf Platz 1. Dazu eines der erfolgreichsten gemischten Duos der 60er, Sonny & Cher. Und aus den 70ern ein Hit von Smokey.
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0: Heiß ist es derzeit. 34 Grad haben wir auf der Insel Schütt. In Erlangen am Hugenottenplatz ebenfalls 34 Grad. Ganz vereinzelt entsteht heute ein Gewitter. Ansonsten bleibt es sonnig und heiß. Auch morgen ein echter Hundstag mit bis zu 37 Grad. Ab Mittwoch bilden sich dann vermehrt Schauer und Gewitter. Und dann geht es auch mit den Temperaturen langsam ein bisschen nach unten.
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0: Und da haben wir erstmal jemanden am Telefon. Hallo?
8: Servus, hallo, hier ist der Chaka.
0: Oh, das ist aber mal ein toller Name, Chaka.
8: Ja. Da war mein Papa kreativ.
0: Das ist richtig. Was kannst du für uns tun?
8: Und zwar, ich stehe auf der Südwestangende hier kurz vor der Ausfahrt Hafen. Und da hat es wohl sehr gekracht. Da ist ein anwachsender Stau, der mittlerweile bis Zollhaus gehen dürfte oder darüber hinaus. Also Richtung Fürth.
0: Alles klar, geben wir sehr gerne durch.
8: Ja, danke schön und gerne geschehen.
0: Tschüss.
8: Jo, tschüss.
0: Und dann haben wir noch einen Stau in Nürnberg auf der Münchner Straße, stadtauswärts an der Baustelle Karl-Schönleben-Straße. Hier dauert es 15 Minuten länger. Außerdem wird geblitzt in Nürnberg, Bertha von Suttner Straße und auf der Nopitzstraße.
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0: Ein Song über eine heiße Liebe von Andy Kim. Genauso heiß wie die Temperaturen momentan an diesem Montag, den 3. August, der erste richtige Ferientag. Und auch im Nürnberger Rathaus sind die Schreibtische verwaist. Viele haben ebenfalls Urlaub, auch unser Oberbürgermeister Markus König. Aber der hat noch einen Gruß für uns dagelassen.
1: Ich wünsche allen eine schöne Ferienzeit und natürlich auch eine schöne Urlaubszeit. Entspannung, man kann die Batterien wieder aufladen, man soll mal die ganzen Sorgen, die man hat, von sich streifen und die Zeit genießen. Und deshalb allen eine schöne Zeit, den Kindern schöne Ferien und die Urlaub haben, genießt die Zeit und ladet eure Batterien wieder auf.
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0: Und wieder wurde eine Fliegerbombe erfolgreich entschärft. Mehr dazu jetzt um 4 in unsere Nachrichten.
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4: Ich bin Oliver Urbanke. Das Deutschlandticket wird im kommenden Jahr wohl teurer. Nach Berechnungen von Fachleuten des Tagesspiegels könnte der Preis um rund 3,40 Euro auf mehr als gut 66 Euro im Monat steigen. Grundlage ist ein Index, den die Verkehrsminister beschlossen haben, um den Streit um den Preis zu beenden. Als das Deutschlandticket 2023 eingeführt wurde, kostete es noch 49 Euro. Für Vermieter und Eigentümer könnte es künftig teuer werden, wenn sie weiter auf eine Gasheizung setzen. Der Spiegel berichtet über eine Berechnung des Beratungsinstituts Prognos. Ab 2029 müssten Vermieter demnach für eine 80 Quadratmeter große Wohnung, die mittelmäßig gedämmt ist, mit jährlichen Kosten von 330 Euro rechnen, Tendenz steigend. Grund dafür ist das neue Gebäudemodernisierungsgesetz. Ein offener Brief von Juristinnen und Juristen, die ein AfD-Verbot fordern, bekommt immer mehr Zuspruch. Nach Angaben des Vereins Republikanische Anwältinnen und Anwälte hat das Mitte Juli veröffentlichte Schreiben mittlerweile über 1000 Unterstützerinnen und Unterstützer und damit doppelt so viele wie noch vor 2 Wochen. Einen Antrag auf ein Parteiverbot beim Bundesverfassungsgericht können Bundestag, Bundesrat oder Bundesregierung stellen.
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5: Mit Henrike Müller. Aufatmen im Nürnberger Stadtteil Giebitzenhof. Die Fliegerbombe, die bei Bauarbeiten am Mittag auf dem Werksgelände von Siemens Energy in der Winter-Günther-Straße gefunden worden war, ist entschärft. Es handelte sich um einen 112 Kilo schweren Blindgänger aus dem Zweiten Weltkrieg. Stadtsprecher Andreas Franke ist erleichtert.
6: Es hat etwa eine Dreiviertelstunde gebraucht. Die beiden Sprengmeister haben ganze Arbeit geleistet. Insgesamt um sie herum waren aber gut 110 Einsatzkräfte von den Werksfeuerwehren von Siemens und MAN über Freiwillige und Berufsfeuerwehr bis natürlich Rettungsdienst und Polizei. Und jetzt ist das Gebiet wieder safe.
5: Die Evakuierung in einem 400 Meter großen Radius betraf ausschließlich Firmengebäude. Gut 2000 Beschäftigte wurden nach Hause geschickt. Anwohner waren nicht betroffen.
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7: 34 Grad unten am Wördersee, 34 Grad in Zirndorf. Ein heißer und sonniger Nachmittag. Ganz vereinzelt gibt's ein Gewitter, aber meistens bleibt es heute ruhig und trocken. Morgen noch ein bisschen wärmer mit bis zu 37 Grad. Da steigt dann die Chance auf örtliche Gewitter, die auch mal kräftiger ausfallen können. Und auch am Mittwoch gibt es Hitzegewitter. Ab Donnerstag wird es dann langsam etwas kühler.
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7: Südwesttangente, feucht Richtung Nürnberg. Derzeit 4 Kilometer Stau zwischen Münchner Straße und Nürnberg Hafen Ost. Da gab es einen Unfall mit einem Laster. Derzeit Zeitverlust 20 Minuten. Und es staut sich auch wieder in der Münchner Straße statt auswärts an der Baustelle Karl-Schön-Lebenstraße. Da dauert es momentan eine Viertelstunde länger. Geblitzt wird in Nürnberg-Kieslingstraße und auf der Bertha-von-Suttner Straße.
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7: Richtig, hundstagemäßig heiß ist es derzeit. Wir fragen gleich mal nach bei unserem Wetterexperten Kai Zorn, wie lange es so heiß bleibt und wann es wirklich Abkühlung gibt.

0: Das sind die größten Hits aller Zeiten auf dem Weg in Richtung Montagabend hier auf Radio F. Wohl dem, der frei hat und ins Kühle nass springen kann am See oder im Freibad. Kai Zorn aus unserer Wetterredaktion, bleibt es so heiß?
1: Zunächst ja. Der Dienstag und der Mittwoch bleiben unverändert heiß mit 30 bis 37, 38 Grad. Jeweils nachmittags und abends entstehen örtliche Gewitter, vor allen Dingen am Mittwoch im Süden. Ansonsten bekommen wir viel Sonne. Am Donnerstag und Freitag bleibt es bei Schauern und Gewittern am Nachmittag, wobei die Schauer und Gewitter zahlreicher werden und die Hitze schwächt sich ein bisschen ab. Zunächst auf 28 bis 35, am Freitag auf 25 bis etwas über 30 Grad.
0: Okay, also es wird ein bisschen angenehmer bis zum Ende der Woche. Wie geht denn das im August weiter? Gibt es da einen Trend?
1: Es wird mittelfristig logischerweise ein bisschen kühler werden. Die Extremtemperaturen von über 35 Grad kann es vielleicht ein, zwei Tage mal geben, aber dann nicht mehr länger und auch die Wahrscheinlichkeit nimmt deutlich ab. Dafür werden mal Phasen dabei sein, die erinnern ein bisschen mehr an Frühherbst. Aber unterm Strich geht es auch ab der kommenden Woche mit zwei Dritteln Sonne und ein Drittel Wolken samt Regen und Gewittern weiter.
0: Okay, also durch diese Tage müssen wir noch durch, dann verabschiedet sich die Hitzewelle und dann können wir normalen Sommer genießen. Dankeschön an Kai Zorn. 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

0: Tolle Nummer von den Pet Shop Boys. What have I done to deserve this? Die meisten 60er und 70er kriegen sie gleich nach 16:30. Unter anderem mit dabei Sergio Mendes mit Maschinada und aus den 70ern Roots Reggae von Desmond Decker.
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6: Sonne und 34 Grad derzeit im Norden von Nürnberg am Albrecht-Dürer-Airport. In Lauf haben wir ebenfalls 34 Grad. Heute bleibt es meist trocken, nur ganz vereinzelt entsteht ein Hitzegewitter. Morgen ähnlich wie heute sonnig und heiß mit bis zu 37 Grad. Da kann es dann örtlich Schauer und Gewitter geben. Und auch am Mittwoch entstehen Hitzegewitter. Ab Donnerstag wird es langsam etwas kühler.
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6: Er staut sich in Nürnberg auf der Münchner Straße stadtauswärts. An der Baustelle Karl-Schön-Lebenstraße. Momentan dauert es hier 20 Minuten länger. Und es wird geblitzt in Nürnberg-Kieslingstraße sowie in Rostal auf der Hochstraße Richtung Wegbrücke.
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0: den 60ern von Creedence Clearwater Revival hier auf Radio F.
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3: Für uns heute Normalität und manchmal sogar eher ein Fluch als ein Segen. Es war ein historischer Tag am 3. August 1984. An diesem Tag wurde in Deutschland die erste Internet-E-Mail empfangen. Damals hieß das Internet noch Computer Science Network und verband Hochschulen und Forschungseinrichtungen. Die erste E-Mail ging an der Uni Karlsruhe ein. Empfänger war der Wissenschaftler Michael Rothert. Er zählt heute zu den deutschen Internet-Pionieren. Mein Musikmoment ist heute oldschool, kommt noch per Brief am Jahrestag der ersten E-Mail

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Party Sound aus den 80ern von den Eurythmics hier auf Radio F. Am Montagnachmittag um 4:45. Wir kommen zu einem der bekanntesten Bossa Nova Vertreter. Der hat dafür gesorgt, dass diese Stilrichtung auf der ganzen Welt bekannt wurde. Sergio Mendes, und sein bekanntester Song stammt aus dem Jahr 63, wird irrtümlich als mit mehr als nichts übersetzt, heißt aber ach was. Ach was soll's. Maschkenada, hier Sergio Mendes auf Radio F.

0: Wenn sie ihr Weg nach Hause normalerweise mit der U-Bahn über Röthenbach führt, dann bitte dran denken, zwischen Hohe Marthe und Röthenbach momentan Ersatzbusverkehr. Warum, das sagen wir Ihnen jetzt um 17 Uhr in unsere Nachrichten.
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12: Ich bin Oliver Urbanke. Deutschlands Sicherheitsbehörden warnen vor einer wachsenden Cyber-

0: Bedrohung durch immer bessere KI-Modelle. Das Bundesamt für Verfassungsschutz erklärt gegenüber dem Handelsblatt, Angriffe seien dadurch leichter, im großen Stil möglich, die Einstiegshürden für Kriminelle niedriger. Gleichzeitig betonen die Behörden aber auch, dass KI bei der Abwehr von Angriffen helfen kann. Der Protest gegen das geplante Aus der abschlagsfreien Rente mit 63 wächst. Nach den ostdeutschen CDU-Ministerpräsidenten hat sich auch die saarländische Regierungschefin Redinger gegen die Pläne gestellt. Es widerspreche dem Respekt vor der Lebensleistung von Menschen, so die SPD-Politikerin gegenüber der Funke Mediengruppe. Um jährlich tausende Arbeitskräfte zu erhalten, will die Bundesregierung die Möglichkeit streichen, nach 45 Beitragsjahren mit 63 abschlagsfrei in Rente zu gehen. Wegen des historischen Niedrigwassers am Rhein lädt Bundesverkehrsminister Bilger am Donnerstag zu einer Fachkonferenz ein. Wer an dem kurzfristig anberaumten Treffen in Bonn teilnehmen wird, ist allerdings noch nicht klar. Die niedrigen Pegelstände im Rhein schränken unter anderem den Gütertransport per Schiff erheblich ein.
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2: Mit Henrike Müller. U-Bahn-Pendler im Nürnberger Südwesten brauchen aktuell mehr Zeit. Der U-Bahnhof Röthenbach bleibt nach einem Unfall in der Abstellanlage heute und morgen weiterhin gesperrt. Bei einer Rangierfahrt ohne Fahrgäste hatte sich gestern im Bereich einer Weiche eine sogenannte Flankenfahrt ereignet, bei der sich die Züge berührten. Die Geschwindigkeit war gering, trotzdem entgleisten einzelne Wagen. Ein Mitarbeiter einer Fremdfirma wurde dabei leicht verletzt. Mehrere Wagen müssen wieder auf die Schienen gesetzt werden. Anschließend wird die Strecke auf Schäden überprüft. Zwischen Hohe Martha und Röthenbach fahren deshalb weiter Ersatzbusse. Die VAG geht davon aus, dass die Unfallermittlungen noch mehrere Tage andauern.
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3: Am Bahnhof in Nürnberg haben wir derzeit 33 Grad. So heiß ist es auch in Wendelstein bei 33 Grad. Heute Abend kann es ganz vereinzelt gewittern, meist bleibt es aber trocken. Auch in der Nacht ist der Himmel meist klar, wird eine tropische Nacht mit rund 20 Grad. Morgen heiß und sonnig mit bis zu 37 Grad zum Abend hin, entstehen dann in der schwülwarmen Luft örtlich Hitzegewitter.
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3: Er staut sich in Nürnberg auf der Münchner Straße stadtauswärts 1 Kilometer momentan. An der Baustelle Karl-Schönleben-Straße, Zeitverlust aber immerhin 20 Minuten. Und es wird geblitzt in Nürnberg-Kieslingstraße sowie in Rostal auf der Hochstraße Richtung Wegbrücke.
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3: Also auch wenn es tagsüber heiß ist, ich finde die Abende sind derzeit schon wunderbar. Man sitzt draußen mit Freunden, netten Nachbarn, plaudert, trinkt, isst. Einfach schön. Und wenn Sie heute noch ein bisschen was unternehmen möchten, dann haben wir gleich ein paar Veranstaltungen.

Viertel sechs haben wir es. Hier ist Radio F mit den größten Hits aller Zeiten. Wenn Sie sagen, oh, das Wetter passt, es bleibt heute meist trocken, da möchte ich doch nochmal rausgehen und irgendwas erleben. Letzter Tag beim Annafest in Forchheim. Da lohnt sich in jedem Fall ein Ausflug, auch noch am Abend. In Hilpoltstein geht das Burgfest in die letzte Runde mit einer Liveband im Festzelt. Außerdem haben wir noch einige Kirchweihen in Gräfenberg zum Beispiel, in Georgensgmünd und heute noch in Schwabach-Limbach. Und um 20 Uhr gibt es in Nürnberg eine Führung, die da heißt Die Altstadt im Abendlicht. Treffpunkt ist an der Fleischbrücke. Und wenn Sie sagen, ich bleibe einfach daheim, ich höre Radio F, wunderbar. Es geht in die 70er mit ABBA.

0: Alphaville und Big in Japan am Montagnachmittag. Barry Manilow nimmt uns gleich mit an die Copacabana. Der 70er Pop-Reggae kommt von Eddie Grant und gleich nach 17:30. Ein Herzschmerzsong aus den frühen 60ern auf Radio F von Percy Sledge.
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0: Momentan haben wir 33 Grad am Steinbrüchlein in Nürnberg im Süden, in Grottenbach ebenfalls 33 Grad. Heute Abend kann es ganz vereinzelt gewittern, ansonsten bleibt es meist trocken. Auch in der Nacht ist der Himmel oft klar bei 20 Grad. Morgen heiß und sonnig, zum Abend hin gibt's örtlich Hitzegewitter.
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0: Es staut sich mal wieder in Nürnberg auf der Münchner Straße stadtauswärts an der Baustelle Karl-Schönleben-Straße. Momentan dauert es hier 20 Minuten länger. Und es wird geblitzt in Nürnberg-Kieslingstraße sowie in Rosthal auf der Hochstraße.
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Sehen Sie da auch immer den Film Tatsächlich Liebe vor sich? Hugh Grant, wie er von hinten zu sehen ist, am Fenster und tanzt. Ha. Tolle Nummer, Jump. Von den Pointers ist das kurz vor 5:45 Hammers. 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

0: gute Nachricht für alle Autofahrer, die oft auf der A3 unterwegs sind. Der Ausbau ist jetzt abgeschlossen nach 6 Jahren. Mehr dazu jetzt um 6 in den Nachrichten.
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9: Ich bin Oliver Urbanke. Dem Rhein fehlt Wasser und zwar jede Menge. Am Wochenende sind historische Tiefstände gemessen worden. Viele Frachtschiffe können deshalb zurzeit kaum Ladung mitnehmen. Darum lädt Bundesverkehrsminister Bilger jetzt für Donnerstag zu einer Fachkonferenz in Bonn ein. Der Rhein ist extrem wichtig für den Warentransport in Europa. Jährlich werden hier Millionen Tonnen von Kohle, Getreide, Flüssiggas und vielem mehr befördert. Nach dem krachend gescheiterten Investorendeal droht die Europäische Fußballunion UEFA FIFA-Boss Infantino mit rechtlichen Schritten. Medienberichten zufolge hat die UEFA den Weltverbandspräsidenten aufgefordert, sämtliches Material im Zusammenhang mit dem Vorhaben nicht zu vernichten. Entsprechende Schreiben gingen unter anderem auch an Joshua Kushner, den Bruder von Trumps Schwiegersohn Jared Kushner. Er hätte eine Schlüsselrolle bei dem Projekt einnehmen sollen. Wegen des Angriffs der USA auf den Iran ist Tanken im Juli wieder deutlich teurer geworden. Laut ADAC war vor allem Diesel der Preistreiber an den Zapfsäulen. Ausgewertet wurde die Preisentwicklung vom 5. bis zum 31. Juli. Ergebnis? Es ging um fast 30 Cent je Liter hoch. Mehr als 2,20 Euro

0: kostet der Treibstoff aktuell. E10 verteuerte sich im gleichen Zeitraum um 15 Cent pro Liter.
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2: Mit Henrike Müller. Nach 6 Jahren Baustelle ist der Ausbau der A3 jetzt fertig. Zwischen dem Autobahnkreuz Fürth-Erlangen und der hessischen Landesgrenze können die Autofahrer jetzt auf insgesamt 6 Fahrstreifen fahren. Am Festakt zur offiziellen Freigabe an der Rastanlage Aurach nahm auch der neue Bundesminister für Verkehr, Steffen Bilger, teil.
3: Der Vorteil für die Verkehrsteilnehmer ist, dass es insgesamt schneller vorangeht. Also in diesem konkreten Fall hat es uns ermöglicht, innerhalb von 6 Jahren ein riesiges Projekt umzusetzen, 76 Kilometer Ausbaustrecke immerhin. Unser Ziel ist natürlich auch, dass wir große Autobahnprojekte auch auf dem konventionellen Weg hinbekommen. Aber wir sollten gerade in der Zeit, wo Infrastrukturausbau so im Mittelpunkt steht, wirklich jede Möglichkeit nutzen.
2: Mit rund 2,8 Milliarden Euro Kosten konnte das Projekt termingerecht fertiggestellt werden.
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4: Auch wenn wir momentan viele Wolken haben, es ist immer noch heiß in Franken. 33 Grad am Funkhaus, 32 Grad in Schwarzenbrock. Ganz vereinzelt entstehen heute Gewitter, ansonsten bleibt es einfach nur warm. In der kommenden Nacht sinken die Temperaturen gerade mal auf 20 Grad. Auch morgen erwartet uns ein echter Hundstag mit bis zu 37 Grad. Ab Mittwoch bilden sich dann vermehrt Schauer und Gewitter und dann geht's mit den Temperaturen langsam ein Stückchen nach unten.
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4: Vorsicht auf der B8, Nürnberg Richtung Neustadt-Aisch. Zwischen Seukendorf und Mühlsteig liegen Plastikteile auf der Fahrbahn. Und es wird geblitzt in Nürnberg-Welser Richtung Dr. Gustav-Heinemann-Straße.
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4: Kiss Me Quick, ein Klassiker von Elvis aus den 60ern, gibt's gleich. Dann die wohl bekannteste Nummer von Neil Young aus den 70ern, Heart of Gold. Robin Gibb besingt seine Juliet und den Anfang macht die Spencer Davis Group, Keep On.

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Ja, irgendwann heißt es dann morgens auch mal wieder Uptown. Ja, der musste jetzt einfach sein. Montagabend, hier ist Radio F mit Claudia Feuerstein und den New Seekers auf Radio F.

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4: Ich bin Moritz Einzel. Schülerinnen und Schüler mit Social-Media-Accounts sind wohl schlechter in der Schule. Zu diesem Schluss kommt eine Studie aus Italien, für die mehr als 5000 Jugendliche befragt wurden. Diejenigen, die bereits in der 6., 7. oder 8. Klasse ein Social-Media-Konto hatten, schnitten in den Tests im Schnitt schlechter ab als diejenigen, die mindestens bis zur 9. Klasse mit einem Konto warteten, also dann meist mindestens 14 oder 15 Jahre alt waren. Der neue Bundesverkehrsminister Bilger macht das Thema Niedrigwasser zur Chefsache. Der CDU-Politiker will am Donnerstag zu einer Expertenrunde einladen. Die soll sich vor allem mit dem stark gesunkenen Wasserstand des Rheins beschäftigen. Auch die Lage an der Donau ist laut Bilger eine Herausforderung. In Rumänien hat die Armee einen Felsen im Bett eines Donauarms gesprengt. Dadurch soll mehr Wasser zu einem wichtigen Atomkraftwerk geleitet werden. Nach den ostdeutschen Ministerpräsidenten hat sich jetzt auch die saarländische Ministerpräsidentin Rehlinger gegen die geplante Abschaffung der Rente mit 63 gestellt. Der aktuelle Vorschlag widerspreche dem Respekt vor der Lebensleistung von Menschen, sagte Rehlinger den Funke-Zeitungen. In Rente sollte man nicht erst gehen können, wenn der Körper streikt, so die stellvertretende SPD-Vorsitzende. Nach dem tödlichen Sprengstoffanschlag in einem Restaurant in Moskau hat die russische Botschaft in Italien Vorwürfe gegen die Ukraine erhoben. Bei dem Anschlag am Samstagabend im Zentrum Moskaus waren mehrere Menschen ums Leben gekommen. Zu den Hintergründen halten sich die Behörden bedeckt. Aus Moskau Ulf Mauder.
5: Die russische Botschaft in Rom zieht Parallelen auch zu anderen Anschlägen mit mutmaßlich ukrainischer Beteiligung, wie zuletzt in Monaco. Die Behörde wirft Präsident Zelensky ganz offen Terrorismus vor und vergleicht das mit islamistischen Anschlägen.
4: Auf dem Gelände von Siemens Energy in Nürnberg ist eine Fliegerbombe gefunden und auch schon erfolgreich entschärft worden. Rund 800 Mitarbeitende von Siemens Energy und 1200 Beschäftigte anderer Unternehmen mussten zuvor evakuiert werden, wie die Stadt Nürnberg mitteilte. Rund um den Fundort gab es einen Evakuierungsradius von 400 Metern.
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Riesenhit von den Four Seasons aus den 60ern. Hier ist Radio F am Montagabend, gleich Elton John mit Nikita. Und das hier ein Hit aus dem Jahr 1978, Kiss You All Over, hier sind Exile.

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1: Ich bin Moritz Einzel. Die Debatte über die Rente mit 63 geht weiter. Nach den ostdeutschen Ministerpräsidenten hat sich jetzt auch die saarländische Ministerpräsidentin Rehlinger von der SPD gegen die Abschaffung positioniert. Sie lehne den aktuellen Vorschlag ab, weil er dem Respekt vor der Lebensleistung von Menschen widerspreche, sagte Rehlinger den Funke-Zeitungen. Ihr CDU-Amtskollege Günther aus Schleswig-Holstein verteidigte dagegen den Vorschlag der Rentenkommission, die abschlagsfreie Frührente abzuschaffen. Der Donauausbau zwischen Deggendorf und Vilshofen soll im Herbst starten. Vorbereitungen laufen bereits. Bei einem Besuch bei Osterhofen hat sich der neue Verkehrsminister Bilger über das Projekt informiert. Mehr von Oliver Urbanke.
2: Bilger betont die Bedeutung des Milliardenprojekts, gerade auch angesichts des aktuellen Niedrigwassers. Durch den Donauausbau soll zum Beispiel die Abladetiefe für Güterschiffe um 20 cm verbessert werden. Die für Schiffe wichtige Abladetiefe von 2,50 m werde dann an rund 200 statt bisher 144 Tagen im Jahr zur Verfügung stehen.

0: Schwerpunktmäßig dient der Donauausbau aber dem Schutz vor Hochwasser.
1: In Griechenland versucht die Feuerwehr weiterhin, die schweren Waldbrände einzudämmen. Westlich der griechischen Hauptstadt Athen sind bereits mehr als 10.000 Hektar Wald zerstört. Beim Absturz eines Löschflugzeugs starben 2 Menschen. In Spanien hat sich die Lage dagegen deutlich entspannt. Und auch in Frankreich bleibt die Situation trotz einiger neuer Feuer stabil. Der frühere Regierungssprecher Uwe Carsten Haie ist tot. Der Journalist, Autor und Gründer des Vereins Gesicht zeigen starb bereits am vergangenen Donnerstag im Alter von 85 Jahren. Das hat die Geschäftsführerin des Vereins mitgeteilt. Haie hatte unter Bundeskanzler Gerhard Schröder von 1998 bis 2002 das Presse- und Informationsamt der Bundesregierung geleitet. Der Verein Gesicht zeigen richtet sich gegen Antisemitismus und Rechtsextremismus in Deutschland. Ausreißerinnen-Coup bei der Tour de France der Frauen. Die norwegische Radsportlerin Sigrid Hogseth hat eine lange Solofahrt auf der 3. Etappe von Genf nach Poligny mit dem Sieg gekrönt. Sie setzte sich vor ihrer Verfolgerin Lotte Kopecky aus Belgien durch und übernahm damit auch das gelbe Trikot der Gesamtführenden.
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3: Heute Nacht ist es meist locker bewölkt oder klar. Bei rund 20 Grad wird also eine warme Nacht. Morgen kriegen wir dann wieder viel Sonne und Temperaturen von bis zu 37 Grad. Am Abend kann es ganz vereinzelt Schauer und Gewitter geben.
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3: Ganz schön anstrengend, so ein Arbeitstag, wenn es so heiß ist, oder? Denn viele sind zwar im Urlaub und haben frei, aber es gibt auch ganz, ganz viele, die fleißig für uns schuften. Jetzt also ganz entspannt in den Montagabend mit Captain Antonil.

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1: Ich bin Moritz Einzel. Die Debatte über die Rente mit 63 geht weiter. Nach den ostdeutschen Ministerpräsidenten hat sich jetzt auch die saarländische Ministerpräsidentin Rehlinger von der SPD gegen die Abschaffung positioniert. Sie lehne den aktuellen Vorschlag ab, weil er dem Respekt vor der Lebensleistung von Menschen widerspreche, sagte Rehlinger den Funke-Zeitungen. Ihr CDU-Amtskollege Günther aus Schleswig-Holstein verteidigte dagegen den Vorschlag der Rentenkommission, die abschlagsfreie Frührente abzuschaffen. Der Donauausbau zwischen Deggendorf und Vilshofen soll im Herbst starten. Vorbereitungen laufen bereits. Bei einem Besuch bei Osterhofen hat sich der neue Verkehrsminister Bilger über das Projekt informiert. Mehr von Oliver Urbanke.
2: Bilger betont die Bedeutung des Milliardenprojekts, gerade auch angesichts des aktuellen Niedrigwassers. Durch den Donauausbau soll zum Beispiel die Abladetiefe für Güterschiffe um 20 cm verbessert werden. Die für Schiffe wichtige Abladetiefe von 2,50 m werde dann an rund 200 statt bisher 144 Tagen im Jahr zur Verfügung stehen. Schwerpunktmäßig dient der Donauausbau aber dem Schutz vor Hochwasser.
1: In Griechenland versucht die Feuerwehr weiterhin, die schweren Waldbrände einzudämmen. Westlich der griechischen Hauptstadt Athen sind bereits mehr als 10.000 Hektar Wald zerstört. Beim Absturz eines Löschflugzeugs starben 2 Menschen. In Spanien hat sich die Lage dagegen deutlich entspannt. Und auch in Frankreich bleibt die Situation trotz einiger neuer Feuer stabil. Der frühere Regierungssprecher Uwe Carsten Haie ist tot. Der Journalist, Autor und Gründer des Vereins Gesicht zeigen starb bereits am vergangenen Donnerstag im Alter von 85 Jahren. Das hat die Geschäftsführerin des Vereins mitgeteilt. Haie hatte unter Bundeskanzler Gerhard Schröder von 1998 bis 2002 das Presse- und Informationsamt der Bundesregierung geleitet. Der Verein Gesicht zeigen richtet sich gegen Antisemitismus und Rechtsextremismus in Deutschland. Ausreißerinnen-Coup bei der Tour de France der Frauen. Die norwegische Radsportlerin Sigrid Hogseth hat eine lange Solofahrt auf der 3. Etappe von Genf nach Poligny mit dem Sieg gekrönt. Sie setzte sich vor ihrer Verfolgerin Lotte Kopecky aus Belgien durch und übernahm damit auch das gelbe Trikot der Gesamtführenden.
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Ein Klassiker von Albert Hammond aus den frühen 70ern. Und ein Klassiker aus den 60ern ist das hier. Wir knutschten auf den Partys. With a whiter shade of pale. Das sind Rocco und Harum auf Radio F.

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4: Ich bin Moritz Einzel. Immer weniger Wasser in Europas größter Wasserstraße. Das Rekordniedrigwasser des Rheins hat in Nordrhein-Westfalen seinen tiefsten Stand wahrscheinlich noch gar nicht erreicht. Das zuständige Wasserstraßen- und Schifffahrtsamt prognostiziert für Donnerstag und Freitag noch drastischere Tiefstände für Köln, Düsseldorf und Duisburg. In Rumänien könnte das Niedrigwasser eine Energiekrise auslösen. Um genug Kühlwasser für ein Atomkraftwerk zu haben, sprengte die Armee einen Felsen in der Donau. TikTok, Instagram oder Snapchat gehören für viele Kinder längst zum Alltag, oft auch dann, wenn eigentlich Hausaufgaben oder Schlaf dran wären. Eine neue Studie der Universität in Mailand zeigt, jetzt zu viel Zeit in sozialen Medien kann sich tatsächlich auch auf die Schulnoten auswirken. Claudia Wächter berichtet.
5: Zu viel Scrollen macht dumm, hören Jugendliche vermutlich häufiger. Und nun sagen auch die Forschenden, wer schon früh, also etwa mit 12, ein Social-Media-Konto hat, ist in der Schule schlechter und bleibt sogar häufiger sitzen. Im Vergleich zu denjenigen, die erst mit 14 oder 15 loslegen. Allerdings, es gibt eine Ausnahme. Im Fach Englisch, da sind alle gleich gut, ganz unabhängig vom eigenen Account auf TikTok und Co.
4: Ein neues Virus ist nach Europa eingeschleppt worden und breitet sich nun bei Rindern in Süddeutschland aus. Betroffene Tiere haben Fieber und Durchfall, Milchkühe geben weniger Milch. Offenbar handelt es sich um ein neues Virus aus einer Gruppe, die vor allem in Afrika, Asien und Australien vorkommt. Hoffnung auf neue Gespräche zwischen den USA und dem Iran zur Beilegung des Krieges haben dem DAX ein Rekordhoch beschert. Der Leitindex überwand erstmals die Marke von 26.000 Punkten. Zum Handelsschluss stand ein Plus von 1,5%.

0: 0,45% zu Buche. Der DAX wurde dabei auch von Kursgewinnen der Schwergewichte SAP und Deutsche Telekom gestützt. Alle Bundesländer haben diese Woche gleichzeitig Sommerferien und viele zieht es auch dieses Jahr natürlich nach Italien. Aber an vielen privat betriebenen Strandbädern dort wird man nur gegen Bezahlung ans Meer gelassen, wogegen die Behörden jetzt in mehreren Regionen vorgehen. Zum Beispiel in Ostia, dem Stadtstrand Roms, werden 2 kommerzielle Bäderbetriebe abgerissen. An ihrer Stelle soll ein für alle kostenloser öffentlicher Strand entstehen.
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2: Es geht in eine tropische Nacht mit Tiefstwerten um 20 Grad. Dabei klart der Himmel auf. Morgen viel Sonne und viel warm. Bei 33 bis 37 Grad. Zum Abend hin bilden sich in der heißen Luft örtlich Hitzegewitter.
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1: Ich bin Moritz Einzel.
2: Immer weniger Wasser in Europas größter Wasserstraße. Das Rekordniedrigwasser des Rheins hat in Nordrhein-Westfalen seinen tiefsten Stand wahrscheinlich noch gar nicht erreicht. Das zuständige Wasserstraßen- und Schifffahrtsamt prognostiziert für Donnerstag und Freitag noch drastischere Tiefstände für Köln, Düsseldorf und Duisburg. In Rumänien könnte das Niedrigwasser eine Energiekrise auslösen. Um genug Kühlwasser für ein Atomkraftwerk zu haben, sprengte die Armee einen Felsen in der Donau. TikTok, Instagram oder Snapchat gehören für viele Kinder längst zum Alltag, oft auch dann, wenn eigentlich Hausaufgaben oder Schlaf dran wären. Eine neue Studie der Universität in Mailand zeigt, jetzt zu viel Zeit in sozialen Medien kann sich tatsächlich auch auf die Schulnoten auswirken. Claudia Wächter berichtet.
3: Zu viel Scrollen macht dumm, hören Jugendliche vermutlich häufiger. Und nun sagen auch die Forschenden, wer schon früh, also etwa mit 12, ein Social-Media-Konto hat, ist in der Schule schlechter und bleibt sogar häufiger sitzen. Im Vergleich zu denjenigen, die erst mit 14 oder 15 loslegen. Allerdings, es gibt eine Ausnahme. Im Fach Englisch, da sind alle gleich gut, ganz unabhängig vom eigenen Account auf TikTok und Co.
2: Ein neues Virus ist nach Europa eingeschleppt worden und breitet sich nun bei Rindern in Süddeutschland aus. Betroffene Tiere haben Fieber und Durchfall, Milchkühe geben weniger Milch. Offenbar handelt es sich um ein neues Virus aus einer Gruppe, die vor allem in Afrika, Asien und Australien vorkommt. Hoffnung auf neue Gespräche zwischen den USA und dem Iran zur Beilegung des Krieges haben dem DAX ein Rekordhoch beschert. Der Leitindex überwand erstmals die Marke von 26.000 Punkten. Zum Handelsschluss stand ein Plus von 1,45% zu Buche. Der DAX wurde dabei auch von Kursgewinnen der Schwergewichte SAP und Deutsche Telekom gestützt. Alle Bundesländer haben diese Woche gleichzeitig Sommerferien und viele zieht es auch dieses Jahr natürlich nach Italien. Aber an vielen privat betriebenen Strandbädern dort wird man nur gegen Bezahlung ans Meer gelassen, wogegen die Behörden jetzt in mehreren Regionen vorgehen. Zum Beispiel in Ostia, dem Stadtstrand Roms, werden 2 kommerzielle Bäderbetriebe abgerissen. An ihrer Stelle soll ein für alle kostenloser öffentlicher Strand entstehen.
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2: Neulich in der Hitze war ich in Leipzig. Und gleichzeitig habe ich mich gefühlt wie in der Antarktis. Denn in einem alten Gaswerk ist an den runden Innenmauern ein riesiges Bild angebracht. 36 Meter hoch und 110 Meter rundum. In der Mitte steht ein Turm. Und von da aus kann man alle Details sehen. Robben und Pinguine, ein Forschungsschiff. Dazu gibt es Musik und Geräusche aus der Antarktis. In der Nachtphase sieht man sogar Polarlichter. Der Künstler Yadigar Azizi war einige Male am Südpol und hat seine Eindrücke zu einem einzigen riesigen Bild zusammengefasst. Was wäre wohl zu sehen, wenn mein Leben so ein Gemälde wäre? Es würde wuseln von Menschen. Mit vielen bin ich befreundet und wir haben viel zu lachen. Bestimmt wäre ein Gartenfest zu sehen und Gespräche mit ganz besonderen Freundinnen und Freunden. Am Rand wären die, mit denen ich mich schwer tue oder die mir das Leben schwer machen. Wenn ich mein Lebensbild so ansehe, denke ich, wunderbar ist das alles geworden, Gott sei Dank. Ich bin Renate Schindelbauer, Pfarrerin im Ruhestand.
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1: Ich bin Moritz Einzel. Das Niedrigwasser am Rhein macht der Schifffahrt zu schaffen und es hat seinen tiefsten Stand noch gar nicht erreicht, schätzen Experten. Laut Prognose des Wasserstraßen- und Schifffahrtsamtes Rhein werden am Donnerstag und Freitag noch drastischere Pegelstände für Köln, Düsseldorf und Duisburg erwartet. Für Donnerstag lädt Verkehrsminister Bilger zu einer Fachkonferenz zum Thema Niedrigwasser ein. Den vierten Tag in Folge kämpft die griechische Feuerwehr gegen mehrere große Wald- und Buschbrände westlich der griechischen Hauptstadt Athen. Und auch im Nordwesten der USA haben Feuer immense Schäden angerichtet. Dort wüten drei gewaltige Brände rund um die Stadt Spokane. Die Behörden sprechen von der schlimmsten Naturkatastrophe in der Geschichte der Region. Nach dem gescheiterten WM-Investorendeal wächst der Druck auf FIFA-Präsident Infantino. Die Fußballverbände aus Wales, Schweden und Serbien haben ihm die Unterstützung für seine Wiederwahl entzogen. Auch die englische FA bereitet ein entsprechendes Schreiben vor, berichtet Sky News. Mehr von Oliver Obanke.
2: Im März will sich Infantino wieder wählen lassen, doch jetzt drohen ihm die Fälle davon zu schwimmen. Auch die UEFA will nicht einfach zur Tagesordnung übergehen. Laut Medienberichten droht die Europäische Fußballunion Infantino mit rechtlichen Schritten. In einem Schreiben wurde der FIFA-Chef aufgefordert, sämtliches Material im Zusammenhang mit dem Investorenvorhaben nicht zu vernichten. Infantino wollte WM-Anteile an private Geldgeber verkaufen.
1: Nach den ostdeutschen Ministerpräsidenten hat sich jetzt auch die saarländische Regierungschefin Rehlinger gegen die Abschaffung der Rente mit 63 ausgesprochen. Sie lehne den aktuellen Vorschlag ab, denn er widerspreche dem Respekt vor der Lebensleistung von Menschen. Das sagte die stellvertretende SPD-Chefin den Funke-Zeitungen. Ein polnischer Freiwasserschwimmer ist von Schweden bis nach Polen durch die Ostsee geschwommen. Für die 160 Kilometer lange Strecke brauchte er 55 Stunden. Der 31-Jährige startete am Freitag in Schweden und ging am Sonntagabend völlig erschöpft in Polen an Land. Während der mehr als 2 Tage und 2 Nächte berührte der Extremsportler das Begleitboot nicht, ging nirgends an Land und ruhte sich auch nicht aus.
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3: Heute Nacht ist es meist locker bewölkt oder klar bei rund 20 Grad.

0: Wird also eine warme Nacht. Morgen kriegen wir dann wieder viel Sonne und Temperaturen von bis zu 37 Grad. Am Abend kann es ganz vereinzelt Schauer und Gewitter geben.
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1: 450 Jahre ist der Nürnberger Schuhmacher und Dichter Hans Sachs schon tot und zurzeit aber trotzdem wieder in aller Munde. Das Badentreffen hat dieses Jahr an ihn erinnert und in dieser Woche geht schon weiter mit einer Hommage an ihn.
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1: Drei Abende lang bringt die Hans-Sachs-Spielgruppe der Stadt Nürnberg Stücke von ihm wieder in die Katharinenruine. Und da guten Morgen an den Spielleiter Roland Meisner.
3: Guten Morgen.
1: Was ist 450 Jahre nach seinem Tod heute noch so aktuell an Hans Sachs?
3: Hans Sachs war ein perfekter Psychologe. Er hat das Wesen der Leute genau beobachtet und ihnen einen Spiegel vorgehalten, um ihnen zu zeigen, wo sie sich bessern können. Und das gilt für uns heute noch ganz genauso. Wir sind immer noch genauso neidisch und immer noch genauso gewinnsüchtig. Und deshalb können wir die Dinge, die Hans Sachs uns mitgibt, heute sehr gut verwenden.
1: Sie zeigen jetzt an drei Abenden Hans Sachs Fastnachtsspiele. Da gibt es jeweils 4 Stücke, à 20 Minuten. Und das sind auch Premieren darunter. Welche?
3: Wir haben am Freitag zum Beispiel der Beckelsack, das ist ganz neu, das wird zu Menschengedenkenzeiten keiner gesehen haben. Das heißt also, wir versuchen immer wieder auch Stücke zu bringen, die in der Vergangenheit nicht gespielt worden sind oder vor Jahrhunderten mal gespielt wurden. Und auch die haben ihren Gehalt und ihren Reiz.
1: Und ihre Fans, trotzdem halten viele ja Hans Sachs und seine Stücke schon ein bisschen für, sagen wir mal, antiquiert. Aber bei euch machen auch Junge mit, gell?
3: Das ist eine Sache, die wir schon lange versuchen. Wir haben in der Spielgruppe jetzt vermehrt junge Menschen drin, die sich, ich will nicht sagen überraschenderweise, sondern die sich für Hans Sachs interessieren und erkennen, was das Lustiges und Wertvolles in sich birgt. Also es ist keineswegs verstaubt, es ist top aktuell.
1: Cool. Überzeugen Sie sich selbst und zwar am Freitag. Da geht's los mit den Hans Sachs Spielen 2026. Weitere Vorführungen gibt's dann an den beiden nächsten Samstagen in der Katharinenruine.
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1: Ich bin Moritz Einzel. Das Niedrigwasser am Rhein macht der Schifffahrt zu schaffen und es hat seinen tiefsten Stand noch gar nicht erreicht, schätzen Experten. Laut Prognose des Wasserstraßen- und Schifffahrtsamtes Rhein werden am Donnerstag und Freitag noch drastischere Pegelstände für Köln, Düsseldorf und Duisburg erwartet. Für Donnerstag lädt Verkehrsminister Bilger zu einer Fachkonferenz zum Thema Niedrigwasser ein. Den vierten Tag in Folge kämpft die griechische Feuerwehr gegen mehrere große Wald- und Buschbrände westlich der griechischen Hauptstadt Athen. Und auch im Nordwesten der USA haben Feuer immense Schäden angerichtet. Dort wüten drei gewaltige Brände rund um die Stadt Spokane. Die Behörden sprechen von der schlimmsten Naturkatastrophe in der Geschichte der Region. Nach dem gescheiterten WM-Investorendeal wächst der Druck auf FIFA-Präsident Infantino. Die Fußballverbände aus Wales, Schweden und Serbien haben ihm die Unterstützung für seine Wiederwahl entzogen. Auch die englische FA bereitet ein entsprechendes Schreiben vor, berichtet Sky News. Mehr von Oliver Obanke.
2: Im März will sich Infantino wieder wählen lassen, doch jetzt drohen ihm die Fälle davon zu schwimmen. Auch die UEFA will nicht einfach zur Tagesordnung übergehen. Laut Medienberichten droht die Europäische Fußballunion Infantino mit rechtlichen Schritten. In einem Schreiben wurde der FIFA-Chef aufgefordert, sämtliches Material im Zusammenhang mit dem Investorenvorhaben nicht zu vernichten. Infantino wollte WM-Anteile an private Geldgeber verkaufen.
1: Nach den ostdeutschen Ministerpräsidenten hat sich jetzt auch die saarländische Regierungschefin Rehlinger gegen die Abschaffung der Rente mit 63 ausgesprochen. Sie lehne den aktuellen Vorschlag ab, denn er widerspreche dem Respekt vor der Lebensleistung von Menschen. Das sagte die stellvertretende SPD-Chefin den Funke-Zeitungen. Ein polnischer Freiwasserschwimmer ist von Schweden bis nach Polen durch die Ostsee geschwommen. Für die 160 Kilometer lange Strecke brauchte er 55 Stunden. Der 31-Jährige startete am Freitag in Schweden und ging am Sonntagabend völlig erschöpft in Polen an Land. Während der mehr als 2 Tage und 2 Nächte berührte der Extremsportler das Begleitboot nicht, ging nirgends an Land und ruhte sich auch nicht aus.
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0: allen dreien.
1: Danke für die Einladung.
0: Wir freuen uns so sehr, dass ihr da seid.
2: Das könnte sich noch ändern. Aber zu Beginn von The in White ist noch alles in Butter. Das Ehepaar Angela und Joe haben ihre Nachbarn Pina und Hawk zu sich zum Essen eingeladen.
0: Joe, du kennst ja Pina und Hawk.
3: Ist eher konfliktgeladen bei uns heute. Ich verstehe.
4: Wir lieben es, wenn Konflikte ausgetragen werden.
0: Leg mal Musik auf, Joe.
3: Was für Musik magst du, Hawk?
4: Habt ihr Sade?
3: Echt jetzt?
4: Die liebt sie.
1: Wir bekommen selten die Chance, echte, bedeutsame Beziehungen aufzubauen.
2: Aber trotzdem ist in der Nachbarwohnung von Pina und Hawk immer was los. Angela und Joe hören nämlich ständig laute Sexgeräusche. Der Plan für die Einladung ist, sie deshalb zur Rede zu stellen.
3: Wir würden gerne etwas mit euch besprechen.
1: Wir würden auch gerne etwas mit euch besprechen. Wir fühlen uns sehr stark zu euch hingezogen.
0: Das ist aber nett von euch, danke.
3: Ja.
0: Komm, sag danke, Joe.
3: Danke. Sehr schmeichelhaft.
2: Es kommt für das brave Ehepaar noch dicker. Die Nachbarn wollen sie zum Gruppensex einladen. Ja, das kennt man doch irgendwie. Denn The in White ist die Hollywood-Version von Der Vierer mit Florian David Fitz, der wiederum auf dem spanischen Film und Theaterstück Sentimental basiert. Für ihre Variante hatte Regisseurin Olivia Wilde schon Edward Norton, Penelope Cruz und Seth Rogen engagiert. Und dann sagte er eine weitere Schauspielerin ab. Daraufhin bedrängten alle Olivia Wilde, dass sie doch als Ersatz einspringen soll. Aber sie fragte sich, wie sie mit diesen großartigen Schauspielern mithalten soll.
5: She couldn't do it. They all said, okay, good, finally, can you just step in and do it? And I was like, wait, what do you mean? They said, we don't understand why you're not just jumping in. And I was like, in what world can I be on the level with these masters as actors?
2: Hat aber geklappt. Alle vier liefern in The in White eine grandiose Leistung ab. Stefan Grundler, Radio F, Kinoredaktion.

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1: Ich bin Hendrik Daum. Der Widerstand gegen das geplante Ende der Rente mit 63 wächst. Die ostdeutschen Ministerpräsidenten, die gegen die Abschaffung sind, bekommen jetzt Unterstützung aus dem Saarland. Es gehe um den Respekt vor der Lebensleistung der Menschen, sagte Regierungschefin Rehlinger von der SPD den Funke-Zeitungen. Ihr CDU-Amtskollege Günther aus Schleswig-Holstein hält im ZDF dagegen.
2: Ich halte es für keine gute Idee, das Rentenpaket jetzt aufzuschnüren. Das ist eine wichtige und überfällige Reform. Wir haben dieses Thema viel zu lange vor uns hergeschoben.
1: Günther gab aber zu, dass das Rentenpaket mit Einschnitten verbunden sei. Das Rentensystem funktioniere aber so wie bis jetzt dauerhaft nicht mehr. Immer weniger Wasser in Europas größter Wasserstraße. Das Rekordniedrigwasser des Rheins hat in Nordrhein-Westfalen seinen tiefsten Stand wahrscheinlich noch gar nicht erreicht. Das zuständige Wasserstraßen- und Schifffahrtsamt prognostiziert für Donnerstag und Freitag noch drastischere Tiefstände für Köln, Düsseldorf und Duisburg. In Rumänien könnte das Niedrigwasser eine Energiekrise auslösen. Um genug Kühlwasser für ein Atomkraftwerk zu haben, sprengte die Armee einen Felsen in der Donau. Ein neues Virus ist nach Europa eingeschleppt worden und breitet sich jetzt bei Rindern in Süddeutschland aus. Betroffene Tiere haben Fieber und Durchfall, Milchkühe geben weniger Milch. Offenbar handelt es sich um ein neues Virus aus einer Gruppe, die vor allem in Afrika, Asien und Australien vorkommt. Wegen des USA-Iran-Konflikts ist Tanken im Juli wieder deutlich teurer geworden. Laut ADAC war vor allem Diesel der Preistreiber an den Zapfsäulen. Ausgewertet wurde die Preisentwicklung vom 5. bis zum 31. Juli. Ergebnis? Es ging um fast 30 Cent je Liter hoch. Mehr als 2,20 Euro kostet der Treibstoff aktuell. E10 verteuerte sich um rund 15 Cent pro Liter. Schülerinnen und Schüler mit Social-Media-Accounts sind wohl schlechter in der Schule. Zu diesem Schluss kommt eine Studie aus Italien, für die mehr als 5000 Jugendliche befragt wurden. Diejenigen, die bereits in der 6., 7. oder 8. Klasse ein Social-Media-Konto hatten, schnitten in den Tests im Schnitt schlechter ab als diejenigen, die mindestens bis zur 9. Klasse mit einem Konto gewartet hatten.
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3: Es geht in eine tropische Nacht mit Tiefstwerten um 20 Grad. Dabei klart der Himmel auf. Morgen viel Sonne und viel warm. Bei 33 bis 37 Grad. Zum Abend hin bilden sich in der heißen Luft örtlich Hitzegewitter.
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0: Eine gute Nacht und herzlich willkommen zu Fuhrt Spezial Nachtausgabe. Wir kümmern uns heute um das Ereignis dieser Tage, unser Thema 50 Jahre Badentreffen. Bei mir ist ein Mann, der viel mit dem Badentreffen zu tun hat. Wenn ich sage, Charlie Fischer ist da, dann sagen viele, oh, das ist doch der aus dem Komm. Die anderen sagen, das ist doch der von der Frankenband. Viele sagen, das ist ein Musikethnologe, der hat das doch studiert. Für uns ist es der Mann, der fast zwei Jahrzehnte lang das Badentreffen organisiert hat.
1: Ich habe es 25 Jahre gemacht, von 1990 bis 2014. Das sind 25 volle Jahre und zuvor habe ich 3-4 Jahre noch als Praktikanter mitgemacht.
0: Fällt Ihnen noch was ein zum ersten Badentreffen? Haben Sie das miterlebt? Haben Sie das gesehen? Wie war das?
1: Ja, da war ich 21, da kann ich mich gut erinnern. Da war ein Rauschen in der Stadt, da kommt was Neues, da kommen Musikanten, Barden, hat man damals gesagt. Das war die Hochzeit von den aufkommenden Reinhard May. Hannes Wader hat gerade eine seiner erfolgreichsten Platten gemacht, die 7 Lieder um die Zeit rum. Ich habe selbst auch Gitarre gespielt.
0: Gelernt.
1: Und gelernt, ja. Und das war natürlich äußerst interessant. Vor allen Dingen war es halt neu. Das war, nachdem in der Zeit Donovan, Bob Dylan und alle so nach Deutschland, nach Europa übergeschlagen hat, war das eine deutsche Variante. Und das war mir persönlich sehr recht, weil ich habe mit diesen Liedermachern, Franz Josef Degenhardt und Sonstiges, habe ich Gitarre spielen gelernt und mit den deutschen Texten. Und dann zu sehen, dass es so eine Breite gibt von Musikanten, das war prima. Tiergärtner Tor oben war das dann bei den Sonntagskonzert. Und ich weiß noch genau, wo ich gesessen bin, da wo jetzt das Café Wanderer ist und habe da runtergucken können. Das Wetter war wunderbar. Ich habe mich gefreut wie ein Schneekönig, obwohl es Sommer war.
0: Bühne war da, wo heute die Schranke ist. Alte Traditionsgaststätte, gab es immer schon. Wer stand unten auf der Bühne? Können Sie sich noch erinnern?
1: Ja, da gab es, es gab ja ein Wettbewerbskonzert, ein Wettsingen.
0: Ja. Ne?
1: Und da war gedacht, dass die besten Lieder, und die werden von der Jury prämiert und auch vom Publikum werden sie prämiert. Und da stand zum Beispiel Heinz-Gerhard Rau hieß der war dann auch der Sieger, der hat ein Lied über die Nachbarn und über das Gerede im Ort gesungen. Dann Christian Eckert, der hat mir gut gefallen, da habe ich mir eine Single gekauft, die habe ich immer noch zu Hause, auf der einen Seite Autobahn, auf der anderen Morgengrauen. Dann gab es eine Frau, die sang, Anni Becker, die hat später oder auch damals schon mit ihrem Sohn gesungen, die hat Anti-KKW hieß das damals.
0: Ja, jetzt hat ja die CSU das wieder abgeschaltet.
1: Ja. Und das Interessanteste für mich war dann, dass da einer auftrat, der Günther Stössel, und der hat so die amerikanischen Lieder, die ich kenne, hat er dann aber mit fränkischen Texten gesungen. So alte Lorein Dupf an der Wend, mir gänge heid ins Restaurant.

0: Kennt. Und der war natürlich am Ende dann der Publikumsliebling und der Gewinner vom Publikum.
1: Fränkische Version von Alice's Restaurant
0: war das. Genau.
1: Sehnsucht nach Dialekt, die Sehnsucht nach Heimat hat sich durch die Jahrzehnte eigentlich nichts geändert. Ganz im Gegenteil, ist auch in den letzten Jahren wieder stärker geworden. Sie haben dann gesagt, will ich auch dabei sein und gleich eine fränkische Band gegründet?
0: Na, so schnell war das nicht. Ich musste da schon noch einiges lernen dazu. Außerdem habe ich dann studiert hinterher. Wir haben erst 80 gegründet, aber das war dann tatsächlich relativ erfolgreich und wir haben Platten gemacht, 84, die dann auch im Radio gespielt wurden, alle möglichen Sender, und dann wurden sie auf mich aufmerksam, weil ich ja die fränkischen Texte geschrieben habe, außer die Parodien. Und es gab ein Projekt, Nürnberg im Lied sollte das heißen. Einmal im Jahr musst du in der Begnitz baden, war der Untertitel, weil wir haben alte Songs gesammelt von den vom Eppelein bis zur Neuzeit. Und ich habe durch mein Studium alle möglichen Bibliotheken durchgesucht, Lieder, wo Nürnberg vorkommt. 8 Aktenordner habe ich zusammenbekommen, die rumstanden, und davon haben wir 26 Stücke, ein Programm gemacht.
1: 500 Songs, war das so eine Menge an Liedern, an Songs, die durch die Jahrzehnte über Nürnberg und rund um Nürnberg geschrieben worden sind?
0: Es waren noch viel mehr, vor allen Dingen aus dieser Zeit, Hans-Sachs-Zeit zuvor. Das lag daran, dass in Nürnberg eine der größten Verlegerinnen war, die Kunigunde Hergotin, und die hat halt hier Lieder gedruckt.
1: Sie haben etwas studiert, wo ich gar nicht weiß, ob es das heute noch gibt. Ja, Musik studiert, wenn man sagt, Charlie Fischer, der langjährige Leiter des Badentreffens, hat Musik studiert, dann denkt manch einer, ja, so Klavier und Geige und was es halt am Konservatorium gibt. Sie haben Musikethnologie studiert.
0: Andersrum, Ethnomusikologie.
1: Ethnomusikologie.
0: Das Hauptfach war tatsächlich die Musikologie, was man ja auch in Erlangen studieren kann. Da kann man die Klassiker Mozart, Beethoven, Wagner. Es gibt aber noch viele andere Arten der Welt, in der Welt an Musik bei anderen Ethnien. Deswegen Ethnomusikologie. Die Chinesen schreiben auch Opern und Sonstiges. Auch in Südamerika, wenn wir jetzt an die Zeit gerade denken, da war El Condor Pasa. Simon und Garfunkel. Und lauter solche Sachen. Graceland von Paul Simon. Ja. Und einer der Bestandteile, und das ist einer der Schwerpunkte im 19. und 20. Jahrhundert gewesen, war die Instrumentenkunde. Und die Instrumentenkunde ist durch die Musikethnologen entstanden, weil die sind auf der ganzen Welt rumgereist und haben beschrieben, was für Instrumente das gibt. Die gab es ja bei uns alles gar nicht. Ne?
1: Hat man dann im Rathaus gesagt, Charlie Fischer ist unser Mann, wenn es darum geht, ein Badentreffen weiter zu öffnen? Nicht nur Liedermacher, nicht Dialekt, sondern auch ein bisschen dahin zu gehen, wo man heute ist, nämlich großes Wort, großes Thema, hin zur Weltmusik.
0: Ja, das war schon ein Teil davon. Das ging ja schon leicht an mit meinen Vorgängern, der ein paar Konzerte in die Richtung gemacht hat. Aber da gehört immer der Zweite dazu. Da gehört erstens jemand, der auf die Bühne geht und spielt. Das heißt, die Gruppen müssen unterwegs sein und gefragt. Andererseits muss es das Publikum wollen.
1: Vor allem Zweiteres, sonst ist der Lorenzer Platz schnell leer.
0: Und wie ich dann 90 voll angefangen habe, ich habe zuvor halt so Projekte gemacht, erst einmal mit anderen dieses Nürnberg-Projekt, dann habe ich eins gemacht über Heimat, wo die aufstrebenden bayerischen Sänger, da haben angefangen, Ringsgwandl und
1: Friedel Wesel, Willi Michel.
0: Ja, den habe ich auch gemacht, Willi Michel. Interessanter Typ übrigens. Nein, und dann in den 90ern, da gab es dann Agenturen, die haben solche Gruppen vermittelt, oft aus England, weil England natürlich ein riesengroßes Einzugsgebiet hat, wenn man den United Kingdom, wenn man das anschaut, da kommt ja alles Mögliche her. Und dann waren die Leute auch nur neugierig. Und das muss man sich so vorstellen, das gab es ja damals alles nicht wieder gespiegelt in irgendwelchen Rundfunk-Fernsehsendungen. Das war nicht möglich. Und dann fangen wir an. Das beste Beispiel ist, wir haben gesagt, komm, wir machen mal kubanische Musik, weil das

war ganz neu. Und die ist ja doch gefällig. Südamerikanische Musik kommt einfach super an. Und dann hat dann der Wim Wenders noch auch diesen Bonavista Social Club einen Film gedreht und es kam zusammen und dann war die Stadt rammelvoll und eine super Stimmung.

0: Sonntagnachmittag, Lorenzer Platz mit der Frankenband.
1: Seewalder Platz.
0: Bessere Location, Seewalder Platz. Einer der schönsten Plätze eigentlich fürs Badentreffen. Wenn man sich das Programm jetzt anguckt, Künstler, Künstlerinnen aus aller Welt, aus allen Stilrichtungen, wie wirkt das auf Sie, dieses Riesen-Weltmusik-Festival mit immer noch viel Heimat-Touch?
1: Es ist für mich sehr angenehm, einfach durchzugehen wie ein Besucher. Früher, wie ich arbeiten musste, dann habe ich immer geschaut, dass ich alle möglichen Bühnen abklappe, die Mitarbeiter motivieren, prima, machen wir weiter und wie geht's bei euch und sowas, Probleme lösen. Jetzt kann ich durchgehen, kann mir was anschauen, was ich möchte und dann kommt jemand und sagt, Servus, wie geht's dir denn? Und das ist der Punkt, da habe ich früher sagen müssen, jetzt habe ich keine Zeit, aber wir telefonieren mal. Jetzt kann er mir eine halbe Stunde hinstellen, kann meine Pläne über Bord werfen sozusagen und kann mich einfach treiben lassen. Und das ist schon schön, wenn man diese klingende Stadt erlebt.
0: Und es ist alles umsonst und manch einer sagt, bevor ich für diese Band, für diese Künstlerin, für diesen Künstler eine Woche später in Straßburg oder in Mailand irgendwie 30 oder 50 Euro bezahlen muss, gucke ich es mir lieber in Nürnberg an, ist die Übernachtung schon wieder herin.
1: Das ist ja auch der Ansatz gewesen. Ich, wenn was Fremdes, Neues mache, dann kommen die Leute nicht.
0: Also, aber wenn es nichts kostet.
1: Wenn es nichts kostet. Na, und ich weiß, das ist immer gute Musik da. Ja. Ach, das ist interessant aus Aserbaidschan, habe ich noch nie gehört. Das horche ich mir mal an. Und dann kriegt man plötzlich 800 Leute in die Katharinenruine. Und die spielen da, wenn das ein Konzertveranstalter macht, da kommt keine. Na, und das ist der Hintergrund auch dieses Umsonst, damit der Zugang frei ist und die Leute nicht das Gefühl haben, oh, weiß ich ja nicht, was das ist, sondern sie können sagen, ah, das schauen wir es mal an, wenn es mir nicht gefällt, gehe ich woanders hin.
0: Ganz tolles Format. Ja. Kultur für alle. Hermann Glaser hat das auf den Weg gebracht. Sie haben ihn noch kennengelernt. Ein Mann, der vieles, was Nürnberg auch heute noch auszeichnet, auf den Weg gebracht hat. Kulturläden, das Komm, aber vor allem auch das Badentreffen.
1: Ja, das lief immer in seinem Büro am Anfang. Der hatte im Rathaus ein kleines Amt für Kulturpflege, KUP hieß das. Und da gab es eine kleine Denkfabrik. Man muss natürlich jetzt auch sagen, auch die nachfolgenden Georg Leipold und Julia Lehner, die haben immer fest zu dem Konzept gestanden und haben es mit unterstützt. Und es war nicht immer leichte Zeiten, hauptsächlich wenn es ums Geld geht.
0: Das wird jetzt hoffentlich auch, wenn Markus König das Sagen hat, hoffen wir mal, dass sich das nicht wesentlich ändert. Nürnberg war auch die Wiege des Deutschrock. Ihre Kinder auch beim Badentreffen auf der Bühne gewesen?
1: Ja, wir haben das letzte Konzept 2000 gemacht mit Ihre Kinder. Da haben sie nochmal ein Reunion, also ein Wiedervereinigungskonzert gemacht im Burggraben und es kam super gut an. Sie wollten es auch aufnehmen, bloß die Technik hat nicht geklappt.
0: Charlie Fischer war bei mir, ein Mann, der 2,5 Jahrzehnte lang das Nürnberger Badentreffen organisiert hat und der aus der Musik- und Kunstszene hier bei uns in der Metropolregion, sage ich ein Kompliment, irgendwie dann doch nicht wegzudenken ist. Schön, dass Sie da waren.
1: Danke, hat mich auch gefreut.
0: Und das war's für heute. Das war vor Ort Spezial Nachtausgabe. Günther Moosberger war für Sie am Radio EF Mikrofon. 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Ihnen danke fürs Zuhören. Noch eine angenehme Nacht zu Hause. Gute Fahrt, wenn Sie im Auto unterwegs sind und angenehme Verrichtung, wenn Sie noch arbeiten müssen. Tschüss und gute Nacht.

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1: Ich bin Hendrik Daum. Der Widerstand gegen das geplante Ende der Rente mit 63 wächst. Die ostdeutschen Ministerpräsidenten, die gegen die Abschaffung sind, bekommen jetzt Unterstützung aus dem Saarland. Es gehe um den Respekt vor der Lebensleistung der Menschen.

0: Menschen, sagte Regierungschefin Rehlinger von der SPD den Funke-Zeitungen. Ihr CDU-Amtskollege Günther aus Schleswig-Holstein hält im ZDF dagegen.
1: Ich halte es für keine gute Idee, das Rentenpaket jetzt aufzuschnüren. Das ist eine wichtige und überfällige Reform. Wir haben dieses Thema viel zu lange vor uns hergeschoben.
0: Günther gab aber zu, dass das Rentenpaket mit Einschnitten verbunden sei. Das Rentensystem funktioniere aber so wie bis jetzt dauerhaft nicht mehr. Immer weniger Wasser in Europas größter Wasserstraße. Das Rekordniedrigwasser des Rheins hat in Nordrhein-Westfalen seinen tiefsten Stand wahrscheinlich noch gar nicht erreicht. Das zuständige Wasserstraßen- und Schifffahrtsamt prognostiziert für Donnerstag und Freitag noch drastischere Tiefstände für Köln, Düsseldorf und Duisburg. In Rumänien könnte das Niedrigwasser eine Energiekrise auslösen. Um genug Kühlwasser für ein Atomkraftwerk zu haben, sprengte die Armee einen Felsen in der Donau. Ein neues Virus ist nach Europa eingeschleppt worden und breitet sich jetzt bei Rindern in Süddeutschland aus. Betroffene Tiere haben Fieber und Durchfall, Milchkühe geben weniger Milch. Offenbar handelt es sich um ein neues Virus aus einer Gruppe, die vor allem in Afrika, Asien und Australien vorkommt. Wegen des USA-Iran-Konflikts ist Tanken im Juli wieder deutlich teurer geworden. Laut ADAC war vor allem Diesel der Preistreiber an den Zapfsäulen. Ausgewertet wurde die Preisentwicklung vom 5. bis zum 31. Juli. Ergebnis? Es ging um fast 30 Cent je Liter hoch. Mehr als 2,20 Euro kostet der Treibstoff aktuell. E10 verteuerte sich um rund 15 Cent pro Liter. Schülerinnen und Schüler mit Social-Media-Accounts sind wohl schlechter in der Schule. Zu diesem Schluss kommt eine Studie aus Italien, für die mehr als 5000 Jugendliche befragt wurden. Diejenigen, die bereits in der 6., 7. oder 8. Klasse ein Social-Media-Konto hatten, schnitten in den Tests im Schnitt schlechter ab als diejenigen, die mindestens bis zur 9. Klasse mit einem Konto gewartet hatten.
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1: Ein anspruchsvoller und ein fetziger Film sind zwei der Neuzugänge, die es jetzt in unseren fränkischen Kinos gibt. Vorhang auf für Bitteres Fest und Spider-Man Brand New Day. Vor 4 Jahren hatte der letzte Spider-Man-Film No Way Home in den USA den zweitbesten Kinostart aller Zeiten. Am Ende musste Peter Parker untertauchen und alles hinter sich lassen. Und so beginnt auch Spider-Man Brand New Day.
2: Hi, mein Name ist Peter Parker. Ihr wisst nicht mehr, wer ich bin, aber wir kannten uns mal. Etwas Schlimmes sollte passieren. Und der einzige Weg, es zu verhindern, war, dass mich alle vergessen. Denn ich bin nicht nur Peter Parker. Ich bin...

0: Spider-Man. Und manchmal muss Spider-Man den schwierigen Weg wählen, selbst wenn es Peter Parker das Herz bricht.
1: Und nun ist Peter Parker wieder der junge Loser, der ständig Geldprobleme und keine Freunde hat. Aber sein Spinnenkörper macht Probleme und er wendet sich an Steve Banner, auch bekannt als der Hulk.
0: Dr. Banner, Sie haben einen Weg gefunden, mutierende DNA zu unterdrücken, richtig?
2: Wenn Sie mich ohne dieses Ding sehen, rennen Sie.
0: Könnten Sie die schlechten Aspekte loswerden und die guten behalten?
2: Wie würden Sie entscheiden, welche Aspekte der Natur gut sind oder schlecht? Sie sind keiner meiner Studenten, oder?
1: Neben dem Hulk bietet der fetzige und unterhaltsame Spider-Man Brand New Day noch weitere bekannte Gesichter aus dem Marvel-Universum. Der Filmregisseur Raoul steckt in bitteres Fest in einer Schaffenskrise. Dann verarbeitet er für ein Drehbuch das Leben von Elena, der Freundin seiner langjährigen Assistentin Monika.
3: Ich werde Elena nicht sagen, aber wenn du diesen Teil nicht aus dem Buch streichst, werde ich einen Weg finden, legal oder illegal, keine Ahnung, um dein Vorgehen zu stoppen. Ich mache dir das Leben zur Hölle.
4: Monika, du redest wirres Zeug.
3: Nee, egal. Mir fällt schon was ein.
4: Ich erkenne dich nicht wieder, Monika.
3: Ich weiß, dass du mich nicht kennst, aber ich dich schon.
1: Für Cineasten ist Bitteres Fest ein Leckerli, denn der verschachtelte und nicht ganz einfache Film ist von Spaniens Meisterregisseur Pedro Almodóvar. Stefan Grundler, Radio F, Kinoredaktion.

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3: Ich bin Hendrik Daum. Immer weniger Wasser. In Europas größter Wasserstraße, das Rekordniedrigwasser des Rheins, hat in Nordrhein-Westfalen seinen tiefsten Stand wahrscheinlich noch gar nicht erreicht. Das zuständige Wasserstraßen- und Schifffahrtsamt prognostiziert für Donnerstag und Freitag noch drastischere Tiefstände für Köln, Düsseldorf und Duisburg. Und in Rumänien könnte das Niedrigwasser eine Energiekrise auslösen. Um genug Kühlwasser für ein Atomkraftwerk zu haben, sprengte die Armee einen Felsen in der Donau. Der Widerstand gegen das geplante Ende der Rente mit 63 wächst. Die ostdeutschen Ministerpräsidenten, die gegen die Abschaffung sind, bekommen jetzt Unterstützung aus dem Saarland. Es gehe um den Respekt vor der Lebensleistung der Menschen, sagte Regierungschefin Rehlinger von der SPD den Funke-Zeitungen. Ihr CDU-Amtskollege Günther aus Schleswig-Holstein hält im ZDF dagegen.
4: Ich halte es für keine gute Idee, das Rentenpaket jetzt aufzuschnüren. Das ist eine wichtige und überfällige Reform. Wir haben dieses Thema viel zu lange vor uns hergeschoben.
3: Günther gab zu, dass das Rentenpaket mit Einschnitten verbunden sei. Das Rentensystem aber funktioniere so wie jetzt dauerhaft nicht mehr. Wegen des USA-Iran-Konflikts ist Tanken im Juli wieder deutlich teurer geworden. Laut ADAC war vor allem Diesel der Preistreiber an den Zapfsäulen. Ausgewertet wurde die Preisentwicklung vom 5. bis zum 31. Juli. Ergebnis? Es ging um fast 30 Cent je Liter hoch. Mehr als 2,20 Euro kostet der Treibstoff aktuell. Schülerinnen und Schüler mit Social-Media-Accounts sind wohl schlechter in der Schule. Zu diesem Schluss kommt eine Studie aus Italien, für die mehr als 5000 Jugendliche befragt wurden. Diejenigen, die bereits in der 6., 7. oder 8. Klasse ein Social-Media-Konto hatten, schnitten in den Tests im Schnitt schlechter ab als diejenigen, die mindestens bis zur 9. Klasse mit einem Konto gewartet hatten. Ein neues Virus ist nach Europa eingeschleppt worden und breitet sich jetzt bei Rindern in Süddeutschland aus. Betroffene Tiere haben Fieber und Durchfall. Milchkühe geben weniger Milch. Offenbar handelt es sich um ein neues Virus aus einer Gruppe, die vor allem in Afrika, Asien und Australien vorkommt.
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0: Herzlich willkommen zu einer neuen Folge Stadtgespräch. Ich bin Gastgeber Chris Wahle. In dieser letzten Ausgabe vor der Sommerpause bin ich mit meinem Kollegen Stefan Grundler nochmal zu Gast im Nürnberger Rathaus bei Oberbürgermeister Markus König. Wir haben unter anderem über die Hitzeschutzmaßnahmen der Stadt gesprochen, das bevorstehende Badentreffen und was der Oberbürgermeister in seinen Sommerferien eigentlich so treibt. Steigen wir direkt ein. Ich freue mich, wieder bei dir zu sein, Markus.
1: Hallo und herzlich willkommen. Es heißt immer Sommerpause. Man meint ja, dann sind wir alle weg und 6 Wochen lang weg. Also das Rathaus ist weiter besetzt. Man arbeitet auch in der Sommerzeit. Aber wir haben keine Stadtratssitzungen. Das bedeutet, dass eben Stadtratssitzungen ist Ferienzeit. Also das ist eben, da findet nichts statt. Aber trotzdem arbeiten auch die Stadträtinnen und Stadträte. Deshalb muss man über Sommerpause ein bisschen einsortieren, weil alle meinen, jetzt ist das Rathaus leer und keiner macht hier mehr was.
0: Stichwort machen. Bist ja jetzt als Ratsvorsitzender der Metropolregion Nürnberg, zudem bist du jetzt ernannt worden.
1: Ich bin gewählt worden.
0: Du bist gewählt worden. Nimm uns doch mal mit. Neben deinen Aufgaben als Oberbürgermeister der Stadt, was machst du denn da eigentlich?
1: Also wir haben ja eine Metropolregion Nürnberg, wir sind Namensgeber für die Metropolregion. Also zum anderen hat sich keiner gemeldet und einer muss es machen. Also deshalb habe ich halt gesagt, okay, dann übernehme ich das gerne, okay. für alle anderen. Uli Mali war es ja auch schon mal in der Gründerzeit, weil Uli Mali hat ja die Gründung unserer Metropolregion auf den Weg gebracht. Also um was geht's? Wir haben uns zusammengeschlossen. Es gibt diesen europäischen Titel der europäischen Metropolregion. Es gibt zwei in Bayern, eine in München, eine in Nürnberg. Wir haben insgesamt, umfasst unsere Metropolregion, 3,6 Millionen Einwohner. Wir haben 2 Millionen Erwerbstätige in unserer Metropolregion. Wir haben ein Bruttoinlandsprodukt circa von 183 Milliarden. Das ist ungefähr das Bruttoinlandsprodukt, ein bisschen mehr sogar wie Ungarn. Mhm. So, das ist eine wirtschaftliche starke Leistung. Wir haben viele Betriebe, wir haben viele Hidden Champions, wir haben 20 Universitäten, Hochschulen bei uns. Also wir sind eine Region, die sich zusammengeschlossen hat, und wir haben uns jetzt den Schwerpunkt gegeben, wirtschaftsstark zu sein und auch nach außen hin Werbung zu machen. Man muss sich immer vorstellen, dass eine kleine Gemeinde, jetzt zum Beispiel Coburg, oder also Coburg ist eine Stadt, aber Bayreuth, viele kleineren und mittleren Städte oder Landkreise können ja gar nicht groß jetzt auftreten. Die kennt ja keiner. Ja. Aber durch die Metropolregion haben wir eine Marke geschaffen, die man einfach kennt. So, und durch diese Marke präsentieren wir uns im In- und Ausland. Wir wollen Fachkräfte anziehen, wir wollen neue Wirtschaftszweige erschließen, wir wollen Unternehmen in unsere Region holen. Und das ist mit die Aufgabe auch des Ratsvorsitzenden. So, jetzt habe ich natürlich schon als Oberbürgermeister der größten Stadt sowieso schon viele Gespräche, ja, und bin überall mit eingebunden. Es ist einfach nur, jetzt vertrete ich halt auch mit dem zusätzlichen Titel die Region. Und ich möchte es gerne schon von Anfang an eben auf Augenhöhe machen, weil mir ist egal, wie groß der Landkreis ist oder wie groß die Stadt oder die Gemeinde ist. Wir alle haben ein Ziel, dass unsere Region funktioniert, und deshalb arbeite ich mit allen Oberbürgermeistern, Bürgermeistern, Landrätinnen und Landräten auf Augenhöhe zusammen und vertrete die Region nach außen.
0: Wie muss ich mir das dann vorstellen? Wie oft trefft ihr euch da? Ist das monatlich? Ist das wöchentlich? Oder wie?
1: Nein, wir haben ja eine Geschäftsstelle. Es gibt ja auch, sage ich mal, Hauptamtliche, die das eng begleiten. Die führe ich dann wiederum wieder. Und wir haben das Ziel, dass wir uns sicherlich einmal im Monat austauschen. Mhm. Und da gibt es natürlich weitere Showfixe, dass wir dann versuchen, das so zu steuern, dass halt jeder auch den gleichen Wissensstand hat. Aber also das ist Daily Business, das ist jetzt nichts, ja, wo man sagt, Mensch, nochmal 100 Stunden extra, nein, das ist in

0: in dem täglichen, sag ich mal, Arbeitspensum eines Oberbürgermeisters muss das mit einfließen.
1: Eine der, würde ich jetzt sagen, zentralen Dinge, mit denen man die Metropolregion ja auch identifiziert, ist ja der Club. Und jetzt geht's bald wieder los. Die Bundesliga fängt wieder an. Wie ist denn dein Gefühl?
0: Also bisher haben wir ja ein paar Testspiele schon gehabt und das, was wir an Zukäufen haben, ist finde ich gut. Zum Schluss zählt das Team. Ja? Ja. Können die alle zusammenspielen? Passt das alles? Wie ist die Stimmung? Ich habe ein gutes Gefühl. So, und jetzt muss es halt mal hoffentlich auch gut losgehen. Ja, also manchmal haben wir ja Starts, die sind etwas holprig und dann geht's im Nachgang wieder besser. Ja. Manchmal ist es dann, der Anfang ist super und du denkst, okay, wir sind eigentlich schon in der ersten Liga und spielen schon in der Champions League mit. Und dann ab dem vierten Spiel denkst du dir, okay, die haben das Fußballspielen vergessen und verloren irgendwie. Also, wir werden sehen. Ich bin optimistisch, ich vertraue auf Miroslav Klose. Ich habe ihn intensiv kennengelernt bei meiner China-Reise, da hat er uns begleitet. Also er hat es, glaube ich, ganz gut jetzt soweit organisiert, dass wir oben mitspielen können.
1: Bist du denn zum Auftakt gegen Dynamo im Stadion auch dabei?
0: Ich bin, wann ist jetzt das nochmal? Das ist, glaube ich,
1: das ist jetzt am... Am 9.
0: Ja, genau, da bin ich wahrscheinlich nicht dabei, weil das ist dann der Tag, wo wir noch Koffer packen und dann irgendwo sind, weil wir dann irgendwann mal wegfahren.
1: Ja.
0: Aber im September, also ich bin auch beim Derby leider nicht dabei, weil das Derby ist ja mit einer der
1: ersten. Folgt ja direkt drauf. Ja.
0: So, aber das muss ohne uns laufen. Ich gehe davon aus, dass wir natürlich fulminant siegen werden, aber dann steige ich im September wieder ein.
1: Stichwort Stadion. Ausweichstadion, jetzt ist ja gerade ganz große Diskussion, wo spielt der Club eigentlich, während das Stadion umgebaut wird? Einige schlagen vor, aus Pragmatismus heraus, einen Rohnhof zum Beispiel. Was sagst du dazu?
0: Ich kenne die Meinung von Stefan Grundler natürlich schon, dass er von Anfang an den Rohnhof
1: empfohlen hat. Du hast das so gesagt?
0: Hat.
2: Ja.
1: Aber ich habe jetzt zum Beispiel auch schon das Jahnstadion in Regensburg, habe ich jetzt die Woche auch gelesen, dass das ja auch, sag ich jetzt mal, für die Fans zum Beispiel auch jetzt nicht so ein weiter
0: Es geht jetzt einfach darum, nochmal drauf zu schauen, wo, also erstens gibt es eine finanzielle Verbesserung. Ne? Also bisher haben alle Stadien in Deutschland sind im Betrieb umgebaut worden. Das hat funktioniert. So, und wenn wir das nicht tun, kann man sich natürlich was sparen. So, und was spart man sich? So, dann muss dann der Club halt tatsächlich ausweichen. Die sind ja Mieter. Und dann muss der Club sich überlegen, spielt er jetzt dann in Fürth, spielt er bei Jan Regensburg, spielt er in Augsburg, spielt er in Würzburg, spielt er whatever. So, das kann ich nicht entscheiden, das kann ja nur der Club. Ich meine, die spielen ja. So, was aber auch nett sein kann, ist, weil wir wollen ja uns was sparen, das, was wir uns sparen, wenn wir den Club woanders spielen lassen, das dann heißt, ja, und jetzt bauen wir dann eine Ausweichspielstätte. Und die kostet dann so und so viel. Ja, und dann ist was jetzt dann gespart? Also das muss man auch nochmal erklären.
1: Ja,
0: also
1: klar.
0: So, und klar, da gibt es ja dann Ideen in Roth, in Ansbach, in wo auch immer. Mit städtischen Geldern kann ich erstens außerhalb Nürnbergs gar nichts finanzieren.
1: Ja.
0: So, und dann muss halt der Club das bauen, wenn die das Eigenkapital haben. Aber die wollen ja Eigenkapital ja auch in das Bestandsstadion reinstecken.
1: Ja.
0: So, also man sieht schon alleine an der Antwort, dass es alles nicht trivial ist. Und jetzt brauchen wir halt ein Finanzierungskonzept. Ja, also jetzt wissen wir, welches Stadion, wie groß und wie die Wege sind und. Und jetzt müssen wir halt mal schauen, welches Finanzierungskonzept steht. Und was bringt es, wenn wir komplett die Möglichkeit haben, schneller umzubauen, weil kein Betrieb stattfindet. Und wenn ein Betrieb stattfindet, was kostet es dann? Und daraus lässt sich dann ableiten, kriegen wir Ausweich? Finden wir überhaupt eins? Und wenn wir keins finden, dann bleibe ich bei der Variante A, dann müssen wir halt im Bestand umbauen und oder im Bestand auch spielen können.
1: Markus, heute Abend vom Club kommen wir jetzt mal zum Sommer in Nürnberg. Du hast ja eben schon kurz angedeutet, dass du jetzt dann im August auch mal Zeit für dich und deine Zeit für dich und für deine Familie nimmst. Aber bevor es soweit ist, steht ja jetzt noch ein ganz, ganz großes Event an und heute Abend geht's los, nämlich das Badentreffen. Und zwar nicht irgendein Badentreffen, sondern in diesem

0: Jahr wird ja auch ein großes Jubiläum gefeiert.
1: Halbes Jahrhundert, schon wow. Wahnsinn, ne? Also 50 Jahre Badentreffen. Ich glaube, jeder, der es kennt und der schon mal da war, ist schon, ich finde es echt cool, ne? Wenn die ganze Stadt klingt, wenn an jeder Ecke wo gespielt wird. Und ja. Das sind schon, klar, Classic Open Air finde ich auch cool, ja, weil dann sind halt 80.000 Menschen.

0: werden. Und das wird richtig toll werden. Und zu 50 Jahren haben wir ja auch einen Tag länger. Also sonst haben wir ja mal Freitag angefangen bis Sonntag. Heute geht's eben ab heute bis Sonntag. Also wow. Und wer heute noch wirklich Lust hat, am Abend, ja, da sind wir dann am Hauptmarkt. Und wir können auch ein bisschen Karaoke singen.
1: Ja, erzähl mal, was ist da heute Abend am Hauptmarkt geplant?
0: Naja, also wir haben, es wird wirklich eine tolle, es ist wie ein Orchester. Und das Orchester, wir werden eine Leinwand hinten haben und es sind viele bekannte Lieder, die spielen. Und das wird schon spannend werden, weil die spielen ja live und wir singen live. Ja, ich glaube, das tut gut in so einer Zeit, wo ja jeder irgendwie nur auf sich schaut und Ellenbogen raus und eher das Ich nach vorne schiebt, kommen wir da zum Wir. Wir singen gemeinsam, wir stehen hier gemeinsam, wir zeigen Haltung für Kultur. Also wer ein bisschen Gänsehautmoment möchte, heute Abend zum Hauptmarkt kommen. Und egal, ob man singen kann oder nicht, das fällt bei hoffentlich so vielen Menschen gar nicht auf.
1: Klingt auf jeden Fall nach einem sehr schönen Gemeinschaftserlebnis. Unabhängig davon, hast du denn mal Zeit gehabt, ins Programm reinzuschauen? Gibt es noch irgendwas speziell an Künstlerinnen oder Künstlern, die dich da besonders interessieren? Oder wirst du einfach so mal durch die Stadt schlendern?
0: Also ich bin einer, der immer gerne schlendert und sich treiben lässt, was einfach schön ist. Aber es gibt natürlich Highlights. Es gibt eine Künstlerin, die wir aus Brasilien, das echte Newcomer-Star, die wir hier aufzeigen. Wir haben eine ein bisschen Country-Pop, also das ist eine spezielle Musikrichtung aus den Staaten. Mhm. Also auch die sind cool. Also das ist, also ich glaube, für jeden ist was dabei und einfach eintauchen und sich treiben lassen. Ich sage immer, da mein Tag sowieso schon immer so getaktet ist und du ja selbst gar nichts mehr entscheiden kannst, fast schon, sondern du bist da durchgenudelt durch den Tag und hast dann 13, 14 Termine, da möchte ich mich jetzt nicht schon da festlegen und sagen, da muss ich dahin und um 14 Uhr spielt die, sondern ich laufe durch und was mir gefällt, da bleibe ich stehen oder setze mich am Boden hin und genieße es.
1: Sehr schön. Jetzt genießen ist das richtige Stichwort. Es soll ja jetzt auch wieder zum Wochenende ziemlich heiß werden. Und um das Ganze genießen zu können, ist Schatten wichtig. Aber die Stadt plant ja jetzt auch oder setzt ja jetzt auch noch auf alternative Möglichkeiten, sich nicht nur bei Baden treffen, sondern künftig generell auch bei Hitze in Nürnberg besser abkühlen zu können. Stichwort Sprühnebler. Erklär doch mal, was hat's damit eigentlich auf sich?
0: Also ich habe vor vielen Wochen schon mit der Energie gesprochen und die Energie wird und hat heute mit uns gemeinsam schon an 4 Standorten feste Sprühnebelanlagen aufgestellt. Mhm. Wir werden auch eine mobile Sprühnebelanlage aufstellen, so Richtung Hauptmarkt. Aber die 4 stehen in der Stadt, Königstraße, in der Klaragasse, vorne Lorenzkirche. Also wir haben, das ist halt jetzt halt mal, ich habe vor ein paar Wochen entschieden, jetzt bestellen wir welche, jetzt haben wir welche, jetzt stellen wir sie auf. Und die sind richtig gut. Man kann sich drunter stellen, man kann sich erfrischen lassen. Wir haben die Trinkbrunnen, die wir nochmal kennzeichnen. Also jeder ist natürlich ein bisschen selbstverantwortlich. Ja? Also bei 36 Grad würde ich halt mal Mützler aufziehen.
1: Ja, das wäre so, gut.
0: Oder Käppi. Und auch mal eine Getränkflasche dabei haben. Ja. Und wir haben auch am Hauptmarkt den großen Brunnen ja letztes Jahr schon zu einem Trinkbrunnen mit umfunktioniert. Man kann die Flaschen auffüllen, man hat die Sprühnebler, man kann sie auch mal im Schatten setzen. Also ich glaube, jeder ist ein bisschen selbstverantwortlich, aber wir bereiten uns darauf vor und wir hoffen, dass es jedem gefällt und dass jeder da gut durchkommt.
1: Wunderbar. Das ist ja jetzt heute hier unsere letzte Ausgabe, bevor wir ein kleines Päuschen machen. Du hast es ja eben schon erklärt. Wirklich Pause für dich ist es als Oberbürgermeister natürlich nicht, weil du ja immer auf Abruf bist, sollte irgendwas sein als Chef der Stadt. Aber kannst du jetzt schon sagen, wo es diesmal für euch hingeht? Wieder Meer, wieder Berge oder seid ihr da dieses Jahr noch nicht, habt ihr euch da noch nicht festgelegt?
0: Ja, wir sind echt noch lost irgendwie. Ja, also ich weiß, okay. Ich weiß, wann es losgeht. Aber ich weiß noch nicht, wohin es uns ziehen wird. Also wir hatten mal Frankreich im Blick, aber da, wo wir eigentlich hin wollten, ist jetzt alles eher verkohlt. Und dann wird es auch wieder schwierig. Also ich kann echt noch nicht sagen, wo es hingeht. Es wird eine Mischung sein zwischen, klar, unser Junior will auch ein bisschen Action haben. Also ich kann jetzt nicht irgendwo nur in irgendwo abseits von irgendwie und dann sitzen wir da 2 Wochen. Das wird, glaube ich, auch anstrengend. Also wir versuchen für alle Beteiligten, wir haben auch 3 starke Charaktere daheim und die...

0: werden auch irgendwo unterkommen, hoffe ich.
1: Alles klar. Ja, in diesem Sinne wünsche ich dir auf jeden Fall ein paar schöne Wochen Erholung. Vielen Dank für das Gespräch, Markus. Und ich freue mich, wenn wir uns im Herbst dann wiedersehen.
0: Sehr gerne. Ich freue mich auch und allen Hörerinnen und Hörern eine schöne Sommerzeit. Bleibt auch cool, entspannt euch und dann sehen wir uns hoffentlich erholt im September wieder.
1: Bis dahin. Tschüss.
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1: Ich bin Hendrik Daum. Immer weniger Wasser. In Europas größter Wasserstraße, das Rekordniedrigwasser des Rheins, hat in Nordrhein-Westfalen seinen tiefsten Stand wahrscheinlich noch gar nicht erreicht. Das zuständige Wasserstraßen- und Schifffahrtsamt prognostiziert für Donnerstag und Freitag noch drastischere Tiefstände für Köln, Düsseldorf und Duisburg. Und in Rumänien könnte das Niedrigwasser eine Energiekrise auslösen. Um genug Kühlwasser für ein Atomkraftwerk zu haben, sprengte die Armee einen Felsen in der Donau. Der Widerstand gegen das geplante Ende der Rente mit 63 wächst. Die ostdeutschen Ministerpräsidenten, die gegen die Abschaffung sind, bekommen jetzt Unterstützung aus dem Saarland. Es gehe um den Respekt vor der Lebensleistung der Menschen, sagt die Regierungschefin Rehlinger von der SPD den Funke-Zeitungen. Ihr CDU-Amtskollege Günther aus Schleswig-Holstein hält im ZDF dagegen.
2: Ich halte es für keine gute Idee, das Rentenpaket jetzt aufzuschnüren. Das ist eine wichtige und über

0: überfälligere Form. Wir haben dieses Thema viel zu lange vor uns hergeschoben.
1: Günther gab zu, dass das Rentenpaket mit Einschnitten verbunden sei, das Rentensystem aber funktioniere so wie jetzt dauerhaft nicht mehr. Wegen des USA-Iran-Konflikts ist Tanken im Juli wieder deutlich teurer geworden. Laut ADAC war vor allem Diesel der Preistreiber an den Zapfsäulen. Ausgewertet wurde die Preisentwicklung vom 5. bis zum 31. Juli. Ergebnis? Es ging um fast 30 Cent je Liter hoch. Mehr als 2,20 Euro kostet der Treibstoff aktuell. Schülerinnen und Schüler mit Social-Media-Accounts sind wohl schlechter in der Schule. Zu diesem Schluss kommt eine Studie aus Italien, für die mehr als 5000 Jugendliche befragt wurden. Diejenigen, die bereits in der 6., 7. oder 8. Klasse ein Social-Media-Konto hatten, schnitten in den Tests im Schnitt schlechter ab als diejenigen, die mindestens bis zur 9. Klasse mit einem Konto gewartet hatten. Ein neues Virus ist nach Europa eingeschleppt worden und breitet sich jetzt bei Rindern in Süddeutschland aus. Betroffene Tiere haben Fieber und Durchfall, Milchkühe geben weniger Milch. Offenbar handelt es sich um ein neues Virus aus einer Gruppe, die vor allem in Afrika, Asien und Australien vorkommt.
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1: Ein anspruchsvoller und ein fetziger Film sind zwei der Neuzugänge, die es jetzt in unseren fränkischen Kinos gibt. Vorhang auf für Bitteres Fest und Spider-Man Brand New Day. Vor 4 Jahren hatte der letzte Spider-Man-Film No Way Home in den USA den zweitbesten Kinostart aller Zeiten. Am Ende musste Peter Parker untertauchen und alles hinter sich lassen. Und so beginnt auch Spider-Man Brand New Day.
2: Hi, mein Name ist Peter Parker. Ihr wisst nicht mehr, wer ich bin, aber wir kannten uns mal. Etwas Schlimmes sollte passieren. Und der einzige Weg, es zu verhindern, war, dass mich alle vergessen. Denn ich bin nicht nur Peter Parker. Ich bin Spider-Man. Und manchmal muss Spider-Man den schwierigen Weg wählen, selbst wenn es Peter Parker das Herz bricht.
1: Und nun ist Peter Parker wieder der junge Loser, der ständig Geldprobleme und keine Freunde hat. Aber sein Spinnenkörper macht Probleme und er wendet sich an Steve Banner, auch bekannt als der Hulk.
2: Dr. Banner, Sie haben einen Weg gefunden, mutierende DNA zu unterdrücken, richtig?
3: Wenn Sie mich ohne dieses Ding sehen, rennen Sie.
2: Könnten Sie die schlechten Aspekte loswerden und die guten behalten?
3: Wie würden Sie entscheiden, welche Aspekte der

0: Gut sind oder schlecht. Sie sind keiner meiner Studenten, oder?
1: Neben dem Hulk bietet der fetzige und unterhaltsame Spider-Man Brand New Day noch weitere bekannte Gesichter aus dem Marvel-Universum. Der Filmregisseur Raoul steckt in bitteres Fest in einer Schaffenskrise. Dann verarbeitet er für ein Drehbuch das Leben von Elena, der Freundin seiner langjährigen Assistentin Monica.
2: Ich werde Elena nichts sagen. Aber wenn du diesen Teil nicht aus dem Buch streichst, werde ich einen Weg finden, legal oder illegal, keine Ahnung, um dein Vorgehen zu stoppen. Ich mache dir das Leben zur Hölle.
3: Monica, du redest wirres Zeug.
2: Mir egal. Mir fällt schon was ein.
3: Ich erkenne dich nicht wieder, Monica.
2: Ich weiß, dass du mich nicht kennst, aber ich dich schon.
1: Für Cineasten ist Bitteres Fest ein Leckerli, denn der verschachtelte und nicht ganz einfache Film ist von Spaniens Meisterregisseur Pedro Almodóvar. Stefan Grundler, Radio F, Kinoredaktion.

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3: Ich bin Hendrik Daum. Der neue Unionsfraktionschef Thorsten Frey hält es für falsch, schon jetzt festzulegen, dass der nächste Bundespräsident zwingend eine Frau sein muss. Er sagt, eine Frau im Amt sei wünschenswert, aber nicht unumstößlich. Entscheidend sei eine überzeugende Persönlichkeit, die die Gesellschaft zusammenhalte. Frey will die Entscheidung erst im Herbst nach den Landtagswahlen treffen, wenn klar ist, wie die Bundesversammlung zusammengesetzt ist. Der Widerstand gegen das geplante Ende der Rente mit 63 wächst. Die ostdeutschen Ministerpräsidenten, die gegen die Abschaffung sind, bekommen jetzt Unterstützung aus dem Saarland. Es gehe um den Respekt vor der Lebensleistung der Menschen, sagte Regierungschefin Rehlinger von der SPD den Funke-Zeitungen. Ihr CDU-Amtskollege Günther aus Schleswig-Holstein hält im ZDF dagegen.
4: Ich halte es für keine gute Idee, das Rentenpaket jetzt aufzuschnüren. Das ist eine wichtige und überfällige Reform. Wir haben dieses Thema viel zu lange vor uns hergeschoben.
3: Günther gab zu, dass das Rentenpaket mit Einschnitten verbunden sei. Das Rentensystem aber funktioniere so wie jetzt dauerhaft nicht mehr. Der Landkreis Starnberg erlässt eine sofortige Haushaltssperre. Das Landratsamt begründet den Schritt damit, dass die Ausgaben im Bereich Jugendhilfe unerwartet gestiegen sind. Die Rede ist von Mehrausgaben von 4,5 Millionen Euro. Landrat Frey kritisiert, dass der Bund den Kommunen immer mehr Aufgaben im sozialen Bereich aufbürde, ohne sich finanziell daran zu beteiligen. Wegen des USA-Iran-Konflikts ist Tanken im Juli wieder deutlich teurer geworden. Laut ADAC war vor allem Diesel der Preistreiber an den Zapfsäulen. Ausgewertet wurde die Preisentwicklung vom 5. bis zum 31. Juli. Ergebnis? Es ging um fast 30 Cent je Liter hoch. Mehr als 2,20 Euro kostet der Treibstoff aktuell.
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0: Lasst die Kirche im Dorf.
1: Vorsichtig geschätzt, einige hundert Kirchen müssen die bayerischen Kirchen bald aufgeben und tausend Ideen gibt's, wie man sie anders nutzen könnte. Und wenn's nur die angenehme Kühle ist.
2: Ich bin nicht gläubig, aber Kirchen bedeuten mir was. Und wir wissen ja alle, dass die Zahl der Kirchenmitglieder drastisch sinkt. Aber es gibt ganz, ganz viele Menschen, die mit Kirchen was verbinden und in Kirchen was spüren.
1: Und deshalb kämpft Sabine Weigand von den Grünen dafür, dass Kirchen nicht abgerissen werden, bloß weil weniger gebraucht werden. Die Hälfte unseres Zivilisationsmülls sei Bauschutt, mal abgesehen von der hohen Baukunst, die in vielen Kirchen steckt.
2: Graue Energie ist alles das, was an Energie, an Aufwand in einem Gebäude steckt. Vom Abbau der Bäume für einen Dachstuhl über den Transport bis zum Bauen. Abreißen und neu bauen ist klimaschädlich.
1: Umnutzen ist besser. Sabine Weigand hat im Landtag 2,5 Millionen Euro beantragt, damit die Kommunen ungenutzte Kirchen sanieren. Erstens kommen die Kirchenräume dann allen zugute.
2: Dazu kommt noch, dass bei der Sanierung von Denkmälern das regionale Handwerk hergenommen wird. Da bleibt die Jugend im Ort, wenn der Schreiner oder der Dachdecker Lehrlinge sich leisten kann.
1: Inzwischen begleitet die Wissenschaft die Kirchenumnutzung, zum Beispiel die Forschungsgruppe Transara. Denn nur vor Ort kann man das Problem nicht lösen.
2: Ganz oft ist es so, dass der Pfarrer als erstes zum Bürgermeister geht und sagt, könnt ihr euch nicht vorstellen, die Kirche zu übernehmen? Und wir kennen alle aktuell die Kassenlage der Kommunen. Die wenigsten können sich sowas finanziell vorstellen. Um da ein bisschen Abhilfe zu schaffen, habe ich einen Antrag gestellt auf finanzielle Unterstützung für Kommunen bei der Sanierung und Umnutzung angekaufter Kirchen. Also nicht Unterstützung für den Kauf selber, sondern für den Umbau und die Umnutzung. Das, glaube ich, würde manchen Kommunen den Schritt erleichtern und würde auch viele Kirchengemeinden glücklich machen, dass ihre Kirche einer guten Nutzung zugeführt wird.
1: Der runde Kirchendenkmalstisch kommt. Da sitzt dann
2: natürlich die Staatsregierung in der Verantwortung, finanziell zu unterstützen. Natürlich der Denkmalschutz, die Hochschulen, die Architekten, die Kommunen. Dann gehört meiner Meinung nach auch die Immobilienwirtschaft dazu. Wir müssen einfach alle an einen Tisch bringen und nicht, wie es jetzt momentan ist, zwischen Denkmalschutz und Kirchen. Das reicht absolut nicht aus.
1: In einem zweiten Antrag hat Sabine Weigand 1,5 Millionen Euro gefordert für Pilotprojekte zur Kirchenumnutzung und für die fachliche Begleitung.
2: Wenn man dann ein paar erfolgreiche Projekte hat, schaut euch das mal an, ob das für euch klappen könnte. Das hat so und so viel gekostet. Da hat der Architekt mitgewirkt, um zu zeigen, wie es gehen kann.
1: Christoph Lefertz, Evangelische Redaktion.

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1: Ich bin Hendrik Daum. Der neue Unionsfraktionschef Thorsten Frey hält es für falsch, schon jetzt festzulegen, dass der nächste Bundespräsident zwingend eine Frau sein muss. Er sagt, eine Frau im Amt sei wünschenswert, aber nicht unumstößlich. Entscheidend sei eine überzeugende Persönlichkeit, die die Gesellschaft zusammenhalte. Frey will die Entscheidung erst im Herbst nach den Landtagswahlen treffen, wenn klar ist, wie die Bundesversammlung zusammengesetzt ist. Der Widerstand gegen das geplante Ende der Rente mit 63 wächst. Die ostdeutschen Ministerpräsidenten, die gegen die Abschaffung sind, bekommen jetzt Unterstützung aus dem Saarland. Es gehe um den Respekt vor der Lebensleistung der Menschen, sagte Regierungschefin Rehlinger von der SPD den Funke-Zeitungen. Ihr CDU-Amtskollege Günther aus Schleswig-Holstein hält im ZDF dagegen.
2: Ich halte es für keine gute Idee, das Rentenpaket jetzt aufzuschnüren. Das ist eine wichtige und überfällige Reform. Wir haben dieses Thema viel zu lange vor uns hergeschoben.
1: Günther gab zu, dass das Rentenpaket mit Einschnitten verbunden sei. Das Rentensystem aber funktioniere so wie jetzt dauerhaft nicht mehr. Der Landkreis Starnberg erlässt eine sofortige Haushaltssperre. Das Landratsamt begründet den Schritt damit, dass die Ausgaben im Bereich Jugendhilfe unerwartet gestiegen sind. Die Rede ist von Mehrausgaben von 4,5 Millionen Euro. Landrat Frey kritisiert, dass der Bund den Kommunen immer mehr Aufgaben im sozialen Bereich aufbürde, ohne sich finanziell daran zu beteiligen. Wegen des USA-Iran-Konflikts ist Tanken im Juli wieder deutlich teurer geworden. Laut ADAC war vor allem Diesel der Preistreiber an den Zapfsäulen. Ausgewertet wurde die Preisentwicklung vom 5. bis zum 31. Juli. Ergebnis? Es ging um fast 30 Cent je Liter hoch. Mehr als 2,20 Euro kostet der Treibstoff aktuell.
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1: Hey, kommt rein.
2: Danke für die Einladung.
1: Wir freuen uns so sehr, dass ihr da seid.
3: Das könnte sich noch ändern. Aber zu Beginn von The in White ist noch alles in Butter. Das Ehepaar Angela und Joe haben ihre Nachbarn Pina und Hawk zu sich zum Essen eingeladen.
1: Joe, du kennst ja Pina und Hawk.
4: Ist eher konfliktgeladen bei uns heute. Ich verstehe.
5: Wir lieben es, wenn Konflikte ausgetragen werden.
1: Leg mal Musik auf, Joe.
4: Was für Musik?

0: Magst du Hock?
1: Habt ihr Sade?
2: Echt jetzt?
1: Die gibt sie.
3: Wir bekommen selten die Chance, echte, bedeutsame Beziehungen aufzubauen.
4: Aber trotzdem ist in der Nachbarwohnung von Pina und Hawk immer was los. Angela und Joe hören nämlich ständig laute Sexgeräusche. Der Plan für die Einladung ist, sie deshalb zur Rede zu stellen.
0: Wir würden gerne etwas mit euch besprechen.
3: Wir würden auch gerne etwas mit euch besprechen. Wir fühlen uns sehr stark zu euch hingezogen.
5: Das ist aber nett von euch, danke.
0: Ja.
5: Komm, sag danke, John.
0: Danke, sehr schmeichelhaft.
4: Es kommt für das brave Ehepaar noch dicker. Die Nachbarn wollen sie zum Gruppensex einladen. Ja, das kennt man doch irgendwie. Denn The In White ist die Hollywood-Version von Der Vierer mit Florian David Fitz, der wiederum auf dem spanischen Film- und Theaterstück Sentimental basiert. Für ihre Variante hatte Regisseurin Olivia Wilde schon Edward Norton, Penelope Cruz und Seth Rogen engagiert. Und dann sagte er eine weitere Schauspielerin ab. Daraufhin bedrängten alle Olivia Wilde, dass sie doch als Ersatz einspringen soll. Aber sie fragte sich, wie sie mit diesen großartigen Schauspielern mithalten soll.
6: She couldn't do it. They all said, okay, good, finally, can you just step in and do it? And I was like, wait, what do you mean? They said, we don't understand why you're not just jumping in. And I was like, in what world can I be on the level with these masters as actors?
4: Hat aber geklappt. Alle vier liefern in The In White eine grandiose Leistung ab. Stefan Grundler, Radio F, Kinoredaktion.

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1: Ich bin Hendrik Daum. TikTok, Instagram oder Snapchat gehören für viele Kinder längst zum Alltag. Oft auch dann, wenn eigentlich Hausaufgaben oder Schlaf dran wären. Eine neue Studie der Universität in Mailand zeigt jetzt, zu viel Zeit in sozialen Medien kann sich tatsächlich negativ auch auf die Schulnoten auswirken. Claudia Wächter mit den Einzelheiten.
2: Zu viel Scrollen macht dumm, hören Jugendliche vermutlich häufiger. Und nun sagen auch die Forschenden, wer schon früh, also etwa mit 12, ein Social-Media-Konto hat, ist in der Schule schlechter und bleibt sogar häufiger sitzen. Im Vergleich zu denjenigen, die erst mit 14 oder 15 loslegen. Allerdings, es gibt eine Ausnahme. Im Fach Englisch, da sind alle gleich gut, ganz unabhängig vom eigenen Account auf TikTok und Co.
1: Der neue Unionsfraktionschef Thorsten Frei hält es für falsch, schon jetzt festzulegen, dass der nächste Bundespräsident zwingend eine Frau sein muss. Er sagt, eine Frau im Amt sei zwar wünschenswert, aber nicht unumstößlich. Entscheidend sei eine überzeugende Persönlichkeit, die die Gesellschaft zusammenhalte. Frei will die Entscheidung erst im Herbst nach den Landtagswahlen treffen, wenn klar ist, wie die Bundesversammlung zusammengesetzt ist. Das wird wohl die niedrigste Ernte im Freistaat seit der Wiedervereinigung. Trockenheit, Hitze und auch Krankheiten machen den Zuckerrüben bei uns in Bayern zu schaffen. Die Ernte dürfte um ein Drittel schlechter ausfallen als im letzten Jahr, so der Verband Süddeutscher Zuckerrübenanbauer in Ochsenfurt in Unterfranken. Während die Getreidefelder bei uns in Bayern schon abgeerntet sind, ist der Hochsommer für Zuckerrüben noch wichtig, da Masse und Zucker wachsen. Weil es aber zu heiß ist, wachsen die Pflanzen jetzt nicht mehr. FIFA-Boss Infantino muss wohl um sein Amt fürchten. Nach den gescheiterten Investorenplänen sprach DFB-Sportdirektor Rettig von einem irreparablen Vertrauensverlust. Man sehe, dass Herr Infantino sich mittlerweile mit Menschen umgeben habe, die von außerhalb des Fußballs kommen, sagte er. Als erste nationale Fußballverbände haben England und Wales ihre Unterstützung für eine Wiederwahl Infantinos zurückgezogen.
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1: Widder 4 Sterne, Ihre Energie kehrt zurück.
2: Stier 3 Sterne, Gerüchte sollten Sie jetzt hinterfragen.
1: Zwillinge 3 Sterne, halten Sie an Ihren Vorsätzen fest.
2: Krebs 5 Sterne, ein echter Glückstag erwartet Sie.
1: Löwe 4 Sterne, Sie punkten heute mit Charme.
2: Jungfrau 2 Sterne, jetzt nicht so viel auf einmal.
1: Waage 4 Sterne, eine finanzielle Angelegenheit klärt sich positiv.
2: Skorpion 3 Sterne, sammeln Sie zuerst alle Informationen, die Sie bekommen können.
1: Schütze 2 Sterne, Ihre Kräfte schwinden etwas.
2: Steinbock 5 Sterne, Sie übertreffen alle Erwartungen.
1: Wassermann 3 Sterne, Routine bestimmt das Geschehen.
2: Fische 1 Stern, kleine Fehler kommen eben vor.
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1: 450 Jahre ist der Nürnberger Schuhmacher und Dichter Hans Sachs schon tot und zurzeit aber trotzdem wieder in aller Munde. Das Badentreffen hat dieses Jahr an ihn erinnert und in dieser Woche geht schon weiter mit einer Hommage an ihn.
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1: Drei Abende lang bringt die Hans-Sachs-Spielgruppe der Stadt Nürnberg Stücke von ihm wieder in die Katharinenruine. Und da guten Morgen an den Spielleiter Roland Meisner.

0: Was ist 450 Jahre nach seinem Tod heute noch so aktuell an Hans Sachs?
1: Hans Sachs war ein perfekter Psychologe. Er hat das Wesen der Leute genau beobachtet und ihnen einen Spiegel vorgehalten, um ihnen zu zeigen, wo sie sich bessern können. Und das gilt für uns heute noch ganz genauso. Wir sind immer noch genauso neidisch und immer noch genauso gewinnsüchtig. Und deshalb können wir die Dinge, die Hans Sachs uns mitgibt, heute sehr gut verwenden.
0: Sie zeigen jetzt an drei Abenden Hans Sachs Fastnachtsspiele. Da gibt es jeweils 4 Stücke, à 20 Minuten. Und das sind auch Premieren darunter. Welche?
1: Wir haben am Freitag zum Beispiel Der Beckelsack, das ist ganz neu, das wird zu Menschengedenkenzeiten keiner gesehen haben. Das heißt also, wir versuchen immer wieder auch Stücke zu bringen, die in der Vergangenheit nicht gespielt worden sind oder vor Jahrhunderten mal gespielt wurden. Und auch die haben ihren Gehalt und ihren Reiz.
0: Und ihre Fans, trotzdem halten viele ja Hans Sachs und seine Stücke schon ein bisschen für, sagen wir mal, antiquiert. Aber bei euch machen auch Junge mit, gell?
1: Das ist eine Sache, die wir schon lange versuchen. Wir haben in der Spielgruppe jetzt vermehrt junge Menschen drin, die sich, ich will nicht sagen überraschenderweise, sondern die sich für Hans Sachs interessieren und erkennen, was das Lustiges und Wertvolles in sich birgt. Also es ist keineswegs verstaubt, es ist top aktuell.
0: Cool. Überzeugen Sie sich selbst, und zwar am Freitag. Da geht's los mit den Hans Sachs Spielen 2026. Weitere Vorführungen gibt's dann an den beiden nächsten Samstagen in der Katharinenruine.
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1: Ich bin Hendrik Daum. TikTok, Instagram oder Snapchat gehören für viele Kinder längst zum Alltag. Oft auch dann, wenn eigentlich Hausaufgaben oder Schlaf dran wären. Eine neue Studie der Universität in Mailand zeigt jetzt, zu viel Zeit in sozialen Medien kann sich tatsächlich negativ auch auf die Schulnoten auswirken. Claudia Wächter mit den Einzelheiten.
2: Zu viel Scrollen.

0: dumm, hören Jugendliche vermutlich häufiger. Und nun sagen auch die Forschenden, wer schon früh, also etwa mit 12, ein Social-Media-Konto hat, ist in der Schule schlechter und bleibt sogar häufiger sitzen im Vergleich zu denjenigen, die erst mit 14 oder 15 loslegen. Allerdings, es gibt eine Ausnahme im Fach Englisch. Da sind alle gleich gut, ganz unabhängig vom eigenen Account auf TikTok und Co.
1: Der neue Unionsfraktionschef Thorsten Frey hält es für falsch, schon jetzt festzulegen, dass der nächste Bundespräsident zwingend eine Frau sein muss. Er sagt, eine Frau im Amt sei zwar wünschenswert, aber nicht unumstößlich. Entscheidend sei eine überzeugende Persönlichkeit, die die Gesellschaft zusammenhalte. Frey will die Entscheidung erst im Herbst nach den Landtagswahlen treffen, wenn klar ist, wie die Bundesversammlung zusammengesetzt ist. Das wird wohl die niedrigste Ernte im Freistaat seit der Wiedervereinigung. Trockenheit, Hitze und auch Krankheiten machen den Zuckerrüben bei uns in Bayern zu schaffen. Die Ernte dürfte um ein Drittel schlechter ausfallen als im letzten Jahr, so der Verband Süddeutscher Zuckerrübenanbauer in Ochsenfurt in Unterfranken. Während die Getreidefelder bei uns in Bayern schon abgeerntet sind, ist der Hochsommer für Zuckerrüben noch wichtig, da Masse und Zucker wachsen. Weil es aber zu heiß ist, wachsen die Pflanzen jetzt nicht mehr. FIFA-Boss Infantino muss wohl um sein Amt fürchten. Nach den gescheiterten Investorenplänen sprach DFB-Sportdirektor Rettich von einem irreparablen Vertrauensverlust. Man sehe, dass Herr Infantino sich mittlerweile mit Menschen umgeben habe, die von außerhalb des Fußballs kommen, sagte er. Als erste nationale Fußballverbände haben England und Wales ihre Unterstützung für eine Wiederwahl Infantinos zurückgezogen.
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1: Ein anspruchsvoller und ein fetziger Film sind zwei der Neuzugänge, die es jetzt in unseren fränkischen Kinos gibt. Vorhang auf für Bitteres Fest und Spider-Man Brand New Day. Vor 4 Jahren hatte der letzte Spider-Man-Film No Way Home in den USA den zweitbesten Kinostart aller Zeiten. Am Ende musste Peter Parker untertauchen und alles hinter sich lassen. Und so beginnt auch Spider-Man Brand New Day.
2: Hi, mein Name ist Peter Parker. Ihr wisst nicht mehr, wer ich bin, aber wir kannten uns mal. Etwas Schlimmes sollte passieren. Und der einzige Weg, es zu verhindern, war, dass mich alle vergessen. Denn ich bin nicht nur Peter Parker. Ich bin Spider-Man. Und manchmal muss Spider-Man den schwierigen Weg wählen, selbst wenn es Peter Parker das Herz bricht.
1: Und nun ist Peter Parker wieder der junge Loser, der ständig Geldprobleme und keine Freunde hat. Aber sein Spinnenkörper macht Probleme und er wendet sich an Steve Banner, auch bekannt als der Hulk.
2: Dr. Banner, Sie haben einen Weg gefunden, mutierende DNA zu unterdrücken, richtig?
3: Wenn Sie mich ohne dieses Ding sehen, rennen Sie.
2: Könnten Sie die schlechten Aspekte loswerden und die guten behalten?
3: Wie würden Sie entscheiden, welche Aspekte der Natur gut sind oder schlecht? Sie sind keiner meiner Studenten, oder?
1: Neben dem Hulk bietet der fetzige und unterhaltsame Spider-Man Brand New Day noch weitere bekannte Gesichter aus dem Marvel-Universum. Der Filmregisseur Raoul steckt in Bitteres Fest in einer Schaffenskrise. Dann verarbeitet er

0: Für ein Drehbuch, das Leben von Elena, der Freundin seiner langjährigen Assistentin Monika.
1: Ich werde Elena nichts sagen. Aber wenn du diesen Teil nicht aus dem Buch streichst, werde ich einen Weg finden, legal oder illegal, keine Ahnung, um dein Vorgehen zu stoppen. Ich mache dir das Leben zur Hölle.
2: Monika, du redest wirres Zeug.
1: Mir egal. Mir fällt schon was ein.
2: Ich erkenne dich nicht wieder, Monika.
1: Ich weiß, dass du mich nicht kennst, aber ich dich schon.
0: Für Cineasten ist Bitteres Fest ein Leckerli, denn der verschachtelte und nicht ganz einfache Film ist von Spaniens Meisterregisseur Pedro Almodóvar. Stefan Grundler, Radio F, Kinoredaktion.

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7: Ich bin Hendrik Daum. Die Pegelstände des Rheins in Nordrhein-Westfalen sinken weiter. Experten rechnen für Donnerstag und Freitag mit neuen Tiefstständen infolge der Trockenheit und Hitze. Der Bundesverband der deutschen Binnenschifffahrt spricht von einem erheblichen Mehraufwand und höheren Kosten. Viele Schiffe, heißt es,